0: Der kleine Tierfreund.
1: Die letzten Stunden vor der Bescherung am Heiligabend gehören zu den innigsten und besinnlichsten des ganzen Jahres, liebe Zuhörer. Damals lebte Waldmann, mein alter Münsterländer, noch. Er hatte ein Herz für jedes Geschöpf. Appetit strahlte aus seinen Augen und umfing jeden, der mit ihm zu tun hatte. Stets verbrachten wir beide den Heiligabend gemeinsam. Auch die treue Kreidler Florette wurde an diesem besonderen Tag in die warme Stube geholt. Während wir drei drinnen am prasselnden Feuer saßen, durchpflügten draußen urige Kleinwagen mit hellglänzendem Chrom den tiefen Schnee. Wie immer vertrieben wir uns die Zeit bis zur Bescherung durch ein paar Weihnachtslieder. Der Kinderchor im Rösenempfänger gab den Ton an. Heulend und knatternd stimmten Waldmann und Kreidler ein. Das matte Licht der 15-Watt-Birne fiel auf den nüchtern gestalteten Baum. Ja, wann wird das Christkind erscheinen? Auch in diesem Jahr wurde diese Rolle von meiner Katze übernommen. Schon in aller Herrgottsfrüh wurde das Tier vor die Tür in die klissende Kälte geschickt, um ein paar Weihnachtsgeschenke zu besorgen. Und da war es auch schon, das einlassbegehrende Kratzen an der Haustür. Ich ließ unser Christkind hinein und wartete auf die Bescherung. Nichts. Die Katze hatte nichts dabei. Waldmann, ansonsten ein bedächtiger Rüde, reagierte in diesem Punkt recht empfindlich. Grimmig knurrend sprang er aus der Deckung des Ofens und stürzte sich auf das Christkind. Mit einem rettenden Sprung in den Weihnachtsbaum entging der Friedensbote seinem Schicksal. Das Fest der Liebe, richtig, aber bei vielen Lebewesen geht die Liebe durch den Magen. Aber ist es nicht immer noch besser, Weihnachten im Kreise Gleichgesinnter zu verbringen, die sich gegenseitig nicht ausstehen können, als einsam und allein allen Hass auf sich selbst zu werfen? Und sollten nicht auch wir Tierfreunde dazu beitragen, dass die natürlichen Konflikte dieser Welt nicht über die Weihnachtstage vergessen werden? Auch in ihrer Nähe gibt es ein Tierheim mit vereinsamten Kreaturen, die niemanden haben, mit dem sie ein ehrliches Weihnachtsfest verbringen können, ohne falsche Rücksichtsnahme und vorsorgründigen Frieden. Ich kann sie jedenfalls nicht vergessen, die schönen Weihnachtsfeste damals. Draußen glitzerte der Schnee im fahlen Schein der Straßenbeleuchtung und drinnen saß die Katze fauchend im Tannenbaum, während die Kreidler und ich zu Odo Fröhliche den Zweitakt schlugen. Ein frohes Weihnachtsfest wünscht Ihnen unser kleiner Tierfreund.

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1: Moin, Abastor.
2: War das schön gewesen.
3: Da sind alle erkältet.
2: Und lief bei euch.
1: Und du den Mund.
3: Soll wieder schlechter werden morgen.
2: Das sag auch, Mann.
4: Derer Feste sind da viele in Bunkenstedt. Die einfachen Menschen im Dorfe lieben die Geselligkeit und selbst die Alkoholvergiftung der Minderjährigen wird schmunzelnd hingenommen. Da gibt es im Frühjahr den Debütantinnenball des Madame-Clubs, am Ende des Sommers das Ernte-23-Fest, eine beliebte Werbeveranstaltung des Tabakgrossisten aus der Kreisstadt. Doch das Schönste von allen ist die Hühnertreibjagd im Herbst. Der Graf droben auf dem Schlosse öffnet dann seine Legebatterien und die ausgedienten Hennen der Saison torkeln geblendet vom Tageslicht durchs Dorf. Heißer, was für eine Lust! Ein jeder, ob groß, ob klein, hat sich auf dem Anger versteckt und trachtet, eine ausgeleierte Henne vor die Flinte zu locken.

An die 10.000 Hennen sind's in diesem Jahr, die der Graf dem treuen Volke schenkt. Dafür helfen sie auch alle mit, wenn die alten Haltbarkeitsdaten auf den Eierpackungen erneuert werden müssen. Es ist schon eine Freude, für den Herrn Grafen etwas zu tun. Auch wenn er zuweilen in ungestümer Hast einen Dorfbewohner mit dem Traktor überrollt, so sieht's ihm doch ein jeder nach. Denn an aller Seelen winkt die Hatz auf das Huhn. Dann schmoret auch im ärmlichen Geschirr des Langzeitarbeitslosen mal ein Braten. Und so mancher junger Bursch weiß ob des übermäßigen Fleischgenusses nicht, wohin mit dem Adamssafte. Doch berichtet werden muss auch von einer Begebenheit, die sich im letzten Jahre zutrug. Hinrich Furken, der Gemeindediener, hatte sich hinterm Spritzenhaus versteckt und versuchte eher schlecht als recht, den Brunftschrei eines Zwerghahnes nachzuahmen. Schon an die 3 Stunden lag er hier am feuchten Gemäuer, doch keine Legehenne, die so lang die Fleischeslust entbehrte, war ihm vor die Flinte gekommen. Schon wollte er enttäuscht abrücken, da drang von fern ein Geräusch an sein Ohr, wie er es lieblicher noch nie vernommen hatte. In langen Fäden hing der Sabber aus seinem Mund und drohte schon den Verschluss des Karabiners zu verrosten, als der Schuss sich endlich löste. Doch als Furken herbeischritt, um das erlegte Luder aufzubrechen, staunte er nicht schlecht, statt des Federviehs den hingestreckten Hundefänger Ewald Kaltefleiter zu erblicken. Im Dorfe schmunzelt man, doch staunt der Fremde, wenn er heute über den Friedhof geht und seinen Grabstein sieht. Hier ruht Ewald Kaltefleiter. Er konnte ein Huhn nachmachen wie kein Zweiter.

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0: Gut, und bitte, Frau Neumann.
1: Also, die Damoflex Hyper ist so sicher, also das ist schon unheimlich, so sicher ist die, ja ehrlich, da wird einem schlecht, so sicher ist die, mit der integrierten Nackenstütze und den 5 Lagen Krepppapier. Ja, das bedeutet Sicherheit pur für uns Frauen in den kritischen Tagen und Sicherheit ist...
0: Frau Neumann, ja, das war schon wunderbar, aber vielleicht noch ein bisschen natürlicher und das Thema Sicherheit vielleicht noch... etwas eindringlicher rüberbringen. Und bitte...
1: Ja, also Sicherheit. Die Damoflex Hyper ist so schweinemäßig sicher, dass...
2: Aus der Reihe Große Momente der Weltgeschichte hörten Sie heute, die Urversion aller Damenbinden-Werbespots wird in einem Hamburger Studio aufgezeichnet.
0: Ja, das war schon klasse, aber vielleicht...

0: kein Anschluss unter dieser Nummer.
1: Ah, Mist. Da muss ich mal die Auskunft anrufen. 1188. So.
2: Auskunft Platz 17. Bitte warten.
1: Moment.
2: Auskunft Platz 17. Guten Tag.
1: Ja, guten Tag. Ich hätte gerne die Telefonnummer der Stiftung Polen Informationsdienst.
2: Augenblick bitte. Hören Sie? Ja. 4649.
1: Aber die habe ich... habe ich doch gerade versucht, die da war...
2: Ah ja, Moment. Dann versuchen Sie doch die neue Nummer, die 4646.
1: Also, danke, ja. Muss ich da mal versuchen. Wie war das jetzt so? Na.
3: Asthma Krankenhaus Zentrale, bitte.
1: Ja, können Sie mir sagen, welche Pollen zurzeit unterwegs sind? Könnten Sie mir das vielleicht sagen?
3: Augenblick, ich verbinde Sie mit dem Allergielabor.
1: Ja gut, ich warte.
3: Allergielabor, Meinhard.
1: Ich wollte nur wegen der Pollen. Ich bin Allergiker und da wollte ich mal fragen, ob Sie...
3: Das kann ich Ihnen nicht sagen und der Chefarzt ist gerade beim Durchleuchten. Ach so. Wenn Sie vielleicht in 5 Minuten nochmal anrufen.
1: Nein, aber Sie brauchen doch nur mal auf die Pollenkarte zu schauen.
3: Augenblick mal, ich sehe gerade, er kommt gerade wieder rein. Ich gebe ihn Ihnen mal. Ja.
4: Müller-Mausmeier, bitte.
1: Ja, also, ich hier ist, ich bin, welche Pollen sind wohl zurzeit unterwegs? Ich würde nämlich gerne wissen, ob ich dagegen allergisch bin oder nicht. Wissen Sie, ich bin nämlich die ganze Zeit schon am
4: Warten Wiesn. Sie, der Pollenwarndienst ist aber erst ab 15. telefonisch zu erreichen.
1: Aber ich muss doch jetzt über dies. Sie müssen mir helfen.
4: Telefonnummer
1: Sie müssen mir unbedingt helfen. Ich muss die ganze Zeit niesen. Helfen Sie mir doch an.

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1: Ja, passend zum Thema, liebe Frühstücksradiohörer, ist euer Hans Werni wieder mal unterwegs, um euch zu zeigen, was in der großen, weiten Welt so los ist. Und ich bin hier im St. Anna Panna Hospiz.
2: St. Anna.
1: Was?
2: St. Anna heißt das hier, Herr Brungs.
1: Ja, meine Güte, das war doch nur ein Scherz, so ein Intro-Gag. Wenn Sie verstehen, was ich meine, nicht?
2: Verstehe ich nicht, Herr Brungs. Aber vielleicht sollten Sie mich jetzt erst einmal vorstellen, ne? Was meinen Sie?
1: Entschuldigung, ist okay. Also, ich bin hier im St. Anna Hospiz zu Neuwümmerde und der Leiter des Instituts, Professor Börschke, steht neben mir und wir reden heute über neue Wege in der Geriatrie, also der Beschäftigung so mit alten Menschen, nicht? Und,
2: sehr richtig, Herr Brungs. Wie alt sind Sie eigentlich?
1: Seit 10 Jahren feiere ich meinen 32. War auch ein kleiner Scherz. Aber wieso?
2: Nur so, Herr Brungs. Sie scheinen mir ja doch ziemlich früh gealtert zu sein.
1: Aber entschuldigen
2: Sie mal. Fahren Sie fort, Herr Brungs.
1: Naja, gut. Also, wir befinden uns hier in dem Gesellschaftsraum der Einrichtung und hier sitzen etwa 30 Senioren. Es ist mucksmäuschenstill. Hier, hören Sie mal. Ja, man hört nichts. Alle sehr konzentriert, haben so ein kleines Ding in der Hand. Da drücken die drauf wie verrückt. Ja, man kann sagen, die sind irgendwie beschäftigt, nicht?
2: Ja, das stimmt, Herr Brungs, gut beschrieben. Unsere Senioren besitzen samt und sonders einen kleinen Spielcomputer.
1: Ja?
2: Einen Blameboy. Schon davon gehört, Herr Brungs?
1: Nö, tut mir leid, noch nie gesehen. Aber das macht denen irgendwie Spaß, oder was, Herr Börschke?
2: Weiß ich nicht, Herr Brungs, ist mir auch egal. Wer mit diesem Ding nicht spielt, wird sofort aus der Einrichtung verwiesen. Alte Menschen reagieren nur noch auf Druck. Völlig normal, Herr Brungs. Völlig normal.
1: Ja, Moment, aber wieso?
2: Wieso? Wieso, Herr Brungs?
1: Wieso?
2: Ja, wieso? Beschäftigen Sie sich mal den ganzen Tag mit diesen Leuten. Sie werden wahnsinnig. Wahnsinnig. Jeder meint, wie wichtig er wäre. Die Lebensgeschichte. Und dann schmeckt der Pudding nicht. Der Pudding, Herr Brungs.
1: Ja,
2: dieser Computer, der macht es uns allen leichter. Viel leichter.
1: Ja, ist gut. Ich höre es doch mal auf. Aber ich kenne das doch nicht anders. Alte Leute feiern doch gerne. Sind lustig. Ich hab jedes Jahr früher immer so eine Wintersaison in Altenheim gespielt. So, jetzt pass mal auf. Ich mache Ihnen mal was vor.
2: Herr Brungs,
1: Kinder,
2: was haben Sie vor?
1: Ja, jetzt wird erstmal eine anständige Polonaise gemacht. Das glaube ich doch alles
2: nicht. Herr Brungs, lassen Sie das. Das sind die Leute nicht mehr gewohnt.
1: Ach, Quatsch. Also, Senioren, aufgepasst. Das kennt ihr doch. Die Arme hoch.
2: Nein, Herr Brungs, bitte. Es gibt eine Katastrophe. Hören Sie damit auf.
1: Und jetzt alle mir nach. Jetzt geht es los. Singen mit ganz langen Schritten. Erwin, Patti, Heidi, von hinten.
2: Herr Brungs.

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2: Hey, Kalle, ich kann günstig besorgen Waschbetonplatte aus Polen. Eine Platte, 5 Pfennig.
3: Was willst du denn mit dem Scheißzeugs?
2: Kollege aus Polen bringt immer mit, wenn kommt aus Urlaub. Eine Platte in Reisetasche. Ich nehme mit aus Fleische, mach Stapel zu Hause und verkauf. Hier kostet Waschbetonplatte im Baumarkt 5 Mark. Jaro, mach Geschäft. 10.000% Gewinn, größte Geschäft der Welt.
4: Jaro, wie oft fährt denn dein Kollege nach Polen?
2: Zweimal im Jahr.
4: Aha, also 2 Platten macht einen Gewinn von 9,90 Mark. Super.
3: Keine Sau kommt wegen 2 Waschbetonplatten, egal wie billig. Da musst du mindestens 100 Quadratmeter im Angebot haben.
4: Das heißt aber 200 Jahre stapeln, bis die erste Mark fließt, Jaro.
2: Aber 10.000% Gewinn.
3: Vergiss es, Häuptling. Du bist einfach noch nicht reif für den Kapitalismus.
2: Na, ich habe noch einen Plan. In Polen Heizkosten sehr billig. Freund von mir kommt mit warmem Stein über Grenze und legt hierbei Leute ins Bett. Für Geld.
4: Toll, Jaro. Damit wirst du es aber reißen.
2: Meint ihr ehrlich?
4: Nein.

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1: Die Firma.
0: Liebe, Intrigen, Portokosten.
1: Schicksale rund um das Wirtschaftsimperium des Fritz F. Niedmeier.
0: Heinz Bärbel Schrage hat gemeinsam mit Suzette eine Entführung vorgetäuscht, um von Fritz F. Niedmeier das Geld zu erpressen, das er für die Entwicklung des vollständig wasserlöslichen Kaffeelöffels dringend benötigt. Durch den Einsatz übelster Unterweltmethoden ist Schrage nun endlich im Besitz eines Schlüssels für ein Schließfach, in dem er das Lösegeld vermutet. Zu Unrecht, denn Niedmeier ist nicht bereit, auch nur einen Pfennig zu zahlen.
2: Nee, seit 20 Jahren gebe ich meiner Frau Geld, damit sie mir aus den Augen geht. Und jetzt, wo sie endlich verschwunden ist, da soll ich dafür bezahlen, sie wiederzusehen? Nee, das wüsste ich aber.
0: Aber Heinz Bärbel Schrage weiß es nicht. Wie könnte er auch ahnen, dass die Niedmeiersche Ehe schon vor 20 Jahren zerrüttet wurde, als die Pferde der Hochzeitskutsche ausgerechnet auf einer Kopfsteinpflasterstraße durchgingen?
2: Halt! Anhalten! Ich will hier raus!
3: Oh, Fritz! Mon chéri! Das Leben mit dir so ehrlich aufregen, das soll nie wieder aufhören.
0: Fritz F. Niedmeier ahnte schon damals, dass Suzette recht hatte. Es hörte tatsächlich nicht mehr auf. Seit 20 Jahren erscheint ihm sein Leben wie eine wilde Kutschfahrt und jetzt endlich bietet sich ihm die Gelegenheit abzuspringen. Aber wie gesagt, das alles weiß Schrage nicht, als er und Rauhaarteckel Norbert sich in der Verkleidung von Bahnpolizisten erwartungsvoll dem Schließfach nähern.
4: Norbert, kommst du wohl da runter? Norbert, reiß dich zusammen, Mensch! Hey, was knipsen Sie da? Hören Sie sofort auf! Da gibt's gar nichts zu sehen!
5: Und ob? Was meinen Sie, was das für eine Schlagzeile ist? Bahnpolizist vergewaltigt deutsche Schäferhündin!
0: In der Tat, der Reporter hat für heute genug getan. Nicht so Schrage. Ungeduldig wartet er, bis Norbert fertig ist, um endlich das Schließfach zu öffnen.
5: So, wollen wir doch mal sehen.
4: Mist, wir müssen nachbezahlen.
0: Aber wieder einmal hat Schrage keinen Pfennig in der Tasche. Doch zum Glück kommt gerade ein abgerissener Punker vorbei.
4: Ey, hast du mal eine Mark?
2: Na Logo, Alter. Hier, aber versauf es nicht wieder. Versprochen?
4: Natürlich.
0: Schrage verspricht es. Aufgeregt wirft er die Münze in den Schlitz. Langsam und verheißungsvoll öffnet sich die Tür. Schrage hält erwartungsvoll die Hände auf, um die herausfallenden Geldscheine aufzufangen. Aber es fallen keine. Schrage fasst in das Schließfach. Leer. Nein, ganz hinten findet er ein kleines Kästchen. Es sieht aus wie ein Walkman, der zu heiß gewaschen wurde.
4: Was ist denn dat?
0: Ja, was ist denn dat? Und was wird Schrage jetzt tun? Wird er wirklich Suzette einen Finger abschneiden, um Niedmeier weiter zu erpressen? Oder wird er aufgeben? Und was ist mit Norbert? Wird er wirklich am nächsten Tag der Titelheld der Boulevardpresse sein? Oder hat er sich verliebt? Das alles erfahren Sie in der nächsten Folge von Die Firma.

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1: Gestern, wie herrlich war das auf dem Adventsbazar in der Arthur-Müggelbeck-Passage.
2: Wo soll die denn sein?
1: Das ist der Durchgang zwischen unseren Schuppen und Nivenos Kaninchenstall.
2: Ach guck, Arthur Müggelbeck, wer war das nochmal?
1: Der langjährige Kanickelbock von Nivenos, der war ja am Schluss halbseitig gelähmt und ihm zu
2: Ehren... Ja, jetzt reicht's. Und was wurde auf diesen sagenumwobenen Bazar angeboten?
1: Ich hatte meine berühmten Bunkenstädter Printen gebacken.
2: Ach, die Waschbetonplatten. Und? Welche verkauft?
1: Der Zahnarzt nimmt die immer gern.
2: Und verfüttert sie an seine Patienten. Ja, der will auch leben. Gerade jetzt, wo das Kassenbudget aufgebraucht ist, kurz vor Jahresende.
1: Nivenos haben Halbwahrheiten aufgesagt im weihnachtlichen Kerzenschein.
2: Und adventliche Musik haben's die auch?
1: Anita hat auf der Kreissäge so schön O Tannenbaum gespielt und Reinhard bläst ja neuerdings Panflöte.
2: Das geht wohl mehr in Richtung Pandemie, wenn der dicke Pluck in Bambusröhrchen reinspielt.
1: Die ganze Arthur-Müggelbeck-Passage hat mitgesungen und erstrahlte im weihnachtlichen Glanze.
2: Sag mal, Frieda, liest du so viele Prospekte? Was für ein geschwollenen Kram.
1: Der Pstor war auch voll des Lobes für unser Engagement.
2: Voll des Glühweins war der wohl eher. In der Adventszeit ist er ja keinen Tag mehr zu Hause. Neulich bei der Predigt war der so stramm, dass er sich selber ins Wort gefallen ist.
1: Frau Noruschott hat ihn sicherlich wieder gegen 5 mit der Schipkarre in der Sakristei abtransportiert.
2: So, ist das denn jetzt jeden Adventssonntag, diesen Bazar bei dir in, wie hieß er noch?
1: Arthur-Müggelbeck-Passage, benannt nach dem berühmten halbseitig gelähmten Kaninchen von Nivenos.
2: Der Rammler von Plattengülle.
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1: »214, 215, 217, das gibt's doch gar nicht. Gesagt haben sie, Sohlmanns Günther läge auf 216. Ach, ist das doch eine Last. Läuft man hier an Weihnachten durch intensiv, dass einen die Füße wehtun. Ne, ist das schäbig. Ja, Günther, der liegt fein im Koma und lacht sich ein. Ach, ich wäre auch viel lieber zu Hause geblieben. Aber Günther ist ja noch Verwandtschaft, ewig dieses im Koma liegen. Da braucht man jedenfalls nichts mitbringen, auch was Feines. Soll so ein Mantel an der Tür hängen, hat die Schwester gesagt. Müsste ja nun doch irgendwo

Ja, dann haben sie den wohl doch schon weggenommen. Ja. Da ist es ja 216. Tatsache, Rundmanns Günther. Oh, sieht doch fast schon kaputt aus. Doch noch mal eben gucken. Nee. Aber dass die ganzen Apparate hier laufen lassen, wenn einer krank im Bett liegt, das ist ja doch eine Unverschämtheit. Schieben so einen armen Rullmanns Günther einfach hier in den Maschinenraum und das an Weihnachten. Nee, Günther, das hast du nicht verdient. Tante Frieda stellt dir jetzt wenigstens die Maschinen aus. Du sollst an Weihnachten wenigstens deinen Frieden haben. So ein Koma ist ja auch schon Last genug. So, alles ausgeschaltet.

0: Günther?
1: Ich halte dich fest.
0: Günther, ich bin's, Frieda. Frohe Weihnachten.

0: Könnt ihr mir sagen, wie ich in die Stadt komme?
1: Ja, da fahren Sie da vorne und dann links und die nächste wieder rechts. Dann immer geradeaus, bis es nicht mehr weitergeht.
2: Ach, das ist doch Quatsch. Geht doch viel schneller. Sie müssen da, wo Sie links abgebogen sind, rechts fahren und warten, bis ein Möbelhaus auf der rechten Seite kommt.
1: Blödsinn, das ist doch Einbahnstraße. Nee, Sie müssen auf den Verteilerring bis zur Ausfahrt Stadtmitte und am Kaugummiautomaten nochmal fragen.
3: Das war aus der Reihe Große Momente der Weltgeschichte die letzte Fahrt, bevor Christian Falk den Stadtplan erfindet. Vorgestern, vor 8 Jahrzehnten an der Ausfallstraße, ungefähr auf der Höhe der Reklametafel. Und wenn Sie von dort aus in die Stadt wollen, dann brauchen Sie nur an der nächsten Ampel links, rechts. Naja, Sie finden das schon.

Schluss jetzt mit dem Behelf, ne? Letzte Woche war ich im Baumarkt und hab mir einen Aufsitzmäher geholt. Alle aus der Breslauer und aus dem Bierkuhnweg haben jetzt einen, ne? Da will man doch nicht der Letzte sein und wie so ein Töffel hinter dieser einfachen Rasenmäher herlaufen. Nix! Da musste den Aufsitzmäher, musste da kommen. Kriegt man die Füße auch nicht so leicht am Bluten drin in so den Aufsitzmäher, ne? Und wenn man mal nicht am Mähen am Tun ist, kann der Brocken auch mal mit nach Schuckenbaum fahren, ne? Nach ihm sein Schwager. Der wohnt ja in Schuckenbaum. Dass ich da nicht immer hin muss nach diesen kaputten. Sag ich zu dir, alte Mama, du blödes Schwein, ne? Du kannst doch wohl mal mit dem Aufsitzmäher nach Schuckenbaum fahren. Brauchst du keinen Führerschein für? Bist du auch in anderthalb Tagen da? Und unterwegs verdient sie dir die Spritkosten, dass du bei anderen Leuten den Rasen mähst. Eine feine Sache, so ein Aufsitzmäher. Ich bin ja gestern auch mit bei uns in den Garten. Fing gleich der Nachbar das dämliche Schwein an zu krakeeln. Ja, wo soll ich denn wenden, wenn ich in deine scheiß Blumen bete? Ich hab ja bloß 2 Quadratmeter Rasen. Irgendwo muss man doch wenden. Auf Deutsch gesagt. Das kann einem doch keiner verwehren. Hab ich jetzt bei Ihnen auf dem Grundstück den Wendehammer gepflastert für den Aufsitzmäher, ne? Dass das seine Ordnung hat, auf Deutsch gesagt, das blöde Schwein!

0: Deutschland, deine Gegenden.
1: Wer könnte es sich in der vorweihnachtlichen Zeit schon verkneifen, in das Glühwein-Eldorado der Innenstädte abzutauchen? Wir haben einen dieser Weihnachtsmärkte für Sie ausgewählt.
2: Wir besuchten den Nikolausmarkt in Plattengülle. Die örtliche Fußgängerzone vermittelt schon von Weitem eine intensive Weihnachtsstimmung. In Reih und Glied stehen dort die festlich geschmückten Güllefässer, aus denen der süße Glühwein perlt.
1: Gerne weisen die Einheimischen den Ortsfremden darauf hin, was zur Sommerszeit in den bauchigen Fässern lagert. Und sie freuen sich wie die kleinen Kinder, wenn der Fremde dann den heißen Punsch in den Schnee spuckt.
2: Ja, dies ist die kindliche Freude, dieses Strahlen in den Augen auch von Erwachsenen, die man in Plattengülle noch unverfälscht antreffen kann.
1: Es liegt ein Zauber über der Stadt in dieser vorweihnachtlichen Zeit, dem sich nur wenige entziehen können. In der Tat besteht eine Anwesenheitspflicht auf dem Plattengüller Nikolausmarkt für alle Einheimischen. Nicht nur der Güllwein will ausgetrunken sein, auch das typische Plattengüller Weihnachtsgebäck, die 50 x 50 cm große Spezanitplatte, auch hartes Brot genannt, will verzehrt sein.
2: Die Weihnachtszeit ist ein hartes Brot, sagt ein altes Plattengüller Sprichwort und spielt damit auf die absolute Unverdaulichkeit der Spezanitplatte an. Doch seit Generationen wird diese Spezialität vom örtlichen Baugewerbe aus Nüssen, Marzipan, Zitronat und Zement geformt.
1: Der Plattengüller Volksmund behauptet, dass nicht der Schwedentrunk, sondern das hiesige Weihnachtsgebäck der Schrecken des Dreißigjährigen Krieges gewesen sei. Eine einheimische Spezialität mit Tradition also.
2: Der Plattengüller Nikolausmarkt ist in Nordwestdeutschland berühmt. Wer einmal da gewesen ist, fährt so bald nicht wieder hin. Wir konnten an dieser Stelle nur zwei Attraktionen erwähnen, wenn Sie mehr erfahren möchten.
1: Zum Beispiel aus welchem Stoff denn wohl die zweifelhaften Nikolauswürstel bestehen.
2: Besuchen Sie Plattengülle in der Vorweihnachtszeit und lassen Sie sich vom ganz besonderen Charme des Nikolausmarktes einfangen.

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1: Mann, habe ich einen drin. Ich trinke nie wieder Alkohol. Das schwöre ich meinem Leben meiner Frau.
2: Heinz, kann sein, dass du weitersaufen kannst. So.
1: Wieso? Kommst du darauf, Günni?
2: Guck mal, wer da liegt in den Graben mit der Aktienkopf da. Guck mal.
1: Hältst du nicht aus, meine Alte, und sagt kein Mucks, völlig untypisch für den Rochen.
3: Der Kommissar.
4: Die Tote vom Schützenfest.
5: Und Sie behaupten, den ganzen Abend über an der Theke gestanden zu haben?
1: An der Theke gestanden zu haben, ja. Ich habe gesoffen wie ein Juli nach dem Platzregen.
5: Gab es dafür einen besonderen Grund?
1: Einen besonderen Grund? Ich hatte schätzungsweise meine Alte mit der Axt erschlagen.
6: Klingt wie ein Geständnis, Chef.
5: Sei ruhig, Harry. Kümmere dich mal um den anderen Betrunkenen und besorg uns mal eine Flasche Cognac.
6: Geht klar, Chef.
5: Wissen Sie noch, warum Sie Ihre Frau erschlagen haben?
1: Frau erschlagen haben? Sind Sie verheiratet, Herr Kommissar?
5: Und dann sind Sie einfach wieder ins Zelt zurück und haben sich volllaufen lassen.
1: Ins Zelt zurück und haben mich volllaufen lassen, ja. Das hatte ich sowieso vor. Kaputte Alte hin oder her.
5: Irgendwas stimmt nicht mit dem Mann. Rehbeinchen, guck doch mal in unserer Kundenkartei nach, ob wir was über ihn haben.
7: Wie heißt der denn, Chef?
5: Robert, gib Rehbeinchen mal den Namen.
1: Ich kenne den Namen nicht, Chef.
5: Walter.
8: Ich auch nicht, Chef.
5: Harry, was ist mit dir?
6: Keine Ahnung, Chef.
5: Und wo ist der Mann jetzt?
6: Ich habe ihn laufen lassen, Chef. Der Fall war ja klar, er hatte ja schon gestanden, Chef.
5: Gut gemacht, Harry. Wir schnappen ihn auch so. Schließlich haben wir ja noch die Leiche.
1: Haben wir nicht, Chef. Die hat er mitgenommen. Es war ja schließlich seine Frau, Chef.
8: Und seine Axt, Chef.
5: Dafür können wir ihm also nichts anhängen. Es hilft nichts. Wir müssen nochmal von vorne anfangen.

0: Einen wunderschönen guten Morgen, Frau Kielhorn.
1: Ja?
0: Ja, es ist jetzt 8:55. Wir wollen jetzt wohl ganz gerne anfangen, ne? Wäre schön, wenn Sie jetzt bitte das Haus verlassen würden.
1: Was? Ach, ja. Wer sind Sie denn überhaupt?
0: Alfons Kuhlenkötter, mein Name, aha, von der Firma Kötterbau und Partner, junge Frau, ne?
1: Ja, und warum wünschen Sie, dass wir unser Haus verlassen?
0: Na, weil wir die Hütte jetzt abreißen.
1: Aha.
0: So, und wie das bei uns geht, ne? Da glaube ich kaum, dass das für Sie da drin so gemütlich sein wird, ne?
1: Was?
0: Oder,
1: das ist ja...
0: oder haben Sie etwa gar keinen Abriss bestellt?
1: Und da muss ich aber mal meinen Mann fragen.
0: Ja.
1: Olaf,
2: ja,
1: komm mal her.
2: Emmelein, was ist denn los?
1: Olaf, der Herr hier würde gerne unser Haus abreißen. Hast du das wohl bestellt?
2: Aber nein, das wird sich doch wohl um eine Verwechslung handeln,
1: glaub
2: was?
1: Ich auch.
0: Nein, das glaube ich kaum. Wir sind da sehr genau, ne? Ich schaue da nochmal in meine Unterlage. Moment.
1: Ja.
0: Kielhorn, Bata Illig, Weg 4. Da sind Sie doch, oder?
2: Ja, das ist richtig.
0: Ja, hier. Hausabriss Montagmorgen, 8:30 Uhr haben wir genau. Ja, das haben wir in 2 Minuten, ne? Also legen wir jetzt los, ne? Will ich mal sagen.
2: Also das verstehe ich nicht.
1: Ach, vielleicht wissen die Kinder ja was. Sven, Jimmy, Sven, Jonny, kommt mal zu Mama.
3: Was ist denn Mama? Was ist denn Papa?
2: Sagt mal, ihr Racker, habt ihr uns etwa einen kleinen Streich gespielt und ein Abrisskommando herbestellt?
3: Ganz ehrlich nicht.
0: Also nochmal, hier steht Ihr Name. Das Formular ist astrein. Wir kriegen den Ärger, wenn Ihre Butze hier um 12 noch steht, ne? Wir fangen jetzt an. Benno, schmeiß die Luzi an!
2: Zeigen Sie doch mal her Ihre Unterlagen. Hey, da steht ja Otto Kielhorn. Das ist doch Opa!
4: Immer langsam. Was ist denn schon wieder?
1: Opa, hast du ein Abrisskommando für unser Haus bestellt?
4: Ja, sicher. Und
2: bist du denn wahnsinnig geworden? Wie kommst du denn darauf, Opa?
1: Ja, Opa.
4: Na, das habe ich doch gewonnen, als ich letzte Woche im Glücksrad war.
1: Aha.
4: War der Sonderpreis. Ein Hausabriss gratis. Kann man doch nicht einfach verfallen lassen, ne?
0: Benno, Kugel einschwingen!
1: Aber warum denn dieses Haus ausgerechnet?
4: Wir haben doch nur das eine. Kann ja nicht irgendein fremdes Haus kaputt hauen lassen.
2: Opa, du bist ja wohl vollkommen übergeschnappt. Was hast du dir denn dabei gedacht? Warum hast du denn nichts gesagt?
4: Ja, es sollte doch eine Überraschung sein.
2: Ja.
4: Für die Kinder.
1: Die
4: sehen sowas doch gerne mal.
3: Oh ja. Juhu, Hausabreißen.
2: Das ist ja wohl nicht zu glauben für die Kinder.
4: Ha! Nun sei doch nicht gleich beleidigt. Für dich habe ich ja auch was gewonnen.
2: Ach so.
4: Die 50 Schläge in die Schnauze von Keule, dem deutschen Bodybuilding-Meister. Ach, guck mal, da kommt er ja gerade.
5: Sind Sie ja Olaf Kielhorn?
2: Ja, das bin ich.
5: Okay.
2: Aber.
5: 1, 2,
0: das ist genau
5: 3, 5.
0: Oh,
5: scheiße, Wettel. Nochmal. 1, 2.
4: Kinder, guck mal, die machen alles kaputt hier. Und der Papa liegt schon da unten. Ist das nicht lustig?
6: Opa,
4: hey, Emmy, was ist denn los mit dir? Warum heulst du denn so?
6: Ja.

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1: Ein Deutscher, ein Amerikaner und ein Dobermann.
2: Wer kennt sie nicht? Die klassische Eröffnung des ostpreußischen Witzes. Erstmals angewandt 1356 in Marienwerder im damaligen Deutschordensgebiet. Aus einem alten Kirchenbuch ist uns die ursprüngliche Form bis heute überliefert.
1: Ein Vater, ein Sohn und ein Heiliger Geist.
2: Schon hier erahnen wir etwas von der schelmischen Kraft des ostpreußischen Witzes. Die klassische Eröffnung, in der Sekundärliteratur auch masurische Reihung genannt, steuert schnurstracks auf das Plateau des Witzes zu. Hier entwickelt sich sein Bouquet. Hier spüren wir die Weiten der masurischen Seen.
1: Ein Vater, ein Sohn und ein Heiliger Geist fahren mit einem Moped von Tauroggen nach Allenstein.
2: Typisch auch für das Witzplateau ist die Einbindung ostpreußischer Ortschaften in einen fiktiv-dokumentarischen Gesamtentwurf. Weder existiert zwischen Tauroggen und Allenstein eine Moped-Verbindung, noch ist es wahrscheinlich, dass die drei genannten Personen sich einer solchen bedienen würden. In seinem dritten Teil, nach Eröffnung und Plateau, in der Engführung, explodiert der ostpreußische Witz in einer Kaskade unerwarteter Ereignisse.
1: Plötzlich muss der Russe pissen!
2: Welcher Russe? Für den Laien muss diese abrupte Wendung überraschend kommen. Dem Fachmann ist sie jedoch bekannt. Genau wie das ehemalige Ostpreußen steht auch der ostpreußische Witz seit 1945 zum Teil unter sowjetischer Verwaltung. Jeder Witz seit Kriegsende hat seither einen russischen Besatzer, der sich mehr oder weniger harmonisch einreiht. Hören wir dazu noch einmal den Gesamtwitz.
1: Ein Vater, ein Dobermann und der Heilige Geist fahren mit einem Moped von Tauroggen nach Allenstein. Plötzlich muss der Russe pissen.
2: Ja, das ist humoristisches Urgestein. Was hätte aus dieser genialen Eröffnung, aus diesem artistischen Witzplateau und der explosiven Engführung nicht alles entstehen können? Doch leider wurde seit 1919 mit dem Versailler Vertrag der ostpreußische Witz durch den Korridor von seiner Pointe getrennt.
1: Ein Deutscher, ein Amerikaner und ein Dobermann.

0: Grüß Gott. Ich suche noch ein winziges Zusatzgeschenkchen für meine
1: Gattin. Dann gehen Sie am besten hier zu meiner Kollegin, ich weiß schon.
0: Grüß Gott. Ich suche noch ein winziges Zusatzgeschenkchen für meine Gattin. Sozusagen ein Amuse-Gueule für das Brillanten-Collier, falls Sie verstehen, was ich meine. Hoppalaschen. Sagen Sie, was haben wir denn da für ein neues Messerchen? Von wem ist denn das?
2: Calvin Klein.
0: Ich hab's nicht ganz verstanden. Wie meinen, Mademoiselle?
2: Eternity Moments from Calvin Klein.
0: Nein. Vielleicht ein Spürchen zu männlich. Ich suche eher einen erotischen Frauenduft, der, wie soll ich sagen...
2: Provocative Woman from Elizabeth Arden.
0: Was?
2: Provocative Woman from Elizabeth Arden.
0: Ja, was steht denn dort? Das ist aber ein süßes Flakonchen.
2: Von Lancôme.
0: Und das dort? Das dort?
2: New Fragrances from Emporio Armani.
0: Na, was sind denn meine Äugelchen dort im Regälchen?
2: Baiser du Dragon du Cartier.
0: Nein, weiter rechts.
2: Ombre Nargueil de Hermès.
0: Ja, fast. Noch ein Zentimeterlänchen nach links zurück.
2: Infiniment de Chopin.
0: Ja, gleich haben wir es, noch ein Stückchen.
2: J'adore. Special Edition de Dior Paris.
0: Vielen Dank. Merci beaucoup. Das war wieder exzeptionell, Madame. Frohes Fest, auch an Sie, mein Fräulein.
1: Ja, danke schön, der Herr.
0: Sie war wieder großartig. Hätte mir fast das Höschen nass gemacht, wenn Sie wissen, was Sie meinen. Ach, diese erotische Stimme, wie sie die Namen ausspricht. Dagegen sahen die Produkte doch nur ein fader Abklatsch. Grandios, einfach
1: das
0: grandios.
1: Das ist genau unser Problem, ne? Alle kommen hier rein, ne? Lassen sich von der haarigen Zicke einen blasen und kaufen tut keiner was, so wie du hier. Schöne Scheiße ist das.
0: Tresor von Lacombe, Provocative Woman, Emporio Armani,
1: Wichser!

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2: 7:30. Immer noch eine verdammt lausige Zeit, um aufzustehen. Draußen war ein beschissenes Wetter. Es roch kalt und feucht durch die Ritzen. Fritz hasste diesen Morgen. So wie er jeden anderen Morgen hasste. Fritz war ziemlich klein, zu bunt und schleppte seinen Schwanz hinter sich durch den Dreck. 50 Hühner waren für Hans Werkern allerdings auch nicht die reine Freude. Manchmal, wenn der Hofhund an der Hühnerweide vorbeikam, überlegte er, ob er nicht mit ihm nach Bremen abhauen sollte. Illusion, nichts als Illusion, dachte Fritz und versuchte sich das Frühstück vorzustellen. Wahrscheinlich gab es wieder Legemehl, jeden Tag Legemehl. Ob die Bäuerin wohl je einen Gedanken daran verschwendet, wie er als Mann es psychisch verkraftet, Legemehl zu picken? Aus Protest hatte er schon vor Jahren aufgehört, morgens zu krähen. Das ewige Kikeriki hing ihm sowieso zum Hals raus. Kikeriki, gut, er hätte der Welt einiges mitzuteilen gehabt. Aber Kikeriki? Außerdem hatten die meisten sowieso einen Radiowecker. Fritz wäre gern etwas anderes geworden als Zwerghahn. Maschendraht oder ein richtiger Hahn zum Beispiel. Dann hätte er es den Hühnern gezeigt. Das einzig Gute an diesem Job war, dass jedes Jahr neue, junge Dinger kamen. Weiß der Himmel, was sie mit den alten Hennen machten. Na, jedenfalls verlangte niemand von ihm, Eier zu legen, trotz Legemehl. Was für ein beschissenes Leben. 2 Minuten brauche ich noch, dachte Fritz. Dann kann ich vor den Chicken wieder den starken Mann markieren.

0: Die Nebel von Skandalon.
1: Ein Heldenlied aus dem Nordwesten des Reiches. Die Skandalen ziehen in den Krieg.
2: Und deshalb setzen sich die Grünen dafür ein, den Dienst in den Söldnerhaufen des Reichsbundes zu verweigern. Sollte es zu einem Krieg im Morgenland kommen, ich rufe hiermit alle Krieger auf, verlasset die Heerlager und kehre zurück in eure Wohngemeinschaften.
3: Bist du von allen guten Geistern verlassen, Tritine? Seit jeher ist das Land der Skandalen berühmt für seine tapferen Krieger, Munsterlager, Bergenhohne, Fürstenau, Immelmann-Geschwader, wie herrlich klingeln diese Namen in den Ohren des Landesvaters.
2: Aber, Roter Schröder, wollt ihr etwa die Söhne des Skandalons in den Heiligen Krieg um das schwarze Gold des Morgenlandes schicken?
3: Klappe, Tritine! Ihr Grünen seid einfach zu belämmert, um dieses Land zu regieren. Natürlich werde ich die tapferen Krieger Skandalons erst ins Morgenland schicken, wenn dort wirklich Krieg ist.
2: Dann seid aber auch so ehrlich, erhabenste aller Landeshäuptlinge, und sagt das schon jetzt den Menschen!
3: Ich werde den Teufel tun, Tritine, und dieses heiße Eisen anfassen. Sollen sich doch die anderen daran die Finger verbrennen. Nur eins werde ich tun.
2: Nun sag schon was, Roter Schröder.
3: Ich werde einer gewissen Tritine den ersten Listenplatz für den Krieg im Morgenland sichern.
2: Nein, das könnt ihr nicht tun. Ich bin noch Kriegsdienstverweigerin.
3: Und ich der Kaiser von China. Schütze Tritine.
1: Sollte der Landeshäuptling von Skandalon tatsächlich glauben, er sei zugleich Kaiser von China? Steht es so schlimm um die geistige Gesundheit des Roten Schröder? Und wird die Tritine im Kriegsfall wirklich das christliche Öl im Morgenland beschützen?

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1: Ey, sag mal, hast du schon mal Wasserball gespielt? Das ist eine super Sportart, sag ich dir. Die gefällt mir. Köpfchen unter Wasser, Schwänzchen. Aber immer drauf auf den Gegner, ne? Und dann Köpfchen unter Wasser döppen, so lange, bis keine Bläschen mehr kommen, ne? Ruckzuck kriegt da auch mal der Auswechselspieler eine Chance und muss nicht immer nur auf das Wohlwollen des Trainers hoffen, ne? Beim Wasserball, ja. Ich meine, da kann es natürlich schon mal vorkommen, dass die beim Wasserball so 50 Auswechselspieler verbraten pro Spiel, ne? Aber nix von wegen stundenlangem Aufwärmen an der Seitenlinie, wofür denn auch? Sobald du im Wasser auch nur in der Nähe des Balles bist, da helfen dir sofort 2 bis 3 gegnerische Spieler beim Stretching, ne? Ja, Stretching, so heißt das, ne? Ja, da ist nicht so mit Konkurrenz und so. Nein, die ziehen dir beide Arme überm Kreuz zusammen, wie du das alleine gar nicht kannst und helfen dir noch einen Knoten machen und so. Das ist so gesund, sag ich dir, ne? Normal können da ja überhaupt gar keine Verletzungen auftreten beim Wasserball, es sei denn, du bleibst vielleicht mal so beim Tauchen mit der Badehose irgendwo auf dem Grund des Schwimmbeckens hängen. Dann gibt es für dich nur 2 Möglichkeiten. Entweder, wenn du fair bist, dann wartest du, bis das Spiel zu Ende ist und rufst dann erst um Hilfe. Oder, aber das wird gar nicht so gerne gesehen, du ziehst einfach den Stöpsel aus dem Becken, ne? Damit zerstörst du natürlich den ganzen Spielfluss und alle sitzen nach einer Stunde auf dem Trocknen, ne? Ja. So ist ja seinerzeit Handball entstanden. Ja, sicher. Aus einer reinen Not heraus, in einem ganz, ganz trockenen Sommer, ne, als aus allen Schwimmbecken das Wasser rausgelassen werden musste. Ja, das war eine ganz schöne Zeit damals für die Handballer. So eine richtige Blütezeit, sagt man. Ne. Nur die Turmspringer, die waren ganz schlecht dran damals. Ne. Die kriegten in dem Sommer damals, da kriegten die echte Nachwuchsprobleme.

0: Also demnächst, da fahren wir wieder nach Helgoland zum zollfreien Einkaufen. Es ist einfach zu weit, so schön Andorra auch ist.
1: Hey, kennst du den? Angola könnte ich mir tot saufen, aber Andorra, da könnte ich mir tot bummeln.
0: Hältst du wohl den Mund? Flori sitzt schließlich hin.
2: Was? Niemals kann man sich Andorra...
0: Siehste, nix, mein Spätzekind. Guck du schön aus dem Fenster.
2: Ich bin auch kurzsichtig.
1: Ach du Scheiße, hat der schielende Idiot schon wieder seine Brille verloren oder was ist?
0: Du hast dir dem Kind doch heute nach dem Frühstück schon weggenommen.
1: Ja, richtig so von mir. Einer muss ja sparen, ne? Ich hab dir schon 100-mal gesagt, denk dran, dem Kind die Brille abzunehmen, wenn gerade nichts zu sehen ist. Aber nein.
0: Das Kind sieht nichts und du siehst doppelt. Wenn das nicht ungerecht ist, nur fahr nicht so eirig.
2: Kann ich meine Brille wohl wieder haben? Ich sehe nicht.
1: Nein! Die wird geschont, das habe ich jetzt 100-mal gesagt.
0: Du wirklich, Hubert? Alle sollen sparen und du lädst den Andorra den ganzen Kofferraum mit Pastis, Wein und Zigaretten voll. Kannst du nichts Vernünftiges sammeln, wie andere Leute auch.
1: Hör mal, ist das ja Dank für die schöne Pulle Faschiste, hä?
0: Die hast du mir doch bloß geschenkt, weil das ein Ladenhüter ist. Das kaufen die Leute wohl nicht gern. Außerdem hast du sie geklaut.
1: Das stinkt jedenfalls wie eine Kuh aus dem Arsch.
0: Hubert, das Kind!
2: Hey, warum hab ich den gar nicht gekriegt? Das war doch alles billig.
0: Ach, Spätzeke.
2: Ich sollte
1: Ansprüche,
2: doch was kriegen.
1: Ansprüche, nix wie Ansprüche. So sind die Blagen heute. Aber eins sage ich euch, solange ich das Geld verdiene, ja, dann gebe ich das auch aus. Und zwar alleine.
0: Dann kauft doch mal zur Abwechslung was anderes als bloß Sprit und Zigaretten.
2: Kann ich mal was trinken?
1: Ja klar, in 25 Stunden, dann sind wir nämlich zu Hause, da gibt's was.
0: Dann gib dem Kind wenigstens die Brille, damit es beschäftigt ist.
1: Der olle kleine Krüppel, hier hast du den Verdacht nochmal.
0: Und jetzt guck nach vorne, Hubert, du fährst wie eine Wildsau.
2: Guck mal, da hinten an der Brücke stehen welche in Uniform, die winken uns.
1: Scheiße, jetzt haben wir den Salat, der fliegende Zoll, jetzt sind wir dran.
0: Oh, was machen wir denn bloß?
1: Sag mal, was soll das Gestinke?
0: Wegen deiner Fahne, Hubert.
1: Aber klopft, du hättest jetzt vor allem erstmal den Rand, kein Mucks.
3: Bonjour, madame, monsieur.
1: Tag.
3: Die Straße ist kaputt.
0: Bonjour.
1: Ach.
3: Ja, bonjour, die Straße ist kaputt, deswegen empfehlen wir Sie eine Umleitung. Oh la la, das riecht aber lecker nach Faschiste.
0: Ja.
3: Gibt es das bei Ihnen auch in Deutschland?
1: Nee, da habe ich Ihnen Andorra gezockt. Gekauft.
0: Hören Sie nicht auf den, er ist ja sturzbetrunken.
3: Pardon?
1: Ich hab dir doch gesagt, du sollst den Rand halten, blöde Gans. Da kommt du Mist raus.
2: Halten Sie uns an, weil ihr das Auto geklaut habt.
0: Nein, Spätzchen, das ist bestimmt nur, weil Hubert keinen Führerschein hat. Wissen Sie, Herr Kommissar, mein Mann, der darf nämlich keinen Führerschein machen, weil er seit seiner Geburt alkoholabhängig ist. Darf ich Ihnen auch einen kleinen Pastis anbieten? Ist genug da?
1: Halt endlich die Fresse, verdammt nochmal!
0: Wieso? Das muss man dem Beamten doch erklären.
1: Muss überhaupt nicht.
0: Was meinen die denn sonst? Wieso wir den ganzen Kofferraum voll Flaschen haben?
3: Ah oui, Kofferraum. Oh, ich werde durchsuchen.
1: Aber den Salat, schön scheiße.
2: Da würde ich immer nicht reinpacken. Unter den Pullen und den ganzen Knarren, da liegt nämlich eine tote Oma. Das ist ziemlich ekelig.
0: Nicht irgendeine, unsere Oma, Spätzeken. Aber das kannst du ja nicht wissen, Junge. Dich haben wir erst seit heute Morgen.
2: Aber wenn ihr das Geld von Mama und Papa habt, dann lasst ihr mich doch wieder nach Hause.
1: Fresse, du Blindschleiche, habe ich gesagt.
0: Hubert, der Junge hat ordentlich gefragt.
3: Kommen Sie bitte mit.
4: Ladies and Gentlemen, this is Mambo number 5.

0: Pass auf, wenn ich jetzt anfange zu zählen und bei 500 bin, dann kommt die Fahrgemeinschaft. Achtung, 1, 2, 3, 4, 5, 6, 7, 8, 9, 10, 11, 12, 13, 14. Habt ihr noch Bock?
1: Die Fahrgemeinschaft!
0: Happy Birthday, dear Kalle! Happy Birthday to you! Wir haben auch ein Geschenk für dich, Kalle.
2: Ja, genau. Gisela, hol's doch mal raus.
0: Ja.
3: Schöne Geschenk. Kommt von uns alle. Spezial für dich, alte Gauner.
4: Was? Ihr habt ein Geschenk für mich?
2: Ja, ja.
4: Das glaube ich ja nicht. Und dass ihr an meinen Geburtstag gedacht habt.
2: Ach, Kalle.
4: Ich habe seit 10 Jahren kein Geburtstagsgeschenk mehr gekriegt.
2: Oh.
4: Meine Eltern haben mir damals immer irgendeine Scheiße geschenkt, die man nicht gebrauchen kann.
2: Oh.
4: Oder haben mir eine runtergehauen. Und dann ist mir heute Nacht auch noch mein Autoradio geklaut worden.
2: Oh, Kalle.
4: Hier, Jarro, halt mal das Lenkrad. Ich will's gleich mal auspacken.
2: Vielleicht besorgen wir lieber noch was anderes.
3: Ja, ist besser.
0: Ja, ich
4: wieso denn?
0: Auch.
4: Kommt gar nicht in Frage. Ich freue mich doch so drauf. Los, Jarro, gib schon her das Ding.
3: Nein, wir tauschen um.
4: Ja, Ach was, mach keine Zicken. Geschenkt ist geschenkt. Wiederholt ist gestohlen.
0: Woher weißt du das?
2: Fresse, Gisela.
4: Oh, ein Autoradio. Geil, ey.
2: Ja.
4: Genauso eins hatte ich auch. Bäcker Gdansk.
2: Zufällig.
4: Brauche ich bloß reinzustecken, passt genau.
2: Oh.
4: Komisch, sogar der vierstellige Kurt stimmt mit meinem Alten überein.
2: Oh.
4: Jarro?
2: Was? Ja, was ist?
4: Wo warst du gestern zwischen 22 und 24 Uhr?
3: Moment, auf Toilette, hatte Verstopfung, ja.
2: Ich kann's bezeugen, ich war dabei.
0: Und ist auch, die ganze Zeit, ehrlich.
3: Stimmt, ja.

0: Radio FFN Serie.
1: Die Firma.
0: Liebe, Intrigen, Portokosten.
1: Schicksale rund um das Wirtschaftsimperium des Fritz F. Niedmeier.
0: Genau in dem Augenblick, in dem die Geheimagentin Larsen mit dem geheimen Knäckebrotrezept die geheime Zentrale des geheimen dänischen Geheimdienstes betreten will, erkennt Norbert in ihr die Langhaar-Dackeldame, in die er sich so unsterblich verliebt hat. Er verliert völlig die Kontrolle über sich, Suzette hingegen behält zwar sich selbst unter Kontrolle, nicht aber den Wagen, in dem sie gerade begleitet von ihrem Ehemann Fritz F. Niedmeier ihre ersten Fahrversuche unternimmt.
2: Mensch, Suzette, pass auf, du überfährst ja die Frau mit ihrem Köter.
3: Oh, keine Angst, Sherry, dir passiert schon nichts.
2: Also, was hab ich gesagt?
3: Wieso, ist dir etwas passiert?
2: Na, mir nicht.
3: Na bitte, hab ich dir doch versprochen. Komm, Sherry, gib mir eine Kuss. Oh,
2: nein, jetzt nicht. Sag mir lieber, wo diese Frau und der Hund geblieben sind.
3: Och, die hab ich gerade unter die Auto verschwinden sehen. Eigentlich müssten die noch da unten stecken.
0: Und tatsächlich, da stecken sie. Und sie sehen arg mitgenommen aus.
2: Suzette, sieh dir das an. Du bist ihr über den Mund gefahren.
3: Über den Mund gefahren? Oh, ich glaube eher, ich bin ja über den Hund gefahren.
2: Auch das noch. Zeig mal her. Mein Gott, das ist ja Norbert. Norbertchen.
3: Norbert, ist ja was passiert? Oh, Norbert, Norbert.
0: Aber Norbert antwortet nicht. Er hechelt langsam und gequält. Und seine Lunge rasselt.
3: Oh, Samba. Ich würde sagen, das ist Samba.
2: Na prima. Und was sollen wir jetzt machen? Norbert vielleicht an eine südamerikanische Folklore-Gruppe verkaufen? Mein armes Norbertchen.
3: Aber wenn das Norbert ist, wer ist dann eigentlich diese Frau hier?
0: Schnell durchsucht Suzette die immer noch bewusstlose Geheimagentin und findet sowohl ihren geheimen Geheimagentin-Dienstausweis als auch das Geheimrezept für Niedmeiers bruchfestes Knäckebrot.
2: Mein geheimes Knäckebrotrezept. Und sie ist vom geheimen dänischen Geheimdienst. Sie muss es gestohlen haben.
3: Und Norbert hat sie verfolgt, damit es nicht in die verkehrten Hände gelangen konnte.
2: Unser Norbertchen, der jute alte Norbertchen. Was? Wie oft habe ich auf ihn geschimpft? Vor allem, wenn er wieder mal ein Häufchen auf meine Herrenmagazine gemacht hat. Und dabei ist er ein richtiger Held.
3: Ja, du hast recht, ein richtiger, lebendiger Held.
0: Ja, ist Norbert wirklich ein Held? Und ist er wirklich noch lebendig? Wird er diesen bösen Unfall überleben? Gut, das Knäckebrotrezept ist gerettet, aber wird auch Norbert noch zu retten sein? Wäre das sonst nicht ein viel größerer Verlust für die Firma als dieses lächerliche Rezept? Wenn Sie wissen wollen, was der Tierarzt dazu meint, verpassen Sie nicht die nächste Folge von Die Firma.

0: Frieda und Anneliese.
1: Was ist das heute ein schäbigen Tag?
2: Man hat so nix los.
1: Lein draußen.
2: Das sag auch man.
1: Ich bin mit Gummistiefeln ins Bett gegangen gestern Abend. So leid war ich das alles.
2: Und ich komm schon seit Tagen aus der Unterbuchse nicht raus. Das Gummi sitzt so stramm. Hat Reinhard Weihnachten verstellt.
1: Den Meisen habe ich vor ein paar Tagen auch schon ein paar Gläser Schnaps rausgestellt, dass die mal langsam anfangen zu singen.
2: Und die Ziege von Sickendix hat die ganzen Krokusse abgefressen. Hat man gar nichts, wo man sich mehr drüber freuen kann.
1: Hier hinten bei Klötencampers, ne? Hier deine Verwandtschaft. Da liegt schon seit 2 Wochen totes Pferd vor der Tür. Postbote ist reinweg vergrellt, dass er da immer mit seinem Moped drum zujuckeln muss.
2: Ach, hat sich der Ackergaul auch das Leben genommen?
1: Nehme ich an. Liegt doch auch bei euch in der Familie.
2: Und? Kommt der Abdecker?
1: Der? Der? Der hat doch seine Frau umgebracht. Der hat jetzt auch keine Zeit.
2: Ja, nein, der Februar, der setzt alle zu. Da bleibt man besser mit Gummistiefeln im Bett liegen.
1: Ist Anita eigentlich wieder aufgetaucht?
2: Du, weiß ich auch nicht. Ich war lange nicht mehr am Kanal.
1: Ja, eilt ja auch nicht.
2: Hast du gehört? Tsitsiolkas haben sich ein Lama gekauft.
1: Lächerlich. Albernheit.
2: Ja, im Februar, da geht alles verkehrt. Auch wo ich gerade sage, verkehrt rum. Was macht denn euren Dieter? Ist das verheilt?
1: Er muss noch 2 Wochen auf dem Bauch liegen, sagt der Arzt. Und Reinhard, wo ist der eigentlich? Habe ich wochenlang nicht gesehen.
2: Auf dem Finanzamt sind Betriebsferien. 5 Wochen. Und Reinhard ist den Freitag davor in seiner Amtsstube so unglücklich eingenickt. Und nun kommt da bis Mitte März keiner an den Schlüssel ran.
1: Hat der's gut?
2: Ja, ich schmeiß den Jungen jeden zweiten Tag eine Torte durchs Fenster, dass er nicht friert.
1: Ja, aber ansonsten einen todtraurigen Monat diesen.

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0: Tell me, who's that son of a bitch who translates I'm not in love? I'm gonna kill him!
1: Diese Anschuldigungen bekam der junge Schlagersänger Alan Mortensen 1975 häufig zu hören, nachdem er es gewagt hatte, eine deutsche Version des Heiligtums englischer Liebeslieder zu singen. Gerade 10cc, die Urheber der Originalfassung I'm Not In Love, betrachteten dies als einen Akt des Frevels und leiteten unverzüglich gerichtliche Schritte gegen das Machwerk ein. Da aber nach deutschem Recht geurteilt wurde, kam Mortensen mit einem blauen Auge davon, denn im deutschen Schlagerrecht steht unter § 151 Absatz 3 folgende Verfügung. Wer ausländische Schlager nachmacht oder ins Deutsche übersetzt oder nachgemachte oder übersetzte sich verschafft und veröffentlicht, wird mit Zwangsberieselung der Wildecker Herzbuben nicht unter 2 Jahren bestraft. Für diese 2 Jahre wenigstens war Alan Mortensen sicher vor den gnadenlosen Rächern von 10cc. Doch da er genau wusste, wie hartnäckig die Häscher von der Insel sein würden, besorgt er sich noch im Krug zum Grünen Kranze, in dem er seine 2 Jahre Strafe abhören musste, besorgt er sich noch dort eine neue Identität. Und so kam er 1977, als Allan Simonsen auf deutsche Fußballplätze als Spieler der sogenannten Fohlenelf Borussia Mönchengladbach zurück und zum Einsatz. Noch einmal konnten die gedungenen Killer von 10cc ihn aufspüren, doch das Attentat während eines UEFA-Pokal-Heimspiels seiner Mannschaft, es schlug fehl. Das Mordwerkzeug, eine Cola-Dose, traf den Falschen. Der Italiener Boninsegna ging stattdessen zu Boden und Mord.

0: große Momente der Weltgeschichte.
1: Wo?
2: Aus der Serie Große Momente der Weltgeschichte hörten Sie heute: Boris Becker gewinnt zum ersten Mal das Wimbledon-Turnier. Während der Dopingkontrolle, Herrentoilette, 7.7.1985.

Der Opel ist weg, ne? Verkauft nach Spalacken hinten irgendwo. Hatte keinen Cut. Ich wollte ihn ja erst in den Kaminofen schieben, aber als die Blagen aus der Nachbarschaft alle das Husten anfingen, bin ich damit aufgehört. Weg musste aber. Bezahlst du dich ja blöd jetzt bei den neuen Gesetzen. Hab ich noch 1000 Mark für gekriegt. Der ist hinten nach Kosovo-Spalacken irgendwo hingegangen. Ne? Was soll's? Können die womöglich noch ein paar Jahre Krieg mitführen mit den Opel? Braucht man ja keinen Cut für einen Krieg, ne? Die atmen ja sowieso, bleibe ich zum Umfallen ein da unten. Ich hab mir jetzt eine Jetta geholt, ne? VW Jetta. Das ist diese große Limousine von Volkswagen. Quasi die S-Klasse für so Gewerkschaftsfunktionäre und so welche, ne? So eine Jetta, das ist was für bessere. Hab ich auch zu Brocken gesagt, ne? In die neue Jetta. Da kommst du nicht rein. Nix. Gar nicht erst anfangen. Wenn so eine Alte erst einmal in so einem neuen Wagen drin saß, dann will die das immer wieder. Das ist genau wie mit Hunde. Das kannst du dir nicht wieder abgewöhnen. Deshalb habe ich mich eine Anhängerkupplung an die Jetta montiert. Kann Brocken dann fein hinten auf den Anhänger legen, wenn wir mal einen Ausflug machen, nach einem Baumarkt oder sowas. Gibt ja jetzt extra Anhänger für Pkw auch mit Seilwinden,

0: Sie reiten für Freiheit und Gerechtigkeit. Die drei Musketiere. Heute
1: auf dem Marktplatz.
2: Hey, Blumenhändler, gib er mir 40 Tulpen.
3: Und mir 40 Nelken.
2: Und 40 Rosen.
4: Hat die Herren sind wohl verliebt, gell?
3: Dummes Gewisch. Wir haben noch ein paar Sträuße auszufechten. Was, Musketiere?
1: Das war die blumige Folge der drei Musketiere von den königstreuen Chemikern aus Hannover. 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
1: In den lauen Nächten des keimenden Frühlings kann das weibische Bettgestell einem alten Recken wie mir nur wenig bieten. Frohen Mutes erklimm ich dann in aller Herrgottsfrühe den kunstledernen Rücken meiner Kreidler und brümme in den Morgen hinaus. Heißa, jetzt geht's auf die Pirsch. Kilometerlang verfolge ich einen Radfahrer, bis ihm vor Angst der Lecker weit aus dem Äser hängt. Mit mir und der Welt zufrieden schwenke ich dann ab und hefte mich dem vielgeplagten Meister Lampe auf die Fersen. Hakenschlagend stiebt Mümmelmann davon, ehe der Vorderseifen meines Mopeds den Schweiß des Löffelträgers lecken darf. Doch heut ist's mir einerlei. Heut gilt mein Ausflug im Morgengrauen dem mächtigsten Schnitter im Revier, der Landstraße, die unten im Tal dem Wild das Fürchten lehrt. Vor Jahren noch war dies hier ein stiller und friedlicher Ort, an dem Tollwut und Büchse in der Ruhe den Wildbestand gezähntet haben. Heute bietet sich hier für den mutzelsitten Tierfreund eine schöne Gelegenheit, dem ein oder anderen Stück Niederwild das kalte Eisen seines treuen Gefährten schmecken zu lassen. Anders als im Forst brauchen wir auf der Landstraße auch nicht die Konkurrenz der Grünsäcke zu fürchten. Dieses letzte Stück Wildnis macht uns Menschen noch einmal zum uneingeschränkten Herrscher über das Tier. Das Gesetz der Teerstraße ist hart. Es kennt keine Schonzeiten, keine Hege. Es kennt nur Töten des Unachtsamen, des Schwachen und sei es die Milbensicke im Augenblick des Setzens. Die Kerbtiere zucken im Schweiße ihres Angesichts, wenn die Stahlgürtelreifen meiner Kreidler über den blanken Asphalt sissen. Was für eine Freude ist es doch für einen Tierforscher wie mich, die noch warme Maschine an einen Leuchtpfahl zu lehnen, zu Fuß die zurückgelegte Strecke noch einmal abzustreiten, um sie zu verblasen. Kaum 50 Meter zurück hat es einen kapitalen Mistkäfer erwischt. Sein blau schimmernder Balg funkelt in der Morgensonne und wird eins mit dem nüchternen Grau des Bitumens. Ein paar Schritte weiter hat eine Nacktschnecke ihr frivoles Leben endgültig aufgegeben. Gut lachen hat dagegen ihr Vetter, der Regenwurm, der schon so früh am Morgen auf der Straße seinen Einsatz verdoppeln konnte. Auch eine Füchsin, vom plumpen Reizen der Weidgesellen aus dem Forst vertrieben, verfing sich schon mal im Gestrüpp meiner Vorsitzbeichen. Liebe Tierfreunde, auch in Ihrer Umgebung gibt es noch Gebiete, die sich dem Zugriff des Menschen bisher entzogen haben und noch nicht zum Naturschutzgebiet erklärt worden sind. Wenn auch Sie über einen treuen Weidkameraden verfügen, wie es meine Kreidler für mich ist, dann wünsche ich Ihnen Weidmannsheil auf allen.

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1: Eine groß angelegte Felduntersuchung ist abgeschlossen, meine Damen und Herren. Ein ganz großes Geheimnis des deutschen Schlagers ist gelüftet. Die Redaktion Geheimnis deutscher Schlager ist in Zusammenarbeit mit der Universität Wangerooge der Frage auf den Grund gegangen, welches sind die am häufigsten benutzten Wörter in deutschen Schlagern. Insgesamt wurden 17.324 Schlager unter die Lupe genommen, wobei nur die Hauptwörter bewertet wurden. Und hier sind die wichtigsten Ergebnisse. Mit 2 Notierungen wurde das Wort Wetteramt vermerkt und kam damit auf Platz 9.401 in der Gesamtwertung. Das bedeutet eine Verbesserung um immerhin 388 Plätze gegenüber der letzten Untersuchung aus dem Jahre 1964. Auf Platz 716 und damit neu in den Top 10.000 das Wort geil. Warten wir ab, was sich da so in den nächsten Jahren noch tut. Zurückgefallen um 240 Plätze und somit nur noch auf Platz 243. Humba, humba, tätere. Für dieses Wort ist wohl keine Verwendung mehr gefunden worden im modernen deutschen Schlager. Ja, da hat sich doch einiges geändert. Schade, schade, schade. Und hier jetzt die 5 häufigsten Wörter im Schnelldurchlauf. Platz Nummer 5 von 86, Polizisten. Platz Nummer 4 von 110, Mussolini. Platz 3 gestiegen von 18, Schlümpfe. Und Platz Nummer 2 und 1 unverändert zum letzten Vierteljahrhundert. Rosen auf 2 und Himmel auf der 1. Wir spielen wie immer den höchsten Neueinstieg der letzten 25 Jahre. Hier bei uns in unseren Top 10.000 der häufigsten Wörter im deutschen Schlager von 0 auf 219, Müngersdorfer Stadion, das gleichzeitig in den Gebäudecharts die Kaserne vom ersten Platz verdrängte. Hier also Müngersdorfer Stadion und damit verabschiede ich mich auch gleich bis in 25 Jahren, wenn es auch wieder heißt, die häufigsten Wörter des deutschen Schlagers. Ciao, ciao.
2: Hey, ha, ho, jetzt sind wir wieder froh.

0: Dibble, dibble, da, du wirst doch mit uns machen.
1: Müngersdorfer Stadion, Müngersdorfer Stadion, Müngersdorfer Stadion, am besten Leute schwimmen im Stadion.
0: Eben, dibble, da, jetzt haben wir auf die Klappe.

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0: Das war für den Anfang ja schon mal ganz hübsch, aber so ganz richtig klappt das ja noch nicht, oder? Hm? Also gut, versuchen wir es nochmal. Oh. Wenn ich sage jetzt, dann erheben wir alle zusammen den rechten Arm. Schön zackig, ja? Den rechten Arm. Wir wissen doch noch, welcher das ist, oder?
1: Ja, sicher.
0: Sonst zeige ich es euch gern nochmal.
2: Nein, ist alles klar.
0: Soll ich?
2: Nein, funktioniert, alles klar.
0: Nun gut, dann also los. Eins.
1: Zwei.
0: Zwei
1: und
0: drei und hoch.
1: Moment mal.
0: Aber das war ja schon wieder nichts. Hans Adolf, rechts. Der rechte Arm. Das ist doch der andere. Das üben wir doch jetzt schon seit fast 8 Wochen, Mensch.
2: Ach, ja, das ist auch wirklich gar nicht so einfach.
0: Ja, ich weiß, Horst Hermann, darüber haben wir ja auch schon geredet. Aber es geht nun mal nicht anders. Das gehört einfach dazu.
2: Vielleicht könnten wir ja den einen Arm mit einem bunten Bändchen oder so markieren, ne? Dann weiß man doch viel leichter, welcher welcher ist.
0: Nein, das müssen wir auch so hinbekommen.
2: Bunte Bändchen.
0: Also los, zügig, Jungs. Konzentration. Die Demo ist in 12 Wochen und ihr müsst auch noch lernen, wie man Ausländer rausbuchstabiert. Also hopp.
2: So viel auf
1: einmal. Schafft man nicht. Das war aus der Reihe Große Momente der Weltgeschichte ein ganz normaler Tag auf der Neonazi-Schule. 8. Klasse, Gemeinschaftskunde, kurz vor dem Haare scheren.

0: Ja. Bin ich drauf?
1: Ja. Guten Tag, meine Damen und Herren. Sie hören mich hier direkt von den Feierlichkeiten des Helmut-Pöppelmeier-Hauses und ich stehe hier in dem Schmuckkästchen dieser Einrichtung, dem Bertobald-Stober-Zimmer, welches seit nunmehr 20 Jahren als Teestube dient. Der Name Bertobald-Stober steht für Ordnung, Sauberkeit und Disziplin in der Helmut-Pöppelmeier-Gemeinde. Denn dieser Bertobald-Stober war es, der direkt von der Armee kommend als erster das Hausmeisteramt in den damals so schwierigen Zeiten annahm. Zunächst unter Vorbehalt, später hatte er dann einen lebenslangen Arbeitsvertrag zu erfüllen, was er auch mit eiserner Disziplin durchstand. Denn es war nicht immer leicht, ein Haus wie dieses zu leiten. Und deswegen war er auch gegen den Gedanken zum Beispiel dieser Teestube, in der junge Leute nur einfach so zum Zwecke der Kommunikation ein oder zwei Tassen Tee zum Selbstkostenpreis trinken sollten. Die hacken dann doch bestimmt nur was aus, war eine seiner Hauptbefürchtungen. Leider sollte er damit recht behalten, denn schon 1969, erst ein Jahr nach Gründung der Teestube, setzten die jungen Leute durch, dass auch Cola ausgeschenkt werden durfte und der Zucker nicht mehr rationiert wurde. Diese dramatische Entwicklung hat Bertobald Stober nicht verwinden können. Er starb 65-jährig, vereinsamt in der Souterrain-Wohnung des Pöppelmeier-Hauses. Immer war die Teestube so etwas wie ein Becken gesellschaftspolitischer Strömungen. Noch heute wird unter vorgehaltener Hand erzählt, wie ein junger Mann mitten in der Teestube eine 1 cm große Pfarrerpuppe aus Protest gegen den Muff der Talare verbrannt hat. Nun, es waren ja auch die späten 60er Jahre. In den 70ern wurde auf Anregung eines Jungpfarrers auch Kleinkunst während der Öffnungszeiten der Teestube angeboten und man nahm es ganz wörtlich. Keiner der auftretenden Künstler durfte größer als 1,40 Meter sein. Kein Wunder also, dass während der letzten 20 Jahre nur ganz, ganz wenige auftraten. Wir wollten immer Qualität, nicht Quantität, so das Statement der Verantwortlichen. In den 80er Jahren mit Aufkommen der Punkbewegung wurden die Kontrollen am Eingang der Teestube drastisch verschärft, mit Erfolg. Denn meistens waren nur noch der Animationspfarrer und dessen Frau, die sich übrigens auch in dieser Teestube kennengelernt hatten, zugegen. 5 Bilder hängen als Ausstellung hier vor mir, heute während der großen Feierlichkeiten. Diese Bilder beeindrucken mich durch die bewegte Geschichte der Teestube, die hier so trefflich eingefangen ist. Ein Bild von Bertobald Stober, das Schwarz-auf-Weiß-Porträt einer der ersten Teetassen, ein Bild mit weißen Zuckerwürfeln, ein Bild mit Kandiszucker aus einer Zeit, als es uns allen schon wieder besser ging und natürlich die Totenmaske von Bertobald Stober. Das war Ferdinand von

du wunderst dich sicher, dass ich dich anspreche. Mein Name ist Erwin Hönefeld und normalerweise rette ich die Welt, wenn ich gerade nichts anderes vorhab. Aber im Moment mache ich so ein bisschen Direktmarketing für mein neues Produkt. Super Erwin rettet die Welt. Ist nämlich eine interaktive ROM-CD und du kommst da auch drin vor. Als Käufer. Also, mit diesem Produkt rette ich jedenfalls die Welt. Also, auf der CD, könnte man sagen. Das stimmt nicht wirklich. Nicht, dass du denkst, ich bin größenwahnsinnig und rette die Welt wirklich. Ja, verstehst du? Sowas muss man heute einfach behaupten, damit man was verkauft, ne? Und so ein reißerischer Titel, ne? Das ist heutzutage schon die halbe Miete, ne? Und was dann drauf ist auf der CD, ist an sich egal. Kannst du auch drauf kacken. Hauptsache, der Titel stimmt und sie verkauft sich. Ich hätte diese Scheibe... Hätte ich auch, sagen wir mal, Erwins Kampf mit dem endoplasmatischen Retikulum nennen können, ne? Das hätte auch nichts mit dem Inhalt der CD zu tun gehabt, ne? Fand ich aber nicht so gut als Titel, ne? Obwohl Kämpfen, Kampf immer ein Seller ist, ne? Aber heute musst du ja unbedingt noch so Wörter wie Mega, Giga, Hyper im Titel unterbringen, ne? Alter, ey, da kloppen sich die Leute vom CD-Laden um die letzten Scheiben, ey. Sells like hot shit, wie wir Amerikaner sagen. Ja, und da habe ich mich halt für super entschieden. Ne? Fand ich cool. Und ist ja auch ein Seller, ne? Und Weltretten, das passt auch so zu mir. Und reimt sich auch auf Hönefeld. Ja. Soll ich dir mal was sagen? Wer Hönefeld was abkauft, ist Hönefelds Freund. Alles klar, Meister? Und jetzt halt dir schön die Ohren zu. Jetzt wird's laut und geil.

0: 40 Tagen um die Welt.
1: Dass hier in Südafrika ganz viele verschiedene Völker wohnen.
2: Ja, und die meisten sind Polen.
3: Das verwechselst du wohl mit Chicago oder Berlin, Jaro.
4: Das größte Völkergemisch ist die Fleische. Da gibt's Kasemuffen, Spalacken, Kofjucken, Kapalken, Spagoffen, Arschgeigen und Hinkehaini.
1: Und die gibt's hier auch alle in Südafrika?
3: Nach dem Ende der Apartheid, ja? Da haben sie
1: was
3: ja...
1: Was denn das?
2: Ich kenne Apartkimme. Das ist getunte Ausbuchanlage.
3: Apartheid meint die Herrschaft der Weißen über die Schwarzen.
4: Und? Warum haben sie das abgeschafft?
3: Wie, warum? Weil das menschenverachtend war, zum Beispiel.
4: Kannst du so generell nicht sagen. Die Weißen sind doch da ganz gut mitgefahren.
3: Ja, ja, aber die Schwarzen wohl kaum.
4: Etwas Verlust ist immer.
1: Und jetzt herrschen die Schwarzen über die Weißen?
3: Nee, du, jetzt ist hier Demokratie, da sind alle gleichberechtigt.
4: Auch die Frauen?
3: Ja, was denkst du denn?
4: Dann lass uns bloß abbauen hier. Das ist ja derselbe Scheiß wie bei uns.

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1: Liebe, Intrigen, Portokosten.
2: Schicksale rund um das Wirtschaftsimperium des Fritz F. Niedmeier.
1: Niedmeier und Schrage sind in Spanien eingetroffen, um zu überprüfen, ob es möglich ist, hier billiger zu produzieren als im heimischen Deutschland.
3: Buenos dias, señores!
4: Schrage, was will der Mann?
5: Augenblick mal, Chef, ich habe hier mein kleines Taschenwörterbuch mit, Moment, Buenos dias, hier! Schöne Farbfotos. Der will uns Farbfotos verkaufen, Chef.
4: Pappelapapp, Farbfotos. Ja, aber, fragen Sie den lieber mal, ob es hier nicht irgendwo günstig Industrieflächen zu kaufen gibt, ja?
5: Mach ich, Chef. Einen Augenblick. Ja, hier haben wir's. Señor, hasta donde se puede nadar?
6: Sie wollen wissen, wie weit man hier herausschwimmen darf? Ich verstehe Ihre Frage nicht, wo herausschwimmen? Wir sind doch gar nicht am Meer.
4: Was sagt der, Schrage?
5: Er sagt, wir sind doch gar nicht am Meer. Das heißt wohl, dass man an der Küste noch günstiger Industrieflächen kaufen kann.
1: So kommt es, dass Niedmeier und Schrage sich aufgrund eines kleinen Fehlers in Schrages Taschenwörterbuch auf die Reise an die Küste begeben.
4: Nach Benidorm. Dabei hatte ich mir damals geschworen, dass ich da in meinem ganzen Leben nicht wieder hinfahre.
5: Tja, so kann das gehen, Chef, ne? Ich muss mit Ihnen allerdings mal über was ganz anderes reden.
4: Ja, was ist dann?
5: Also, dieser neue Mann, den Sie da eingestellt haben, ja. Dieser Warzenegger, der ist mir nicht ganz geheuer, Chef.
4: Schrage, ja? Fangen Sie schon wieder damit an. Aber jetzt lassen Sie endlich den Mann in Ruhe, der ist gut.
5: Also, Chef, ich glaube, da werden wir noch eine ganz böse Überraschung erleben.
1: Eine Überraschung mit Herrn Warzenegger erlebt allerdings zunächst einmal Frau Graumann. Allerdings alles andere als eine Böse. Er hat sie zu ihrer großen Freude in der Mittagspause zu einem kleinen Imbiss eingeladen. In das beste Restaurant am Platz.
7: Ach, Herr Warzenegger, so eine festliche Atmosphäre. Man könnte ja glauben, wir hätten etwas zu feiern.
8: Hoppen wir ja auf, Frau Graumann. Sind Sie? Es ist mir noch nie in meinem Leben passiert, dass ich so einer Frau wie Ihnen begegnet bin. Ich habe mich.
7: Ja?
8: Also, wenn nicht.
7: Wenn was nicht? Wenn ich nicht diesen dicken Bauch hätte. Ach, machen Sie sich deshalb keine Sorgen. Der gehört nämlich gar nicht mir. Den habe ich mir sozusagen nur geliehen. Ich arbeite nämlich als Leihmutter. Tun Sie einfach so, als wäre der gar nicht da.
8: Frau Graumann, da bin ich ja erleichtert. Ich hatte schon befürchtet, Sie wären festgebunden.
7: Und selbst wenn ich festgebunden wäre, Sie sind doch ein Mann, der jeden Knoten aufkriegt.
1: Und nicht nur das, dieser Mann kann auch so ziemlich jeden einwickeln. Wird ihm das auch bei Frau Graumann gelingen? Und Niedmeier und Schrage? Wie wird es ihnen in Benidorm ergehen? Wird Schrages fehlerhaftes Wörterbuch noch zu weiteren Missverständnissen führen? Oder werden die beiden bald fließend Spanisch sprechen? Vielleicht sollten auch Sie schon einmal anfangen, diese bezaubernde Sprache zu erlernen. Sonst verstehen Sie womöglich nichts in der nächsten Folge von Die Firma.

0: bei Frieda und Anneliese.
1: Frieda, wann kriege ich eigentlich die Teller zurück, die ich dir geliehen habe?
2: Teller? Welche Teller?
1: Die ich dir geliehen habe, letztes Jahr, als die Diebholzer mit ihrer ganzen Bagage zu Besuch da waren.
2: Wofür brauchst du denn jetzt auf einmal?
1: Wofür ich die brauche? Das ist doch wohl egal. Das sind schließlich meine Tellerdäubel nochmal.
2: Trotzdem, wofür brauchst du denn jetzt so plötzlich? Ein Jahr lang stehen die dösigen Teller in meinem Schapp in Wege rum und nun plötzlich...
1: Gib sie mir einfach zurück, Frieda, und fertig.
2: Man wird doch wohl noch mal fragen dürfen, wofür...
1: Zurück die verdammten Teller endlich raus!
2: Ist wohl knapp mit Tellers bei euch, was? Hat Heinz wieder in Dudenkopf das ganze Geschirr kaputtgeschmissen?
1: Heinz trinkt nicht.
2: Wer denn?
1: Gar keiner trinkt bei uns.
2: Und die Tellers, wer schmeißt die alle kaputt?
1: Keiner schmeißt bei uns Tellers
2: Warum
1: kaputt.
2: Warum fehlt euch denn so viele?
1: Wir haben genug Tellers für alle Tage. Ich wollte bloß meine Tellers zurückhaben. Sind nicht die besten, aber sind man meine.
2: Ach, das ist ja interessant. Ich kriege Besuch von den vornehmen Diebholzern.
1: Dass ich nicht lache mit ihren schäbigen Hundewagen.
2: Hyundai Diktator.
1: Wenn auch.
2: Ich kriege jedenfalls diesen wertvollen Besuch. Und was leiht mir die Aule Twasbrakigere schäbigsten Teller, von denen sonst der alte Jachthund den übrig gebliebenen Mittag von frisst. Nee, behalte bloß die alten Teller, ich will die gar nicht haben.
1: Du hast sie doch schon. Du sollst sie wieder hergeben.
2: Wen?
1: Meine Tellers, die ich dir geliehen habe.
2: Du hast mir deine Tellers geliehen, wird's auch ganz zu bunt.
1: Die mit den Jagdmotiven, weißt du genau.
2: Das nicht lache, unverschämtes Frauen.
1: 12 Stück seltsam Weiden.
2: Du bist auch seltsam dämliches Weib. Was hab ich alles für dich getan?
1: Du getan? Das ist doch, ich nicht lache.
2: Nie wieder komm du mir noch bloß und willst was von mir leihen. Da brauchst du dich aber nicht umgucken.

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0: Ja, was gibt's da? Was? Moment mal, ich muss gerade mal die Milch auf den Herd stellen. Moment mal. So, das wär's. Wissen Sie, ich bin gerade erst aufgestanden. Was? Na, wie spät ist es dann? 2:30? Jesus, na. Was wollen Sie? Ein Interview? Na, das geht jetzt nicht. Ich will jetzt in Ruhe frühstücken und dann... Moment mal, ich glaube, die Milch ist übergelaufen. Moment mal. Diese Espresso-Maschine, immer große Goschen, jeden Tag, aber wenn es drauf ankommt, können Sie nicht einmal ein anständiges Gewinn für Ihre Kaffeemaschine machen. Drecksig. Hören Sie, können Sie vielleicht später nochmal anrufen. Was? Sie sind jetzt auf Sendung? Na, ich hab das Radio an. Na, das glaub ich Ihnen nicht. Na, ich hab jetzt keine Lust mit Ihnen zu diskutieren. Ich hab einen dicken Kopf und da... Was geht Sie das eigentlich an, wenn ich aufstehe? Na, warum sollte ich lieb sein, wenn ich 12 Whisky Cola getrunken habe und frühstücken will? Na, es interessiert mich aber nicht, ob Sie mich für glaubwürdig halten. Ein Scheißdreck, verstehen Sie? Na, natürlich klingt das nicht unheimlich zärtlich jetzt. Aber ich lasse mich doch von Ihnen nicht beflegeln hier am Telefon. Hören Sie mir mal ganz genau zu. Was ich in meiner Lieder dann für Texte schreibe, das lassen Sie doch bitte schön meine Sorgen sein, ja? Und jetzt lassen Sie mich in Ruhe, der Kaffee ist fertig, ja?
1: Der Kaffee ist fertig, das klingt für mich wie Musik.
0: Und jetzt macht doch endlich jemand mal diese scheiß Musik aus!

0: sagst du Indien? Oh, da bist du jetzt aber mal ganz falsch, Kollege. Also pass mal auf, da musst du jetzt erstmal wieder ganz zurück, die Stadtautobahn bis zum Ende, dann auf die A2 drauf und dann erstmal immer geradeaus Juckel, ne? Dann fährst du irgendwann mal einfach ab Richtung Peine, rechts an so einer Tankstelle vorbei bis zur dritten Ampel, dann links und nochmal links, da ist ein Hyundai-Händler und gegenüber eine Kreissparkasse. Da geht es dann scharf rechts oder, Moment, war das links? Nee, warte mal, nach Indien. Das geht ja anders viel besser, ja? Ich erkläre dir nochmal von vorn, vergisst das alles, ne? Also erstmal immer weiter geradeaus bis zu dem Möbelhaus da vorne und dann glaube ich, Moment, warte mal.
1: Das war aus der Reihe Große Momente der Weltgeschichte. Christopher Columbus verfährt sich auf dem Weg nach Indien. Mittwoch, 12.07.1491, 16.45 Uhr, Raststätte Hannover-Garbsen.

0: Presseschau.
1: Nein, was war das doch gruselig gestern Abend im Fernsehen. Ich hab da die ganze Nacht noch von geträumt, Papa.
2: Brr, blöde Kuh.
1: Wie diesen fetten Pottwal deine Wanne lach, mit den vielen Schläuchen in ihn, seine ganzen Löcher drin.
2: Und? Interessiert doch keinen.
1: Ich hab geträumt, du wärst das, Papa.
2: Ich? Du willst mich doch wohl nicht mit Rainer Kallmund vergleichen.
1: Nee, der nimmt wenigstens ab. Sogar Vorkamera. Du dagegen, du säufst jeden Tag eine Kiste Oettinger und frisst diese Fertigfrikadellen so aus der Packung. Alle Mann in dich rein.
2: Die sind gesund. Da ist alles drin, was der Körper braucht.
1: Aber doch nicht so viele, Papa. Jeden Tag 40 Frikadellen von McPoopsie. Das ist doch auch mal genug. Warum stellst du dir nachts dann noch den Wecker für die nächsten 10 von diesen Dingen aus?
2: Weil sie lecker sind, du dämliche Gans. Und jetzt mal ein anderes Thema. Ulla Schmidt haben sie gepackt, wie sie mit dem Dienstwagen nach Locus gefahren ist. Das ist doch eindeutig privat. Jetzt ist er am Kanthaken, die alte Zimtzicke.
1: Du lenk nicht ab mit Ulla Schmidt, Papa. Ich meine bloß, wenn diesen dicken Kalmut da abnehmen kann, dann kannst du das auch.
2: Ja, sicher. Das ist keine Kunst. Das kann ich auch, wenn eine Kamera dabei ist. Das Ganze dann bei Vox gezeigt wird.
1: Genau, deshalb habe ich mir nämlich die Videokamera von unserem Volker geliehen. Und der stellt die Bilder ganz dann direkt bei diesem Vox auf, den ihre Internetseite, hat er gesagt. So, Papa, Schlüpper ausziehen, ich mache Kamera an und dann fängst du so butz an mit Abnehmen. Genau wie diesen Rainer Kallmut, oder? Ne? Und? Läuft.
2: Bäh, du bekehrst noch ein paar Fertigfrikadellen, Mama. 6 Stück auf der Faust. Bäh, bäh.

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0: Der kleine Tierfreund.
1: Die Natur, liebe Zuhörer, erstaunt uns immer wieder mit ihren Kapriolen. Besonders im Herbst legt sie ihre ganze Impertinenz an den Tag. Jeder von den Burschen wirft seinen Abfall wild in der Gegend herum. Besonders die Kastanie scheut sich nicht, ihre ungenießbaren Früchte und hernach die lappigen Blätter direkt vor unsere Haustür zu kippen. Eiche, Buche, das ganze Laubwaldgesindel reißt sich im Herbst die alten Lumpen vom Leib und verteilt sie im Lebensraum des Menschen. Aber wehe dem, wir erdreisteten uns nur gelegentlich, eine alte Autobatterie oder einen Traktorreifen in den Wald zu werfen. Ja, da wäre das Geschrei groß von den selbsternannten Anwälten der Natur. Doch wer fragt eigentlich mich oder meine Kreidler, wie wir es finden, wenn uns dauernd irgendwelche Tauben auf den Helm oder die Sitzbank koten, wenn durch glitschiges Laub die Terststraße zur heimtückischen Todesfalle für uns Zweitaktpiloten wird. Da aber kommt kein Naturbürschlein, um die Schweinigel am Straßenrand mal mit der Kettensäge Mores zu lehren. Noch immer wird mit ungleichem Maß gemessen, wenn es um das jeweilige Einringen des Hoheitsgebietes anderen geht. Uns reibt man jede weggeworfene Bierdose unter die Nase. Die Tiere aber kacken in unsere Gärten, ja sogar höhnisch auf unsere Mopedhelme. Die Bäume ziehen sich mitten zwischen den Häusern nackig aus und schmeißen ihre braun gewordene Wäsche auf unsere Gehwegplatten. Ich jedenfalls bin nicht länger gewillt, diesem Treiben tatenlos zuzusehen. Gestern habe ich meinen alten Kühlschrank in den Wald geworfen. Soll doch die Birke sehen, wo sie damit bleibt. Bis zum nächsten Mal, ihr kleiner Tierfreund.

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1: Maria und Josef. Oder im Weltall ist kein Zimmer frei.
2: Kinder, kommt, weiter geht's. In drei Tagen ist unser Krippenspiel. Da müssen wir uns schließlich ein wenig beeilen mit den Proben.
3: Ja, das stimmt.
2: Also, bitte einmal Ruhe jetzt. Szene 1, Maria und Josef auf Wohnungssuche. Bitte Aufstellung. Der Herr Hausmeister Bottrop. Herr Bottrop.
4: Jawohl,
2: Sie spielen den Josef.
4: Jawohl.
2: Und die dicke Frau Hildegard, bitte jetzt nichts mehr essen, Frau Hildegard. Ja, Sie spielen die Maria und der Herr Kirk, der stellt sich bitte mal dort hinten auf und spielt den ekligen Wirt von der Herberge. Also, alles auf die Bühne, bitteschön.
3: Und was sollen der Spock und ich eigentlich spielen?
2: Naja, der Herr Spock, der spielt halt das Jesu-Kind, aber erst in der Szene 3.
3: So.
2: Ja, und du, Hans-Jürgen, lass mich mal überlegen. Pass auf, du kannst im Hintergrund die Witzgruppe spielen.
3: Och, Mano, so eine Scheißrolle. Warum macht denn das nicht der Spock? Der kann viel besser Möbel spielen. Er hat auch sowieso ein Gesicht wie eine eingeschlagene Vitrine.
5: Oh. Sie haben mich absichtlich provoziert.
3: Ach so, ja.
2: So, jetzt aber Ruhe da vorne, bitteschön. Wir fangen an. Szene 1, Action, bitte.
5: Wer sind Sie? Wie kommen Sie hierher?
4: Ja, hallöchen. Ich bin der Bottrop Josef aus dem All. Und das hier ist meine dicke Frau.
6: Jürgen, du schnuckeliger kleiner Pferd. Ich bin die Maria.
5: Wie heißen Sie mit Vornamen?
6: Jungfrau Maria.
5: Dann haben Sie doch die Sol-Triebwerke erfunden.
2: Halt aus. Das steht doch so gar nicht im Text herinnen.
3: Ja, ich fand das aber ganz originell so.
2: Bitte schön, die Witzgruppe da hinten ganz still bleiben, ja?
3: Ja? Okay, ja.
2: Also, wir machen weiter mit Herrn Bottrop.
4: Ja, Moment. Also, Herr Wirtsvorsitzender, wir brauchen ein Zimmer, weil meine dicke Frau hier mal ganz dringend gebären muss. Aber ich kann nichts dafür, dass das mal klar ist. Ne? Ich hab sie nämlich nicht angepackt.
5: Ihre Geschichte ist leider nicht nachprüfbar.
4: Hör mal, Bursche, willst du mir etwa unterstellen, ich würde mich mit so einer hässlichen Kuh einlassen? Hä? Willst du das wirklich machen?
6: Was? Das steht doch gar nicht im Text.
2: Bitte schön.
6: Hässliche Kuh, eine Unverschämtheit. Kirky, mein Prinz, verteidige mich mal.
2: Bitte schön.
3: Na genau, das ist wirklich unfair. So fett und hässlich ist keine Kuh.
2: Bitte schön, liebe Frau Hildegard, liebe dicke Frau Hildegard, wie kommen Sie doch herunter von den beiden? Die beiden kriegen doch keine Luft. Nein, und wir könnten das noch ausdiskutieren, bitte schön. Mit der Bratpfanne, das ist doch wirklich unfair. Frau Hildegard!

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0: liebe Kinder, und als Hausaufgabe schreibt er fein säuberlich das erste Kapitel Genesis auf die Pergamentrollen, die ich jetzt verteile.
1: Ach, ich glaube, ich spinne.
0: Was denn?
1: Wozu haben wir denn hunderte von Mönchen hier in Mainz? Sollen die den Kram doch abmalen? Das ist doch schließlich ihr Job, oder?
0: Johann Gänsfleisch, das ist die größte Frechheit, die mir je untergekommen ist. Zur Strafe kopiert ihr mir noch die Kapitel 2 und 3. Haben wir uns verstanden, Gänsfleisch?
1: Ich höre immer nur Gänsfleisch. Gänsefleisch mal die Gosch halten, Herr Lehrer. Ich kopiere hier gar nichts und außerdem beabsichtige ich mich umzubenennen in Gutenberg, so?
0: Gutenberg, ey, ich meine Gänsfleisch. Er setzt sich jetzt sofort auf seine 4 Buchstaben.
1: Ha, das ist es. Das ist die Lösung, Herr Lehrer. Mit Druck muss man das machen. Ich setz mich einfach auf die Buchstaben.
0: Jetzt ist er komplett verrückt geworden, der Gänsfleisch.
2: Das war aus der Reihe Große Momente der Weltgeschichte der kleine Johann Gutenberg, geborener Gänsfleisch, druckst herum, druckt sich anschließend um die Hausaufgaben und erfindet zu guter Letzt den Buchdruck. Grundschule zu Mainz, 1402, Schönschreibstunde.

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1: Heute
0: die Kuba-Krise.
2: Im Oktober 1962 erreicht der Kalte Krieg zwischen den beiden großen Weltmächten einen Höhepunkt. Die Sowjetunion beschließt, auf der westindischen Insel Kuba Mittelstreckenraketen und Abschussanlagen zu stationieren. Ein großes Atomwaffenarsenal direkt vor der amerikanischen Küste. Die eigentliche Krise beginnt am 9. Oktober 1962 im Kreml. Der sowjetische Staatschef Nikita Chruschtschow diktiert seinem noch blutjungen Sekretär Gorbatschow ein historisches Dekret.
3: Nikita Sergejewitsch Chruschtschow.
4: Nikita Sergejewitsch Chruschtschow, erster ZK, Sekretär, Generalsekretär der KPDSU, Ministerpräsident, Vorsitzender des Politbüros und des Moskauer Kegelclubs Fall gebe Folgendes bekannt. Die Geodreieck und die Schlüsselanhängerproduktion müssen in diesem Jahr um 4000% gesteigert werden. Alle männlichen Russen, die älter als 25 sind, werden verpflichtet, zu Ehren ihres Staatschefs eine Glatze zu tragen, und wir stationieren ein paar Mittelstreckenraketen auf Kuba. Ach, und Gorbatschow, ich hatte Sie doch gebeten, diesen ekligen Fleck auf Ihrer Stirn wegmachen zu lassen. Mit so einem blauen Geschwür am Kopf wird nie was aus Ihnen.
2: Dieses sowjetische Dekret schlägt in Washington ein wie eine Bombe. Für Kennedy, den blendend aussehenden jungen Präsidenten, ist es die erste große Bewährungsprobe. Am 22. Oktober 1962 im berühmten Oval Office des Weißen Hauses.
5: Hi JFK, Sie sehen heute ja wieder blendend aus.
6: Danke Frank, aber ich habe selber einen Spiegel.
5: Hey Mr. President, yes. Haben Sie das russische Dekret schon gelesen?
6: Ja, natürlich, diese Brüder wollen uns provozieren. Ich kann das nicht zulassen, Frank, niemals. Damit kommen Sie nicht durch. Wir lassen uns in der Schlüsselanhängerproduktion nicht überflügeln, Frank.
5: Ich meinte eigentlich die Sache mit Kuba.
6: Ach so, ja, das ist auch eine Sauerei. Ach übrigens, Frank, sagen Sie, wir sind doch beide Amerikaner, oder?
5: Well, natürlich, Mr. President.
6: Well, können Sie mir dann vielleicht erklären, warum wir uns auf Deutsch unterhalten und mit diesem albernen Akzent, huh?
5: No, noch nicht, Mr. President, aber es gibt eine Theorie, dass das KGB dahinter steckt.
7: Diese Schweine.
5: Yeah.
2: Kennedy beschließt, eine Seeblockade über Kuba zu verhängen. Und als sich die sowjetische Flotte mit den Raketen der Blockade nähert, steht der Dritte Weltkrieg unmittelbar bevor. Die Welt hält den Atem an. Und lässt ihn wieder raus. Denn am 28. Oktober lenkt Chruschtschow ein und lässt die Flotte umdrehen. Vor dem ZK in Moskau begründet er seinen Rückzieher.
4: Mein Hut, der hat drei Ecken. Drei Ecken hat mein Hut, und wenn er nicht drei Ecken hätte, dann wäre es nicht mein Hut.
2: Chruschtschow wird entmachtet und in eine Moskauer Nervenklinik gebracht. Den Ärzten erklärt er, ständig eine Stimme zu hören, die auf Deutsch dazwischen redet, jedes Mal, wenn er etwas sagen will. Auch Kennedy, der diplomatische Sieger, hat nach der Kuba-Krise eine echte Pechsträhne und wird am Ende sogar erschossen. Heute weiß man, die Mörder waren Kubaner und gekaufte Killer der amerikanischen Schlüsselanhängerindustrie.

0: Neues aus Plattengülle.
1: Erwin fragt nach.
2: Wie alte Säule, wieso kommt nach Sommer eigentlich nicht Herbst, sondern erstmal Altweibersommer? Werden die Greisen dann nochmal ordentlich spitz?
3: Ist mir zumindest kein Fall bekannt von spätsommerlicher Läufigkeit transklimakterischer Weibchen.
2: Habe ich jetzt überhaupt noch weniger verstanden.
3: Macht nix, man muss sich alles verstehen, was im Radio läuft.
2: Verstehe, aber um nochmal auf den Altweibersommer zurückzukommen.
3: Der heißt so, weil die von der Herbstsonne beschienenen Spinnweben sich im Winde bewegen wie das lange Haar einer Greisin.
2: Die sind doch alle gefärbt, die alten Schrullen, in Lilla oder Potschwatt.
3: Das Wort ist schon sehr alt. Damals, als alles besser war.
2: Aha, wann war das? Vor dem Rauchverbot in Niedersachsen?
3: Ja, ungefähr 300 Jahre früher. Als der Begriff Altweibersommer entstand, waren Omas noch langhaarige, graue Zotteltiere.
2: Und die Putzer saßen arbeitslos in ihren Salon rum und zogen sich eine neue Revue nach der anderen rein.
3: Ach, gab's doch noch gar nicht. Übrigens, ein anderes Wort für Altweibersommer ist Indian Summer.
2: Winnetou hat aber eine lange schwarze Matte.
3: Der amerikanische Begriff gründet auf einer indianischen Legende. Danach fließt das Blut erlegter Bären ins Erdreich, wird von den Bäumen aufgenommen und sorgt dort für die Rotfärbung der Blätter.
2: Haben ja wohl voll die Schramme, die Rothäute. Haben den ganzen Arsch voll Magic Mushrooms und denken sich den ganzen Tag bekloppte Storys aus.
3: Ist dir jetzt geholfen?
2: Ja, ich wurde geholfen. Heute habe ich gelernt, dass man im Altweibersommer ruhig vorm Rentnerknast stehen kann, ohne dass man von spitzen Omas angesprungen wird.
3: Bei uns nennt man die Zeit auch nur so, wenn es milde Temperaturen gibt. Ansonsten ist es einfach nur stinknormaler Herbst.
2: Und wenn es im Winter dann überdurchschnittlich milde Temperaturen gibt, heißt das dann, wegen der Gleichstellungskiste, Altherrenherbst?
3: Nee, Altherrenherbst ist, wenn alte Herren mit Glatze und Wampe im offenen Porsche Cabrio junge Hühner vom Bürgersteig pflücken wollen.
2: Aha, dann weiß ich auch, was Altweibersommer noch bedeuten kann. Wenn früh pensionierte Lehrerinnen mit dem Bumsflieger nach Jamaika jetten und sich in Schwatten für ihre Nächte suchen.
3: Nee, das nennt man Rasterfahndung.
2: Ja, Mann. 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Iron, lion, Zion.

0: Frühlingszeit, Talkshowzeit. Wenn die Vögel, die Sonne und die gute Laune zurückkommen, ist es hohe Zeit, den heimischen Fernseher aufzusuchen. Denn gerade jetzt ist das Thema Sexualität ganz vorne auf der Agenda. Und wenn auch Sie ganz vorne dabei sein möchten und als Teilnehmer dieser Shows Ihr Hartz-IV-Entgelt durch 50 Euro Honorar plus Fahrtgeld aufbessern wollen, dann gilt es, einiges zu beachten. Zunächst der äußere Auftritt. Tätowierungen, Piercings und vom Vitaminmangel zerstörte Frisuren sind Pflicht. Übergewicht und alkoholbedingte frühe Alterserscheinungen können zusätzlich helfen und die dramaturgische Fallhöhe zwischen sexueller Hybris und offensichtlicher physischer Unzulänglichkeit erhöhen. Nicht vergessen, Sie sind hier im Entertainment-Business. Alles, was es unterstützt, Sie als noch größeres menschliches Wrack als den Zuschauer dastehen zu lassen, kommt dem Unterhaltungsfaktor und somit der Einschaltquote zugute. Nun aber zum eigentlichen Auftritt. Bei der Begrüßung sagen Sie bitte nicht:
1: Guten Tag, mein Name ist Robert von Lobenstein. Ich bin hier, weil ich Probleme habe, meiner Lebensgefährtin meine sexuellen Präferenzen mitzuteilen und...
0: Sagen Sie bitte:
2: Dach, ich bin der Robby und meine Alte will mich keinen mehr blasen, die alte Schlampe, die...
0: Und als Antwort geben Sie bitte nicht:
3: Mir war nicht bewusst, dass diese Diskussion, zumal in diesem öffentlichen Forum, in diese doch sehr privat, ich möchte sagen, schon intime Richtung geht. Sie werden von meinem Anwalt hören.
0: Ihre Replik sollte stattdessen ungefähr lauten:
3: Ja, wo du dich nie wäschst, du Drecksau, du!
0: Sollten noch andere Protagonisten in diese Diskussion eingebunden werden, was in diesem Genre durchaus üblich ist, um durch das interaktive Element mangelnde Inhalte durch mehr Aktion auszugleichen, dann sagen Sie als solcher Teilnehmer bitte nicht:
4: Ich muss der Dame recht geben. Ich bin auch der Meinung, dass solche Problemstellung nicht Inhalt dieses quasi Coram Publico Forums sein kann.
0: Sagen Sie:
5: Ja, dann sollen Sie das doch bei mich machen. Ich habe hier sogar zu Ostern die Eier rasiert.
0: Und antworten Sie darauf nicht mit:
1: Bitte? Wir wurden uns, glaube ich, noch nicht vorgestellt, nicht?
0: Sondern agieren Sie besser gleich.
2: Was willst du? Komm her, du Nachgeburt. Ich schau dir gleich hier und jetzt aber richtig.
6: No!
2: No! Du dich!
5: Komm rüber, Mann!
2: Hier zeig ich gleich noch.
0: Am besten, Sie üben den Diskurs Aktion und Reaktion im privaten Bereich ausgiebig. Dann sollte einem schönen Nebenverdienst in diesem Talkshow-Frühjahr nichts mehr entgegenstehen. Wir wünschen gute Unterhaltung.

0: Die Firma.
1: Liebe, Intrigen, Portokosten.
0: Schicksale rund um das Wirtschaftsimperium des Fritz F. Niedmeier.
1: Die Betriebsversammlung hat bei allen Belegschaftsmitgliedern, also sowohl bei Schrage als auch bei Niedmeier, zu erheblichen Verletzungen geführt. Während Schrage seither unter einem ziemlich dämlichen Grinsen leidet, hat Niedmeier eine Bissverletzung am Bauch davongetragen. Aber er ist nicht der Einzige, dessen Bauch schmerzt. Ja, auch Erwinchen, der Sohn von Frau Graumann, hat im Moment so seine Bauchprobleme.
2: Ja, was hat denn mein kleiner Bauchweh?
3: Was bildet sich dieser Typ eigentlich ein, ne? Glaubt der etwa, er könnte uns vorne den ganzen Tag anschnauzen oder
2: ach,
3: was?
2: Du verstehst nichts von Kindern.
3: Und ob, ich sag dir eins. So ein Theater, ne? Das machen nur Jungs. Mädchen sind da ganz anders, viel sensibler. Die haben natürlich auch ein ganz anderes Verhältnis zu ihrem Bauch, weißt du?
1: Aber für solche radikal-feministischen Ansichten hat Frau Graumann im Moment kein Ohr.
2: Was hat denn mein Kleiner? Musst du mal ein Bäuerchen machen? Na toll, das war vielleicht ein schönes Bäuerchen.
4: Schön ja, Bäuerchen nein. Ich habe es Ihnen doch schon mal gesagt, ich bin Großbauer. Und deshalb habe ich auch keine Zeit, hier andauernd in eurer seltsamen Serie aufzutauchen. Ist schon genug, dass diese Radiofritzen immer mit dem Mikrofon in meinem Trecker herlaufen. Also lass mich in Ruhe. Und du, mein Kleiner, Mutter bleiben. Darfst nie vergessen, die ersten Jahre sind die schwersten.
3: Jetzt steht ja noch ein Typ rum. Und dann auch noch mit lehmigen Gummistiefeln. Ich werd ja wohl nicht wieder. Wer soll denn das wieder sauber machen, Mann? Wahrscheinlich geht er jetzt auch noch auf unser Frauenklo und pinkelt im Stehen. Sag mal, Graufrau, wie viele Kerle hast du eigentlich, hä? Ich hab gedacht, du stehst nur auf Frauen.
1: Ja, Frau Graumann hat mit ihrer neuen Wohnsituation also durchaus auch ihre Probleme.
5: Probleme, ey? Was hatten die schon für Probleme, ey? Dafür hat die doch wenigstens noch ein Kind und ich.
1: Ja, Steffi, Niedmeyers Tochter, ist unglücklich, weil Frau Graumann das Kind behalten hat. Sie weint. Auch Zakowski weint. Zum einen, weil Erwin ja nun auch sein Sohn ist, zum anderen, weil er von Niedmeyer rausgeschmissen worden ist. Aber auch andere haben Grund zum Weinen. Frau Graumann über ihre Wohnsituation, Niedmeyer über die desolate Situation, in der sich die Firma befindet, Schrage darüber, dass ihn keiner zwingt, eine neue Idee zu haben, Suzette darüber, dass Frauen sie doch nicht so glücklich machen können, und Erwinchen über seine Bauchschmerzen. Mein Gott, das ist ja ein richtiges Weinfest. Und Sie, meine Damen und Herren, ist Ihnen jetzt vielleicht auch nach Wein? Dann machen Sie sich doch eine Flasche auf. Riesling zum Beispiel oder Müller-Thurgau. Aber verpassen Sie darüber nicht die nächste Folge von Die Firma.

0: Bernie, I said, they'll never make their money back.
1: Bei Frieda und Anneliese.
2: Oh, ich bin ganz fertig. Reinhard will bauen.
3: Wovon denn überhaupt und wo?
2: In den neuen Baugebiet. Neue Natteschieten.
3: Och, ist das endlich leid, Mama, nach einem Abendbrot auf dem Sofa die Beine zu wickeln und abzuschmieren.
2: Nein, nein. Das will er weitermachen. Baugeld gibt's für unter 4%. Da müsste man einfach bauen, obwohl man nicht will.
3: Selbst wenn Kredit so günstig ist, nicht? Das Haus muss er ja mal doch bezahlen.
2: Was für ein Haus?
3: Ich dachte, der wollte da bauen, hattest du gesagt.
2: Ja, aber kein Haus, ein Ziegenstall.
3: Ach so, für Anita.
2: Nein, für die Behörde, die verlangen, dass da innerhalb eines Jahres ein Gebäude entsteht. Und das Günstigste, das wäre wohl ein Ziegenstall.
3: Hat Reinhard dir in letzter Zeit mal Blätter zum Mittag vorbeigebracht?
2: Wüsste ich nicht.
3: Oder dich probeweise in den Garten angeflockt für eine Stunde?
2: Was soll dieser ganze Blödsinn?
3: Ich meine nur, da baut einer einen Ziegenstall in den Natteschieten und zu Hause sitzt eine Oma im Wege rum.
2: Das würde Reinhard niemals tun. Außerdem habe ich Wohnrecht bis ans Ende meiner Tage.
3: Die hast du doch seit die 50er Jahre nicht mehr gekriegt.
2: Mir hat Reinhard gesagt, bei dem Ziegenstall handelt es sich um ein reines Anlageobjekt.
3: Du glaubst auch jeden Mist. Ziegen suchen ja haufenweise Mietwohnungen. Ne?
2: Ist auch egal. Ich habe jedenfalls Wohnrecht auf Lebenszeit.
3: Guck mal aus dem Fenster, Frieda. Viehhändler ist eben vorgefahren. Das muss natürlich nichts heißen.
2: Wird Anita abgeholt?
3: Nee, die ist nach Kasse hin.
2: Oh, komm, wir verstecken uns, liebe Anneliese.

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0: Zeit. Es spricht Akademiker im Außendienst Kasowat Wischmeier von Sondermühlen.
1: Langsam vergeht die Zeit, auch in dieser Stunde, liebe Freunde. Aber anders als die Vergänglichkeit des Menschen, stinkt die Zeit nicht, wenn sie vergeht. Und aus den Uhren kriechen auch keine Maden heraus. Wie hygienisch ist doch der Lauf der Welt. Darüber sollten wir uns ruhig auch mal freuen können.

0: große Momente der Weltgeschichte.
1: Ja, bitte?
2: Einen wunderschönen guten Tag, gnädige Frau. Dürfte ich Ihnen einmal ganz kurz und unverbindlich diese Kollektion wertvoller Teppichbürsten mit original Schweineborsten vorführen? Sie kostet nur eine...
1: Nein!
2: Na gut, dann eben nicht! Ha!
3: Aus der Serie Große Momente der Weltgeschichte hörten Sie heute: Der mongolische Bürstenvertreter Chinggis Khan beschließt, gleich morgen einen anderen Beruf zu ergreifen. Donnerstag, 17. März 1187.

0: Papas Presseschau.
1: Papa, Papa, ich werd verrückt. Oh, oh, oh, was eine Zeitung steht.
2: Sehe ich. Mann zerstückelt sich selbst und frisst sich danach auf. Alle Achtung, damit kann er im Zirkus auftreten.
1: Nein, nein, hierbei, Leute, Leute. Percy Stewart hat Geburtstag.
2: Wer?
1: Wenn des Nachts der Mond am Himmel steht und der Wind um dunkle Ecken weht.
2: Hast du deine Tabletten noch nicht gehabt? Du Wurst.
1: Percy Stewart, das ist unser Mann. Ein Mann, ein Mann, ein Mann, der alles kann.
2: Hast du was mit dem gehabt? Inselaff oder was? Oder Besatzer?
1: Schön wär's mit Percy Stewart. Da wollte jeder was mit haben. Was hab ich für den geschwärmt damals als Backfisch?
2: Weißt du mal, in der Fritteuse geblieben.
1: Ah, das sind schicken Mann, immer gepflegt und in diese welligen dunklen Haare. Und heute ist er 70 geworden, sieht immer noch jünger aus wie du.
2: Was? Zeig mal. Das ist eine Frau.
1: Das ist nicht Percy Stewart, das ist Zanika Tika Tukaram. Die ist erst 40, aber auch heute.
2: Ja und? Warum steht sowas bloß in der Zeitung? Was haben die denn geleistet, dass sie da so einen Hermann von machen?
1: Jedenfalls sitzen die nicht dauernd nur in Sessel und pupsen, so wie du. Die singen und sprechen und sehen dabei gut aus.
2: Was hat die denn gesungen?
1: Das ging so. Twist and shot mit Brei. Look my eyes are just kilograms.
2: Kommt nicht. Das Gejaule, da krieg ich einen Tanita-Tinnitus von.
1: Hätte ich doch damals den bloß geheiratet, als der in Fuddelmarkt Autogramme gegeben hat, den wäre ich heute Frau Stewart.
2: Der heißt in Wahrheit Klaus Wilke, du Dämmel, und nicht Percy Stewart.
1: Für mich nicht. Das war immer mein Percy.
2: Du glaubst doch auch, dass Winnetou in Bad Segeberg wohnt, du blöde Kuh.
1: Etwa nicht?
2: Nee, der ist jetzt nach Bad Bramstedt umgezogen.
1: Ach so, wusste ich gar nicht. Ja, denn Percy, auch von meiner Seite, alles Gute zum 70.

0: Sie reiten für Freiheit und Gerechtigkeit. Die drei Musketiere. Heute
1: die Golfkrise Teil 4.
2: Potzdonner, der Volkswagen gibt seine Geschwindigkeit nicht. Preis!
3: Porthos, wir sollten nicht weiter verhandeln, sondern
2: vielleicht ein Exempel?
3: Genau! Platzieren? Jawohl!
2: Ja, raus auf die Arme, Mistkiste!
1: Das waren die Musketiere bei der Lösung ihrer Golfkrise. Sollte auch Ihr Wagen nicht anspringen, bitte schlagen Sie nicht gleich zu, sondern rufen Sie zuerst Ben Wisch als Vermittler.
3: Moment, heißt er nicht Jürgen Wisch?
2: Ich weiß es nicht. Ich weiß es nicht, Aramis. Tschüss.
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0: Der kleine Tierfreund.
1: Am vergangenen Donnerstag war es wieder soweit. Der Genfer Frisiersalon, weltgrößte Tuningmesse für Heimtiere, öffnete ihre Tore. Liebe Zuhörer, ich habe mich für Sie dort natürlich einmal umgeschaut. Die Pioniere dieses Wirtschaftszweiges waren die Hundefriseure. Heute gibt es jedoch kein Heimtier mehr, das nicht spitz gemacht werden könnte. Wir alle lieben den Teckel, den rauflustigen Kampfhund der jägerzaumbewehrten Vorgartenreviere. Doch es gibt viele stille Teckelbewunderer, die sich nicht von ihrem Dobermann oder Windhund trennen mögen. Das Teckel-Tuninghaus Canem hat auf der Messe ein Verfahren vorgestellt, mit dem auch diese Hunde tiefer gelegt werden können. Apropos Hund, können auch Sie das Gesicht Ihres Waldis nicht mehr sehen? Die ewig gleichen bleckenden Zähne und treuherzigen Augen. Für schon 300 Mark bietet Ettinger im Austausch an Zähne plus Zunge, also der komplette Kühlergrill und die alten Lichter gegen Doppelscheinwerfer. Die Veränderung der Schnauze ist immer noch das Hauptbetätigungsfeld der Hundetuner. Im Verschwinden begriffen ist dagegen der luftgekühlte Boxer. Für ihn ist nicht mal mehr selbst montierbares Zubehör erhältlich. Ist man stolzer Besitzer einer Wüstenrennmaus und möchte mehr Leistung aus dem unten liegenden Zweibeiner rausholen, so können Sie jetzt den Nager zum Einspritzer umrüsten. Das bringt 0,000004 PS mehr Leistung, beim Wettrennen mit Nachbarskatze womöglich entscheidend. Für Katzen wurden komplette Umrüstbausätze vorgestellt. Auf das alte Katzenchassis wird eine nagelneue Karosserie gestellt. Übrigens ein Modell, das schon recht häufig auf unseren Straßen zu sehen ist. Immer noch beliebt bei Vogelbesitzern ist die Metallic-Lackierung. Leider werden Wellensittiche und Kanarienvögel ab Werk immer noch lediglich in Normallackierung angeboten. Ein schönes Geschäft für die Zubehörindustrie. Erstmalig vertreten auf der Genfer Messe war auch die Gentechnologie mit Superschweinen und Turbokühen. Hier wird in den nächsten Jahren noch einiges passieren. Das heißt aber auch, dass das Tuning-Geschäft gänzlich in die Hände der Großindustrie übergeht. Vorbei ist die Zeit, in der ein kleiner Handwerksmeister noch am Dobermann überall wegschnitt, was ihm nicht passte. Seitdem der Japaner in jedem Kaufhaus Kopierer aufstellt, ist auch dieses alte Handwerk ausgestorben. Bis zum nächsten Mal, Ihr kleiner Tierfreund.

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0: Arnstädter Heimatchronik.
1: Moin, Abastor.
2: War das schön gewesen.
3: Da sind alle erkältet.
2: Und wie ist bei euch?
1: Und du den Mul.
3: Soll wieder schlechter werden morgen.
2: Das sag auch, Mann.
4: Das zerfetzte Plakat eines längst vergangenen Abends mit einem bekannten Bata Illich-Imitator, ein überquellender Zinkeimer, durchtropfendes Dach aus Kobalitplatten, das ist die Bushaltestelle in Bunkenstedt. Wohl kaum der Ort, an dem man verweilen und schon gar nicht zum ersten Mal seine Liebste küssen möchte. Und doch ist der Gelegenheitshaltepunkt der Kraftpost im Radegau die Lustlaube unseres kleinen Dorfes. Wenn im Frühsommer wieder ein neuer Jahrgang junger Dinger der Geschlechtsreife entgegenfault, dann hocken die holden Maiden wie die Hühner auf der Stange in der Bushaltestelle und warten darauf, von einem schlaksigen Dorfrüpel runtergepflückt zu werden. Blöde Grinsen und vielversprechend an Cola-Lutschern saugen scheint die Wunderwaffe der Bunkenstädter Grazien zu sein. Damit treiben sie die Heinis mit den Segelohren zu balzender Raserei. Allerhand wird versucht, um die Gunst der frisch geschlüpften Eheanwärterinnen für sich zu gewinnen. Der eine schlägt fortwährend mit dem Kopf an die Seitenwand der Bushaltestelle, nimmt das ausströmende Blut gelassen hin und verzieht auch keine Miene, als ihm die Fontanelle platzt. Was will er seiner Angebeteten damit sagen? He, süßes Ding, nimm mich, ich kann viel vertragen. Auch wenn ich in unserer Ehe mal aus Versehen mit dem Fuß im Rübenhäcksler stecke, so bleib ich dennoch ruhig. Ein anderer überwindet mit dem Strahl seines Urins die 5 Meter Abstand bis zum Zinkeimer. He, mein Mädchen, sieh her, wer so weit pinkeln kann, dem gehört die Welt. Komm mit mir. So gebärden sich die Jungbullen des Dorfes wie eine Horde Bekloppter, vollbringen die gewagtesten Kapriolen mit ihren Traktoren, ritzen sich mit heißen Nadeln Gabi oder Susi in den Unterarm und vieles Unsinnige mehr. Scheinbar amüsiert kichern dazu die Angebeteten. Doch wenn's ans Heiraten geht, zählt nicht der mutig verstümmelte Arm oder die heldenhaft zerhauene Visage, sondern der Kontoauszug von der Raiffeisenkasse. Da ist es in Bunkenstedt nicht anders als überall, wo vernünftige Menschen zu Hause sind.
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0: macht er seinen dritten Versuch. Der Schiedsrichter reicht ihm die Verpackung. Wie wird er reagieren? Das ist jetzt die große Frage. Keine Reaktion ist von seinem Gesicht abzulesen. Und das macht ja einen Spitzensportler in dieser Disziplin aus. Sie, lieber Zuhörer, wissen ganz genau, was es bedeutet, eine Packung aufzumachen, die mehr als 3 Monate drüber ist. Und das ist für alle, die sich mit diesem Sport noch nicht so gut auskennen, ja die Grundvoraussetzung zur Teilnahme an den Meisterschaften. Doch jetzt reißt er die Verpackung mit einem Ruck auf und da wird er schon etwas blass. Ich sehe grünen Schimmel. Oh, oh, oh, und was ist das? Lila, violetter Schimmel kommt zum Vorschein. Das habe ich auch noch nicht erlebt. Das ist wahrlich ein großer Augenblick, den wir hier miterleben dürfen, meine Damen und Herren.
1: Das war aus der Reihe Große Momente der Weltgeschichte die erste Radioreportage von den deutschen Meisterschaften im Haltbarkeitsdatum überschreiten. 16. April 2004 auf FFN oder FFH oder FF irgendwas oder Antenne oder naja, auf jeden Fall live.

0: Decke.
1: Nach einer Woche hatte Else Schmidt genug. Jede Nacht hatte das junge Pärchen im Zimmer nebenan Liebe gemacht. Nicht nur, dass sie es hier im Urlaub trieben, das hätten sie doch wirklich auch zu Hause erledigen können. Nein, sie untermalten ihr unzüchtiges Spiel auch noch mit einer Phonstärke, wie man sie sonst nur aus Fußballstadien kennt. Nein, falsches Band.
2: Ja. Oh ja, das machst du gut. Ja, von schräg hinten links, komm.
1: Doch nun hatte Else Schmidt genug. Am Frühstückstisch beschloss sie, dem temperamentvollen Treiben des jungen Pärchens ein Ende zu machen.
3: Erwin!
2: Ja?
3: Du gehst jetzt sofort zu den jungen Leuten und sagst ihnen, dass sie mit den Schweinereien aufhören sollen.
2: Was, Else? Was? Welche Schweinereien meinst du?
3: Du weißt genau, was ich meine. Dieses Jahaha.
2: Dieses Jahaha? Ach, du meinst... Das hier Bummfädle.
3: Na ja, sicher, das hier Knattere.
2: Na klar, das hier Pimpere, ne?
3: Na ja, klar, das hier.
2: Jetzt verstehe ich auch nichts mehr. Was meinst du denn? Was soll ich denn
3: aber
2: machen?
3: Aber Erwin.
2: Ja, was denn?
3: Los, keine Widerrede. Ich jetzt sofort rüber zu dem Tisch von der jungen Leute.
2: Entschuldigen Sie. Meine Frau.
3: Erwin!
2: Ja, meine Frau, ich. Ich meine, wir konnten gestern Nacht...
3: Erwin,
2: ja, na, warte doch. Wir konnten gestern Nacht nicht schlafen, weil, was ist...
4: Sie auch nicht?
2: Nein.
4: Na,
2: ja.
4: Das ist ja schön. Haben Sie Ihre Frau denn auch so richtig...
2: Nein, Sie verstehen mich falsch. Meine Frau und
4: Hallo, Schätzchen, hier, das ist unser Nachbar. Er hat mir gerade erzählt, dass seine Frau und er gestern Nacht auch so richtig...
2: Nein. Erwin. Ja, warte doch. Sie verstehen das falsch. Also,
5: das ist
2: was
5: ja toll für Sie. Ich meine, in Ihrem Alter ist das ja eine tolle Leistung.
2: Nein, meine Frau. Ich. Also, wir wollten Ihnen wegen dieses Lärms mal sprechen, nicht?
4: Das aber ist, dafür brauchen Sie sich doch nichts entschuldigen.
2: Ich will mich auch ja nicht.
4: Wir, mein Schätzchen und ich, wir wissen doch auch, wie das ist, wenn so richtig die Post abgeht.
2: Ja.
4: Wir sind ja auch nicht die Leisesten, die verstehen.
2: Genau darum jetzt ja auch. Der Lärm.
5: Also, ich finde, Sie machen gar nicht so viel Lärm. Ich hab's noch nie gehört, wenn Sie gekommen sind. Schreien Sie denn eigentlich gar nicht, wenn Sie kommen?
2: Natürlich schreie ich, wenn ich komme!
5: Ach, Sie kommen ohne Ihre Frau.
3: Nein, ich meine doch...
4: Hey, das ist ja toll. Das müssen wir mir unbedingt erklären, wie das geht.
3: Nein!

0: Sag mal, kann ich dir da helfen?
1: Ja, du, eigentlich hätte ich gern ein paar Unterhosen, so für den Winter, weißt du?
0: Lange?
1: Was heißt hier lange? Ich will die mieten, ich will die kaufen, nicht?

0: Sonne. Ja. Nächste Woche fahre ich nicht mit zur Fleißsalatfabrik.
1: Ja, ist gut.
0: Willst du nicht wissen, Kalle, wo ich dann bin?
1: Hauptsache weg.
0: Ich fahre nämlich in Urlaub. Eine Woche Skifahren in Braunlage.
2: Klingt interessant, Gysi. Mal was anderes im Sommer.
0: Fand ich auch, Holgi. Es wird bestimmt ganz toll. Ihr Doofen sitzt in der stickigen Fleiße und snippelt die angebrannten Rinder in den Salat. Und ich genieße das tief verschneite Braunlage.
2: Und mal eine Frage, wo hast du den Skiurlaub gebucht, Gysi?
0: An der Tür.
2: Ach so.
0: Da war gestern einer und hat geklingelt und gesagt, wenn ich sofort buche und bezahle, dann kriege ich eine Woche Skiurlaub in Braunlage für bloß 300 Mark.
2: Da stand nicht zufällig irgendwas über Schneegarantie oder so?
0: Wozu? Ist doch Braunlage und nicht Salzgitter. Da ist es doch viel höher.
2: Das stimmt natürlich, Gysi. Mach dich vielleicht trotzdem auf eine kleine Enttäuschung gefasst, wenn du da ankommst.
0: Ich fand das günstig.
2: Ja, ja, klar.
0: Obwohl, alles ist auch nicht günstig, was sie allen an der Tür verkaufen wollen. Ne? Letzte Woche habe ich ein Kochtopfset für 960 Mark gekauft. Ne? Das stand danach für 30 Mark bei Eduso. Wieso, Kalle? Dann verkaufe ich das eben wieder. Setze ich einfach in eine Zeitung für 900 oder so, dann bin ich jedenfalls wieder los.
2: Genau, genau, Gysi. Dich zieht so leicht keiner über den Tisch.
0: Was ihr immer habt, ihr tut ja so, als ob ich doof bin.

0: Firma.
1: Liebe, Intrigen, Portokosten.
2: Schicksale rund um das Wirtschaftsimperium des Fritz F. Niedmeier.
1: Werfen wir zu Beginn einen kurzen Blick in unser wunderschönes Nachbarland, die Schweiz. Hier verkehrt unweit von Luzern und dem malerischen Vierwaldstätter See an einem imposanten Bergmassiv die Rigi-Bergbahn, die steilste Zahnradbahn der Welt.
3: Obacht! Die Türen schließen, es geht abwärts, oder?
1: Aber leider ist die Rigi-Bahn nicht die einzige, die zur Talfahrt ansetzt. Auch mit der Firma des Fritz F. Niedmeier geht es drastisch bergab. Aus diesem Grund hat Niedmeier eine Betriebsversammlung einberufen.
4: Chef,
5: ja.
4: Ich glaube, wir können anfangen.
5: Wieso dann? Sind wir dann schon vollzählig, Schrare?
4: Ja, sicher, Chef.
5: Schrare, reden Sie doch kein Blödsinn. Außer Ihnen und Norbertschen ist doch ja keiner hier.
4: Ja, Chef, mehr Mitarbeiter haben wir im Moment auch nicht mehr. Sie haben ja alle vergrault.
5: Ach.
4: Die arme Frau Graumann, nur weil sie ihrer Tochter den Gefallen mit den Kindchen getan hat, ihre Frau und zu guter Letzt haben sie den Zarkowski auch noch rausgeschmissen.
5: Schrare,
4: ja?
5: Sie sind still.
4: Ja.
1: Ungehalten fährt Niedmeier seinem letzten treuen Mitarbeiter über den Mund.
6: Oh, aua, Chef, warum denn immer gleich mit der schweren Limousine?
1: Ja, warum nimmt Niedmeier diesmal die schwere Firmenlimousine und nicht wie sonst, wenn er Schrage über den Mund fährt, den Kleinwagen seiner Frau Suzette? Liegt es nur daran, dass Suzette diesen Kleinwagen mitgenommen hat, als sie Niedmeier verlassen hat? Wohl kaum.
5: Nein, natürlich nicht. Schrage hat ja recht. Ich hab alles verbockt. Herr J. nochmal, ich könnte mir vor Ärger in den Bauch beißen.
1: Aber so sehr er es auch probiert, nicht einmal das will ihm gelingen.
6: Tja, Chef. Ist gar nicht so einfach, was?
5: Nein.
6: Aber vielleicht hilft Norbert Ihnen ein bisschen dabei.
1: Darum lässt Norbert sich nicht zweimal bitten. Liebt er doch nicht so sehr wie einen saftigen Schweinebauch.
5: Au, Norbert, aus! Au, lässt du wohl los? Hör auf, so blöde zu grinsen. Nehmen Sie mir Norbert vom Bauch oder Sie sind entlassen.
1: Aber Schrage kann nicht aufhören zu grinsen. Es ist nämlich gar nicht die Schadenfreude, sondern vielmehr immer noch der Eindruck, den die Reifen der Limousine hinterlassen haben, die sein Gesicht zu dieser Grimasse verziehen. Aber Schrages Gesicht ist nicht das einzige, das vom Schmerz verzerrt ist. Nein, unweit der Firma leidet auch noch jemand, der uns ebenfalls gut bekannt ist, starke Schmerzen. Wollen Sie wissen, wer? Ja? Dann verpassen Sie auf keinen Fall die nächste Folge von Die Firma. Disco. 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

0: bei Frieda und Anneliese.
1: Sick und Dix fahren schon wieder in Urlaub. Das dritte Mal in diesem Jahr.
2: Was? Das Jahr ist doch noch frisch und schon brauchen die Urlaub von was?
1: Eine Woche hatten die Wellness.
2: Ist das so ein Pilz?
1: Nee, ist Urlaub. Wellness kann man buchen. Schmöttgebäder und rumliegen unter Aufsicht. Und schicke Osteuropäerinnen machen einen die Nägel.
2: Interessant. Und sowas machen Sickendicks? Und dann waren sie doch bei ihr Fahrt mit NB Traumreisen auch mit. Die Schlachtfelder von Ceran haben sie besucht. Das ist bei Bünde Herford, diese Küchengegend.
1: Und nun kommt's, sie sind schon wieder weg. Haben sie gewonnen bei Pucki-Reisen. Mit den Pony durch den wilden Sündel.
2: Was? Ja. Da fahren die jetzt weg, wo ihre Sau hochschwanger ist?
1: Ja, die Sau muss das alles selber regeln. Ich nehme an, die gibt ihre Lütken direkt in eine Ferkelklappe ab.
2: Und dann werden sie zur Adoption freigegeben.
1: Ja, ich weiß auch schon, wer die nimmt. Schlachters Willi, der betreibt ja die Ferkelklappe, weißt du doch. Der hat nächste Woche Spanferkel in Angebot.
2: Was sind diese Sickendicks doch unverantwortlich. Nehmen auf nix Rücksicht. Hauptsache Urlaub.
1: Oma ist ständig auf Schnupperpflege in der Residenz zu siechen. Bestor muss Blumen gießen, Postbote füttert die Schweine.
2: Ja. Dass das alles so geht. Wollen die denn im Sommer auch wieder weg?
1: Im Sommer fahren sie Ski. Neuseeland oder Bispingen, da wissen sie noch nicht genau.
2: Wie alt sind Sickendicks denn überhaupt? Können die das alles noch so?
1: Oh, die sind noch gut dabei. Dann kommt der Giropraktikant, denn der Krankengymnasiast, denn der Hufschmied und alle Mann Wellness, Wellness. Hier eine Packung, da eine Packung.
2: Ja, solche, die sind nicht kaputt zu kriegen.
1: Kann man nur hoffen, dass sie irgendwann mal in Urlaub entführt werden. Sonst geht das ewig so weiter mit die.

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1: Unterhosen lügen nicht. Oder selbst wenn sie nass sind, sind sie schön trocken.
2: So, es ist wieder mal soweit. Aufstellung in Reihe und Glied, die wöchentliche Spitkontrolle.
3: Ei, ei, Feldmarschall Bottrop.
2: Und du fängst hier gleich eine Bürschchen, ist das klar?
3: Ja, ist okay.
2: Ich bin hier der Hausmeister und habe dafür zu sorgen, dass auf diesem Schiff Sauberkeit herrscht.
3: Jawohl.
2: Verstanden?
3: Ja, jawohl, ja.
2: Und wenn bis morgen, ja, nicht dieses Donovan-Poster und dieser geschimmelte Tofu verschwunden ist, ja,
3: sicher so.
2: Dann kannst du nächste Woche das ganze Schiff allein mit der Zahnbürste putzen.
3: Ja, gern.
2: Hast du das verstanden?
4: Ja. Ja? Nun, seien Sie doch mal nicht so gemein zu unserem kleinen Schnuckelpraktikanten.
2: Oh. Und Sie sind sowieso mein Jan Still, dicke Frau Hildegard, ja? Ich hab da schon wieder eine Beschwerde aus der Waschküche bekommen, dass Sie da alte Fallschirme oder sowas zum Waschen geben. Ja?
4: Also, das war doch meine Schlüpfer.
2: So, und jetzt zu dir, Kirky. Spinn ab! Was haben wir denn da?
5: Tja, wissen Sie, es ist schwer zu erklären.
2: Wieder mal die Unterhosen nicht gewaschen. Sieh mal einer an. Du weißt ganz genau, dass ich sowas nicht dulde auf Mingerock, ja?
3: Richtig.
2: Und wenn ich wollte, könnte ich dich sofort wieder nach Hause schicken. Das ist dir doch wohl klar?
5: Das brauchen Sie nicht dauernd zu wiederholen. Ich weiß genau über Ihre Vollmachten Bescheid.
2: Und die Socken sind auch wieder nicht gebügelt. Das ist eine saumäßige Schlamperei. Die sollte man der obersten Raumflotte melden.
5: Richtig, Chef.
2: Ah, Spock, der alte Opportunist. Mach doch mal deinen Schrank auf, hm? Hab ich's mir auch gedacht. Wieder randvoll mit schweinischen Ohrenmagazinen und noch ein Poster von dem nackten Playohr des Monats. Sag mal, schämst du dich eigentlich, Jan?
5: Sehen Sie, ich habe eine gute und ich habe eine böse Hälfte in mir, mit der ich ständig im Kampf liege.
2: Na, dann wollen wir den zwei Hälften mal so richtig was zu tun geben. Du schreibst jetzt in dein Logbuch 300 Mal. Ich bin ein altes Ferkel, verstanden? Und ihr anderen auch!
4: Oh, was? Das ist ungerecht!
3: Oh Mann, wir haben doch gar nichts gemacht, ey!
2: Klappe! 400 Mal! Oh. Es gibt niemand, der mich zu berichtigen hat!
5: Sir, darf ich Sie korrigieren? Es heißt niemanden.
2: Oh. 500 Mal! In Altvulkanisch!
6: Faszinierend.

0: Naja, als erstes werden alle Wertsachen auf die Boote geschafft. Ruhig. Dazu habe ich mal eine Folie hier auf diesen Tageslichtprojektor gelegt.
1: Und das ist dann dieses sogenannte Brandschatzen?
2: Ist es das?
0: Stopp, eins nach dem anderen, Jungs. Also nach dem Plündern fackelt man alles fachgerecht ab. Aber das kriegen wir viel später.
1: Aber vorher werden natürlich zumindest die Frauen und Kinder evakuiert, oder?
2: Wenigstens, ja.
0: Oh Mann, ihr müsst echt noch viel lernen. Echt.
3: Das war aus der Reihe Große Momente der Weltgeschichte. Im frühen 9. Jahrhundert beginnt an der Berufsschule Stockholm eine neue Klasse, die schwierige Ausbildung zum Diplom-Wikinger.

0: Können wir mal die scheiß Katze vom Mikro wegjagen?
1: Die Musik bitte etwas leiser, ja. Kurt, schrei hier nicht so rum. Chinesen sind sehr höfliche Menschen.
0: Na und? Ich aber nicht. Hallo, Bedienung! Ah, zack, Arsch, die Brühe auf den Tisch.
2: Mein Maul ist trocken wie eine Religionslehrerin.
1: Kurt, das verstehen die nicht. Die haben doch Deutsch gelernt im Goethe-Institut und nicht auf der Bretterpenne.
0: Und jetzt rächt es sich. Dann ruf du doch die Schlitziklösen ran, dass wir endlich Macke auf den Runkel kriegen. Ist schon nach sechs und ich sehe noch alles. Schöner Mist.
1: Hallo, Fräulein. Wir hätten gern die Karte und schon mal ein Getränk bestellt, ja?
0: Da kommt es schon, das geile Biest.
1: Benimm dich, Kurt. Du bist ja auch ein Botschafter deines Volkes.
0: Aha, heil Ferkel.
3: Guten Tag. Was möchte Sie trinken?
0: Jauche, bis ich sage Halt und diesen Hundeklötensaft aus eurer Gegend da.
1: Ja, für mich einen Blasentee und für meinen Freund also ein Tsingtao-Bier und ein Litschi-Wein.
0: Sieh an, das Ferkel spricht perfekt Chinesisch.
1: Chinesisch an sich gibt's gar nicht, ja. Die meisten sprechen Mandarin.
0: Ich dachte, das quasseln die Spanuckel, wo sie die Dinger schon züchten.
1: Mandarin ist die Sprache der Han-Chinesen.
0: Die Typen, oder was? Und die Huhn-Chinesen? Also eine eigene Sprache. Kein schlechter Plan, gelber Mann. Hut ab.
1: Ja, jetzt guck mal in die Karte, Kurt. Ja, wir müssen gleich bestellen. So. Wie wäre es denn mit Nummer 53?
0: Hm? Was?
1: Hühnerbrust Sichuan.
0: Hat unser Mathelehrer. Konnte so einen Teller Erbsensuppe draus fressen aus denen seine. Seine Alte durfte beim Nagel kein Wort sagen, weil er es immer so halte in seinen Rippenkrater.
1: Ja, schöne Anekdote, Kurt. Wie wär's denn stattdessen mit Pekingente?
0: Hm? Hast du gesehen, Ferkel? Die eine Trulla von denen schubert immer an der Theke lang, wenn sie da vorbeikommt. Da ließe sich womöglich noch ein kleiner Kurt drin verstecken. Ich sagte, die ist spitz wie die Flinte vom Koala-Bär, du.
1: Ja, oh Teufel, noch eins. Wie spitz ist das denn? Ja, aber Kurt, da schubbert keiner. Der Durchgang zur Küche ist nur so eng.
0: Erzähl einem alten Hengst nichts von geilen Geräten, mein Freund. Die Alte ist riemig, da gibt's nix.
1: Also ich hab die Schnauze voll, Kurt. Ich bestelle jetzt. Edge.
0: So. Für mich 18 Kostbarkeiten.
1: Na gut. Hallo, Fräulein?
3: Ja, bitte? Hier ist die Getränke für Sie. Einmal Balleblühe für Glossemann. Und Blasetee für kleine Mann mit klanke Pimmel.
1: Ich würde dann auch gern bestellen. Also, ich hätte gern gebratene Nudeln mit Ferkelfleisch. Und mein Freund hätte gern 18 Kostbarkeiten.
3: 18 Bier mit Tzatziki, kein Problem. Ich hole Tzatziki von Gliche nebenan.
0: Was ich dir sage, Ferkel, guck dir das an, da schubbert sie wieder.
1: Oh, jetzt hör endlich mit dem Schubbergelaber auf, Kurt.
0: Das kennen die nicht anders. Also zu Hause bei denen steht alles voll mit Knüppeln. Und immer wenn die fisseligen Weiber dran vorbeikommen, dann wird einer weggeschubbert. So erhalten die sich ihre Geilheit über den Tag hinaus. Und sie sind ein wichtiger Exportschlager ihrer jeweiligen Länder.
1: Aha. Jetzt wird auch noch der weltweite Menschenhandel mit Prostituierten aus Asien beschönigt, was? Fehlt noch was an Vorurteilen, der Herr?
0: Was? Nee,
1: die Sache mit der um 90 Grad gedrehten Vulva wurde noch nicht angesprochen vom UNO-Botschafter Kurt Krampmeier.
0: Rüsseldicht, Ratte! Die gelbe Erna kommt schon wieder angeschubbert.
3: Tut mir leid, keine 18 Kostbarkeiten. Die Gliche hatte nichts mit der Dicki. Vielleicht andere Getränk für die Herr auf Kosten von Haus?
0: Ferkel, du sprichst doch die Mandarinensprache von den Huhn-Chinesinnen. Sag dem Geschoss, sie kann dir 18 Pötte Gerstenquark auch abvögeln.
1: Damit spinnst du, Kurt? Wir sind hier doch nicht im Puff.
0: Aha, und die vielen grinsenden Weiber hier, das träum ich, oder was?
1: Die sind nur sehr freundlich, die Chinesen, das ist alles.
0: Können sie doch auch meinetwegen, solange das Vögeln darunter nicht leidet.
1: Oh, Menno, in drei Teufelsnamen, Kurt. Die Chinesen hier, die vögeln nicht. Hast du es endlich kapiert? Kurt, dies ist ein Restaurant. Die Chinesen hier, die Vögel nicht!
3: Hallo, hallo? Was soll heißen, die Chinesen, die Vögel nicht? Hey, du, kleine Lassist, du so wie Schwein?
0: So wie Felkel. Zum Schwein reicht's nicht bei der pissigen Nachgeburt.
3: Will Chinesen den Vögel genau wie weiße Flau, du so wie Felkel? Sogar besser wie Fliegelide Kalkleister, hast du verstanden, so wie Felkel?
1: Ja, so wie Felkel hat verstanden, ja.
3: Ich geh jetzt mit großem, stinkigem Mann in die Küche und zeig ihnen, wie Chinesen Flau gut Vögel. So, und du, kleine Felke, kannst die Pimmeltee jetzt linken.
1: Blasentee.
3: Bloß. So, Pimmeltee ist auf für dann. Bis du Schwanz wirst, blöde Pissetlinkel. Dämliche Milbenflässe, du. Höhl auf mit Mäusekotze, du Dleck. Und ich klemm die Kulipimmel.
0: Bleistiftpimmel ist der Collected Terminus Technicus, Schatz.
3: Dann klemme ich die Bleistiftpimmel an die LKW-Startel-Batterie. So, komm jetzt, Losemann will vögeln, bis die Wüste Gobi wackelt.
4: Das ist das Unwahrscheinlichste, was ich je erlebt habe. Hallo? Kann ich noch einen Blasentee haben, Fräulein?

0: Drei Musketiere. Heute
1: die Explosion.
2: Hey, D'Artagnan! Hat er etwa den Brunnen des Königs in die Luft gesprengt?
3: Ja, hab ich.
2: Und wieso?
3: Naja, ich hab mich kundig gemacht und erfahren, dass der König sich nichts lieber wünscht als einen Sprengbrunnen.
2: Sprengbrunnen!
3: So.
2: Sprengbrunnen!
3: Nicht
2: Sprengbrunnen!
1: Das war eine weitere Folge aus Edewecht von Rudi, Bernd und Thomas.

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1: Hallo, liebe Tierfreunde. Still und starr ruht der Forst. Nur droben im Horst versucht der Habicht, sein Weib zu bespringen. Das Männchen ist spät dran in diesem Jahr. 3 Wochen hat es um das Weibchen geworben. Er mehrmals vermoderte Mäuse ans Nest gebracht, war durch die Lüfte gepäst wie ein Stuka-Pilot, aber die Alte stellte sich wochenlang tot. Zudem war seine Frau auch nicht gerade ein scharfer Model-Greif, sondern sah aus wie ein toter Truthahn in der Waschanlage. Unglücklicherweise ist aber bei Greifvögeln das Weibchen um einiges größer als das Männchen. Noch bevor also der Mann zum Stich kommt, rückt er womöglich komplett in den Körper seiner Alten als Futter ein. Was Wunder, dass dem Habicht auch heute wenig der Sinn nach Sex steht. Sie ist hässlich wie eine Schrankwand aus nachwachsender Spanplatte und leider auch fast so groß. Welchem Mann stünde schon der Sinn danach, mit selbiger eine Nummer zu schieben? Doch als der Habicht just allen Ekel beiseite schieben wollte und zum Sprung auf die Mutter ansetzte, zerfetzte ein Schuss zuerst die anmutige Stille im Forst und hernach den Balg des Habichtweibchens. Hoppala, entfuhr es dem gefiederten Witwer, und mit einem Purzelbaum schwang er sich in die Lüfte empor. Bis zum nächsten Mal, ihr kleiner Tierfreund.

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1: Wie sind...
2: Ein Hinweis in eigener Sache. In den letzten Wochen erreichten uns zahlreiche Fragen von verstörten Zuhörern unserer erfolgreichen Comedy-Serie. Die Frage, soll bei der FF Enterprise eigentlich gelacht werden? Und wenn ja, wann genau und wie intensiv? Aus diesem Grund haben wir uns entschlossen, das amerikanische Vorlachsystem einzuführen, das Ihnen, verehrte Zuhörer, in Zukunft das pointengerechte Lachen erleichtern soll. Viel Vergnügen.
0: 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Viele Lichtjahre von der Realität entfernt dringt die FF Enterprise in Galaxien vor, die nie ein Mensch zuvor gehört hat.
2: Das Ende der Galaxis.

0: retten. Es ist furchtbar. Das klingonische Schiff hat uns eiskalt erwischt. Der Maschinenraum ist völlig zerstört. Die Schutzschilder halten nicht mehr. Es ist ein Blutbad. Wir sind am Ende. Ach, was gibt's denn da zu lachen? Denken Sie mal lieber an die armen Witwen der Männer. Spock, lassen Sie uns abdrehen. Wir können das klingonische Schiff nicht mehr stoppen.
1: Wenn es den gegenwärtigen Kurs beibehält und wir es nicht aufhalten können, dann trifft es auf bewohnte Planeten unserer Galaxie. Und was das heißt, ist klar.
0: Ja, das Ende des Universums. Ach, also das gibt's doch nicht. Welcher gesunde Mensch kann denn über so etwas lachen? Kirk, wissen Sie denn nicht, wie wir hier rauskommen können? Schließlich sind Sie doch der Captain.
2: Übrigens, ich weiß überhaupt nicht, wie ich dazu kam.
0: Ja, was ist denn jetzt los mit dieser Lachmaschine? Das war doch mal eine Pointe. Da hätte doch mal ein Lacher kommen können. Drecksapparat. Aber jetzt ist auch zu spät. So, Schluss. Mir reicht's jetzt mit diesem amerikanischen Mistkasten hier. Phaser her. Jetzt stellen wir wieder auf das deutsche System. Wir Deutschen sind auf so einen Schnickschnack nämlich nicht angewiesen. Wir wissen von selbst, wann wir zu lachen haben. Also, wir fangen jetzt nochmal von vorne an, das Ganze. Captain, Captain, die Klingonen haben uns erwischt. Es ist ein Blutbad.
3: Oh nein, ich halte mich auf.
4: Fasziniert.

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0: vor 4 und der Tag nimmt kein Ende. Wir versuchen doch schon seit Stunden, dieses verdammte Dorf da vorne zu stürmen. Guck mal, das ist doch Jim da. War Jim, verdammter Krieg.
1: Was sagtest du, wie spät es ist?
0: Erst 19 vor.
1: Mist, ein verdammt langer Tag.
0: Ist ja auch ein verdammter Krieg.
1: Entschuldigung, wie spät war es nochmal?
0: Meine Fresse, 19 vor.
1: Mir ist, als wäre die Zeit stehen geblieben.
0: Was macht der verdammte Krieg? Deckung!
1: Wie spät?
0: 18 vor.
1: Verdammt, was für ein langer Tag.
0: Verdammt langer Tag.
1: Wie spät?
2: Das war aus der Reihe Große Momente der Weltgeschichte ein verdammt geistreicher, leider später geschnittener Dialog aus dem Kriegsfilm Der längste Tag. Gedreht in den Dünen der Normandie, Kalifornien, 1963.
1: Wie spät sagtest du?
0: Halt die Schnauze.

Die Erde ist freundlich, warum wir eigentlich nicht? 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

0: Guten Abend. Ich hätte ein Zimmer bei Ihnen reserviert. Rittersberger ist mein Name.
1: Rittersberger. Ah ja, hier habe ich es. Zimmer 47. Wenn Sie sich bitte eintragen würden. Mhm,
0: aber gern, ja.
1: Oh, da sehe ich gerade, der Schlüssel ist gar nicht da. Moment, ich schaue noch einmal nach.
0: Wissen Sie, ich bin sehr müde. Ich habe einen sehr anstrengenden Arbeitstag hinter mir, wenn das alles ein bisschen...
1: da muss wohl ein klitzekleines Malheur passiert sein. Ihr Zimmer ist bereits belegt. Das tut mir jetzt aber sehr
0: bitte?
1: Leid. Ja.
0: Aber ich habe doch schon vor 2 Wochen bei Ihnen reserviert.
1: Ja, das sehe ich. Aber da hat es wohl eine Doppelbuchung gegeben. Tut mir sehr leid, Herr Mittermeier.
0: Rittersberger. Ja, dann ist doch egal, dann geben Sie mir halt ein anderes Zimmer.
1: Ein anderes Zimmer. Ja, würde ich gerne, aber wir sind leider ausgebucht, wissen Sie?
0: Ausgebucht?
1: Ja, ausgebucht.
0: Ja, großartig. Und wie stellen Sie sich das jetzt vor, bitteschön?
1: Nun, ja, ich meine, ich könnte ja einmal anfragen, ob der Gast auf Ihrem Zimmer etwas dagegen hätte, wenn Sie sich nun das Zimmer teilen würden. Warten Sie, ich rufe mal eben durch, ob das geht.
0: Was? Ich soll mir das Zimmer mit einer wildfremden Person teilen? Sie machen doch wohl Scherz, oder nicht?
1: Hallo? Hallo? Ja, Rezeption hier. Entschuldigen Sie bitte die Störung. Ach, Sie wollten gerade ins Bett gehen. Nein? Oh, dann habe ich Sie nicht geweckt. Das ist prima. Ich habe da nämlich eine klitzekleine Anfrage.
0: Hören Sie, Sie können sich das sparen. Ich kenne diese Person nicht und ich lege auch keinen gesteigerten Wert darauf, Sie im Pyjama kennenzulernen. Wirklich.
1: Ja, es gab eine kleine Fehlbuchung und jetzt haben wir eben 2 Personen für ein Zimmer. Ja, genau. Und dieser Herr Hickersbauer ist jetzt eingetroffen und wir dachten vielleicht...
0: Das können Sie sich, wie gesagt, sparen. Eine Unverschämtheit, mir das überhaupt anzubieten. Hey, hören Sie, mit einem wildfremden Gast Ihres Hauses das Bett zu teilen.
1: Ja, sicher. Eine zugegeben etwas unkonventionelle Lösung. Ja, ja, natürlich. Ja, genau. Ja, sicher. Das ist aber sehr nett von Ihnen. Moment, ich frage ihn mal gerade. Also, Herr Hintereimer.
0: Rittersberger.
1: Sie können, wenn Sie wollen, Ihr Zimmer belegen. Die Dame, die sich dort befindet, sie hätte nichts dagegen einzuwenden.
0: Also, jetzt hören Sie mal, jetzt reicht es ja wohl. Ich soll auch noch zu einer Frau?
1: Ja.
0: Nee, also das ist wirklich zu viel. Ich lege mich dort schlafen und morgen früh schaue ich als erstes in so eine Gesichtsbaracke, die nur noch mit Tofu und Heilerde zusammengehalten wird. Was? Nee,
1: aber, also wirklich nein, nicht. Aber, nein, warten Sie doch, Herr Schlickersberger. So würde ich das nun wirklich nicht sehen.
0: Rittersberger, ja? Rittersberger. Das wäre das auch mal klar. Rittersberger. Und ich sehe das genau so, wie ich es Ihnen eben gesagt habe.
1: Wissen Sie, die Dame, sie hat spätestens morgen um 5 Uhr früh das Hotel verlassen.
0: Ach, ja?
1: Und damit wären Sie doch alle Sorgen ledig.
0: Sehr nett. Frühschicht, was? Sagen Sie, was für ein Publikum lassen Sie eigentlich in letzter Zeit in Ihr Hotel?
1: Nein, wissen Sie, die Dame ist wirklich eine sehr,
0: ja, sehr natürlich. Das interessiert mich nicht. Hören Sie zu, ich verzichte. Und wenn ich im Auto schlafen muss, und das war übrigens das letzte Mal, dass ich in dieser Absteige vorbeigekommen bin. Ist das klar? Schönen guten Abend noch. Auf Wiederhören.
1: Wiedersehen, ja. Frau Schiffer? Tut mir leid, dass ich Sie gestört habe, aber er will nicht, nein. Nein. Aber vielen Dank nochmal für Ihre Bereitschaft. Es bleibt dabei, morgen 4.30 Uhr, Frühstück aufs Zimmer und um 4.45 Uhr das Taxi. Ach, Herr Lagerfeld holt sich persönlich zum Shooting ab. Ja, ist gut. Danke, Ihnen auch. Gute Nacht, Frau Schiffer.

0: Mann, oh Mann, waren wir alle jung damals. 700 oder 800 Jahre mag es her sein, als wir diese verrückte Idee hatten mit dem Frühstücksradio. Irgendwo in einem kleinen sumpfigen Nest in Norddeutschland. Was waren wir alle crazy damals. Besonders an diesem einen Tag.
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0: 2. Februar 1943. Generaloberst Paulus Meyer zur Brochterbeck und die 6. Frühstücksradioarmee kapitulieren im Kessel von Stalingrad.
2: Dr. Krach! Na warte, Brungs! Das kriegst du zurück, mich hier auf diesen aussichtslosen Posten zu schicken, während du im Frühstücksradiostudio die Eier schaukelst! Wie wär's denn, Pavi, mit einem interessanten Job als Auslandskorrespondent? Pavi, du wolltest doch schon immer mal andere Menschen kennenlernen. Und Brungs liegt faul in der Frühstücksradio-Schanze und hält große Reden. So sieht das.

0: Das hat gerade noch gefehlt. Ivan Zehnpfennig spielt auf der Stalinorgel ein Korn im Feldbett. Jetzt ist die Truppe total demoralisiert. Unteroffizier Kurt, bei Fuß! Herr Unteroffizier, was sagen Sie zu dem erneuten Angriff der sowjetischen Streitkräfte? Der Ivan, ne? Der ist nicht ohne, ne?
1: Unteroffizier Kurt, weggetreten!
0: Ruf Sie das aus!

Mann, oh Mann. Da machst du was mit. Junge, Junge, Junge, Junge, Junge. In den Morgenstunden des 2. Februar 1943 ergibt sich Generaloberst Paulus Meyer zu Brochterbeck zusammen mit 90.000 Hörern den sowjetischen Militärs. Für den privaten Rundfunk in Deutschland bedeutete dies die entscheidende Wende im Kampf um die Einschaltquoten.

0: Brief eines Vaters an sein Kuckuckskind.
1: Lieber Oliver, du wunderst dich vielleicht, dass ich dich schreibe. Und du bist schon bald 17 Jahre und hast dich sicher vor 3 Wochen gewundert, wo deine Zahnbürste wohl ist. Ja, Oliver, die habe ich nach einer Firma hingeschickt. Die können aus Zahnbürsten rauskriegen, ob ich dein Vater bin. Andere natürlich auch, aber das ist mir egal. Ich mach's mal kurz und sag nein. Ja, Oliver, das ist mir aber auch egal, dass ich das nicht bin, weil ich wollte dich sowieso enterben, weil du nichts taugst. Was mich aber interessiert, mit wem deine Mama rumgemacht hat vor 18 Jahren. Und da habe ich mal die Bierflaschen nach unserer letzten Gartenparty eingesammelt, einen Namen dran geschrieben und dann auch nach der Firma geschickt, für so zum Untersuchen, nicht? So, und jetzt weiß ich, was deine Mutter, die alte Sau, jedenfalls mit wem die es getrieben hat. Und wenn du das auch wissen willst, überweise 10.000 Euro auf unten stehendes Kyros-Konto. Das finde ich nicht so viel, weil der Mann, der bei sie bei war, hat viel Geld, das du dann ja mal erben tust. Mama sage ich nicht, dass ich das alles weiß. Der hau ich bei Gelegenheit mal ordentlich einen an den Ballon. Deine Schwester übrigens ist von Onkel Eberhard, Mamas Bruder. Deswegen ist sie auch so dämlich. Und jetzt fragst du dich bestimmt, warum unser Hund Matthias heißt. Aber die Untersuchung kannst du selber bezahlen. Ich habe hier einen Büschel von seinem Fell mit in den Brief gelegt und auch die Adresse von dieser Firma. Wunder dich nicht, sag ich schon mal. Ich will dich gar nicht wiedersehen, aber anbei findest du die Aufstellung der Kosten für 16 Vatertagsbesäufnisse und 3-mal Magenauspumpen von der Johanniter. Das ist nicht mehr wie recht, wenn du die verauslagten Gelder für die vertanen Vatertagsfeiern übernimmst. Lieber Oliver, zum Schluss noch ein Rat von Mann zu Mann. Wenn deine Freundin Manuela dir am Sonntag sagen wird, dass sie schwanger ist, dann spar dir das Geld für den Test, denn das Baby ist von mir. Ich werde das erste Mal Vater. Schönen Vatertag und viele Grüße wünscht dir Ernst.

0: Firma.
1: Liebe, Intrigen, Portokosten.
0: Schicksale rund um das Wirtschaftsimperium des Fritz F. Niedmeier.
2: Liebe Aktionäre, liebe Aktionärinnen. Manuela ist 19, geht noch zur Schule und hat die Maße 95, 94, 93 und besonders gerne macht sie es, wenn... Ach Quatsch, was hat Schrare mir denn da wieder? Ich meine, entschuldigen Sie, da ist jetzt etwas miss, ich meine, falsch gelaufen. Tja, dann muss ich wohl jetzt frei Hand reden. Also, beim 1. Mal ist es ja... ich meine, beim 1. Mai, meine ich, da gibt es ja viel zu sagen. Wochenendarbeit zum Beispiel, das ist ja so ein ganz heißes Eisen. Wir machen das ja auch viel, also keine heißen Eisen. Ich meine, also gestern zum Beispiel, da habe ich den ganzen Tag gearbeitet. Ja, ich musste ja warten, dass Schrare mit meiner Rede zum 1. Mai fertig wurde. Na, wo ist die dann bloß? Naja, und dann lagen da ja auch noch etliche herrenlose Herrenmagaziner rum. Die mussten ja auch alle mal sortiert werden, ne? Macht ja keiner aus mir, ne? Ja, und dann war ich noch mit Norbertchen raus, vor die Tür gegangen, um frische Luft zu schnappen. Ja, und als wir dann vom Zigarettenautomat zurückkamen, da war die Tür zu. Ausgesperrt. Ich hab mich selber ausgesperrt. Ich, der Chef der Firma Niedmeier. Das ist doch eine Schweinerei. Ich meine, ich hab doch noch nie in meinem Leben gestreikt und dann auf einmal ausgesperrt. Ich kann Ihnen sagen, da wurde mir schon ganz schön mulmig. Ja, vor allem als Norbert nach 2 Stunden seinen Solidarbeitrag direkt vor meine Füße machte, da dachte ich, Scheiße, warum muss mir das passieren? Aber dann fiel mir plötzlich der Dietrich ein. Mit einem Dietrich kriegen sie jedes Schloss auf. Das hat Schrare immer gesagt. Ja, pappelapapp, von wem Dietrich? Was nützt mir der, wenn er die Oma besuchen gefahren ist? Behauptet seine Frau jedenfalls. Ja, da war mir doch wieder klar, der Einzige, der wirklich am Wochenende arbeitet, da bin ich. Und deswegen ist jetzt Schluss mit der Wochenendarbeit. Ach, wie ich dann in die Wohnung gekommen bin. Ja, Gott sei Dank kam mir dann Schrare mit der Rede zum 1. Mai vorbei. Ah, da haben wir dann erstmal eine Runde Bauernskat gespielt, bis Susette wiederkam vom VHS Matinee und so und uns ins Haus rein. Bauernskat? Moment mal, auf das Manuskript, da haben wir doch die Punkte geschrieben. Schrare!

0: Frieda und Anneliese.
1: Reinhard und Anita sind heute Nacht wiedergekommen, waren 4 Tage auf Stibitza.
2: Och, und haben sie ihr Portemonnaie wieder mitgebracht?
1: Ja, nein, war sehr schön, sagen sie, alles gefliest.
2: Ja, das mache ich auch einmal gern leiden.
1: Sie hatten ein eigenes Zimmer sogar, mit Blick auf den Nachbarbalkon. Da wären es mal so dicke gewesen, sie hätten den ganzen Tag Sonnenspaß gehabt, sind 4 Tage lang vor Lachen nicht vom Balkon runtergekommen.
2: Ja, du, so eine olle Insel mit so ein bisschen Strand und Meer, das hat man ja auch alle schon zur Genüge im Fernsehen gesehen, nicht?
1: Nein, Reinhard sagt, das Schöne wäre, von den schäbigen Meer hätte man gar nichts mit gekriegt, wäre alles herrlich zugebaut und betoniert.
2: Wie schön, gerade für Allergiker wie euren Reinhard, nicht?
1: Kein Strauch und keine Blume, da wäre dann gar nichts gewesen. Aber Fliesenmuster, wie es hier nicht mal bei Fliesen Willi gäbe.
2: Sag mal, wo gehört das denn zu, dieses Stibitza? Was sprechen die Leute da?
1: Anita und Reinhard haben mit keinem geredet.
2: In Urlaub willst du ja auch deine Ruhe haben, nicht? Und Ausländer gibt's hier doch auch genug, wenn man sich unbedingt nur unterhalten will mit solche.
1: Es wäre eine einfache Unterkunft gewesen mit Nullpension. Essen hatten sie in Anita ihr seinen Koffer für 4 Tage mit. Grafschaft der Goldsaft und Leberwurstbrote hauptsächlich.
2: Lecker kommst du auch gut mit hin, nicht? Denn hat Anita aber ja gar nichts mit zum Wechseln.
1: Sie ist die ganze Zeit nur nackig gewesen bei dieser Affenhitze.
2: Och, deswegen saßen die beiden Dicken auf dem Balkon gegenüber. Hoffentlich hatte Reinhard wenigstens was an.
1: Der hatte die falsche Tasche mitgenommen in der Eile morgens und den ganzen Tag über seine Schützenuniform an.
2: Oh, bei dieser Hitze.
1: Ja, traurig, hat einen Kopf wie ein Truthahn und hat sich so butz heute Morgen für 12 Wochen krank schreiben lassen.
2: Na, dann war der Urlaub ja ein voller Erfolg.
1: Ja, sagt Reinhard auch.

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0: Geheimnis deutscher Schlager.
1: Zucker im Kaffee und Zitrone oder Sahne in den Tee und im Herzen alle Tage lang Knoblauch. Das ist jetzt bei uns so Brauch.
2: Halt, da stimmt doch was nicht. Die ersten Zahlen sind ja richtig, aber dann ist...
3: Ja, wir melden uns hier live aus dem Deutschen Schlagermuseum in München, wo im Auftrag des Bundesforschungsministeriums die Kostbarkeiten des deutschen Schlagers aufbewahrt, konserviert und, wenn nötig, auch restauriert werden. Und das ist manchmal eine recht aufwendige Prozedur, nämlich dann, wenn die Originalaufnahmen unauffindbar sind. Gott sei Dank gibt es da aber immer wieder ein paar Unentwegte, die die alten Schlager noch drauf haben und die helfen dann, so einen Song wiederherzustellen. Heute wird schon seit Stunden ein Lied von Erik Silvester bearbeitet und ich halte mein Mikrofon jetzt noch einmal in diese Arbeitsgruppe. Mal sehen, wie weit sie inzwischen sind.
1: Pfeffer in Salat und Musik im Rhododendron, den man hat.
2: Nein, das ist doch falsch, da kommt doch keine Pflanze.
3: Ja, da gibt es häufig stundenlange Diskussionen um den richtigen Text. Lohnt sich das denn überhaupt, Herr Jetkowski? Lohnt sich diese Arbeit überhaupt, Herr Jetkowski?
4: Also ja, sicher, das sind schon hohe Investitionen. Pro Lied beläuft sich das so auf etwa 2 bis 2,5 Millionen DM. Ne?
3: So viel?
4: Naja, nun, aber dafür sind wir jetzt seit, wann war die Wende doch? Wann war
5: das? 83.
4: Da sind wir jetzt seit 83 dabei, ein komplettes Schlagerarchiv für die Bundesregierung zu erstellen.
3: Ah, ja.
4: Ja, und der Bundeskanzler lässt sich ja regelmäßig persönlich über unsere neuesten Ausgrabungen. Ja. Ausgrabungen informieren.
3: Ne? Ja, das ist höchst interessant, Herr Jetkowski. Vielleicht hört er uns ja gerade zu, der Kanzler. Dann könnten Sie ihm ja auf diesem Wege Ihre aktuellen Ergebnisse übermitteln. Was halten Sie davon?
4: Ja, Moment, dann gebe ich jetzt mal hier die Musik dazu. Horst, bist du soweit?
6: Ja.
4: Und jetzt, Herr Dr. Kohl, wenn Sie uns jetzt hören, dann hören Sie jetzt die vollständig wiederhergestellte Fassung von Zucker im Kaffee. Bitte, Horst.

0: Guten Morgen. Ah. Na, hier hat aber einer sein Bettchen zerzaust, was?
1: Einer ist gut. Ich kann Ihnen ganz genau sagen, wer dafür verantwortlich ist.
0: Ja, dann wollen wir mal schnell Ihren Katheterbeutel wechseln, aua, was? Haben wir denn gut geschlafen?
1: Ja, hören Sie mir doch zu, Schwester. Hier laufen konterrevolutionäre Aktivitäten.
0: Na, das ist ja ein Ding.
1: Ja, die Nachtschwester hat heute einfach nicht die Betten bezogen.
0: Ach ja? Und

0: Marotte ist wieder da, der singende Märchenerzähler, den seine Freunde die fette Drecksau nennen. Warum darf er eine CD veröffentlichen und ich nicht? Fragen sich alle unbegabten Widerlinge im Land. Mami, ich kann Geräusche machen mit meinem Popo. Darf ich auch eine Platte aufnehmen? Welche Mutter beklagte nicht diesen schädlichen Einfluss Onkel Hottes auf ihre früh verdorbene Brut? Nun, liebe Mütter, liebe Freunde unbegabter Widerlinge, sagt ihnen, die da fragen, sie hat gar keine neue CD herausgebracht, die fette Drecksau. Es handelt sich vielmehr um eine Veröffentlichung aus dem Archiv, um den lange Zeit verschollen geglaubten Teil 2 seiner Märchenstunde.
1: Hallo. Es folgt hernun ein weiteres Märchenlein aus meinem Buche. Heut piss ich in die Punika-Oase. Und es tut sich handeln tun um das Geschichtelein Die drei blöden Schweine und der doofe Wolf. Also denn. Es waren einmal existent gewesen drei blöde Schweine mit Namen Schweinchen Schlau, Schweinchen Blöd und Schweinchen Scheiße. Diese, ja beinahe schon vier Gesellen, leberten froh und heiter in einer schmierigen Borstentier-WG im reichlich bekannten Zauberwald. Wie allein schon durch ihre Erbablagen ja eigentlich zu erwarten gewesen war, benimmten sie sich dort wie die Schweine, was eines Tages letztschließlich zu ihrem Rausschmiss führte. Tja, losen Obdachs sitzten die drei kleinen Bratwurst-Azubis nun also quasi auf der Straße und beratschlagten sich gegenseitig in die Fresse, was denn nun werden tun sollen, tun täte. Also, ich hab den Rüssel voll davon, jeden Morgen auf dem Weg zum Klo durch eure Exkremente zu warten, sprechte Schweinchen Blöd erzürnt. Na und? Lieber in die Wohnung kacken, als sich im Essen wälzen. Für dich koch ich nicht nochmal, du alte Sau, wortete Schweinchen Scheiße ant. Fasste da das vor Klugheit schon ganz dicke Ferkel Nummer 3 die bisher ausgetauschten Argumentas zusammen. Wie es scheint, ist hier bei uns die Kacke ganz schön am Dampfen tun. Im wahrsten Sinne des Wortes. Also ist es wohl das Beste, wir suchen uns alle eine eigene Butze. Aber Habit 8 oder sogar 9. Denn der Wolf, das verfressene Mistviech, ist unterwegs und frisst euch mal ganz unverbindlich auf, wenn ihr nicht gut abschließt. Also dann tschüss und haut rein, Jungs. Glasche. Gesägt, tun getan. Fröhlich pfeifend zogen die drei fetten Schweine los, um sich einen neuen Mietstall zu suchen. Schweinchen Scheiße kaufte sich ein Zelt und zog auf den Campingplatz Schmuddeloase. Super, hier fühle ich mich wohl. Lauter dickbäuchig, bierrülpsige Ekeltypen, fast wie zu Hause. Auf jeden Fall meckert hier keiner, wenn ich mal ein bisschen auf den Weg kote. Und der Wolf kann mich auch mal. Ja, und kaum hatte er dies gesägt, konnte ihn der Wolf auch wirklich schon, denn da kam er angehechelt. Schnell verkriechte sich Scheiße in sein Zelt, aber der kräftige Wolf blies sich nur mal schnell einen selbigen und pustete es fort. Dann machte er kurz Happ die Schnapp und schluck die Wupp und fraß den zappelnden Jungbraten auf. Schweinchen Blöd erginkte es auch nicht besser. Zwar hatte er aus dem Schicksal des Freundes gelernt und sein Zelt gegen einen Campingwagen eingetäuscht, aber der pfiffige Herr Wolf hatte ihn mit nur zwei geschickten Pfotengriffen an seine Anhängerkupplung geprokelt und als Schwein in der Dose in seine Speisekammer gefahren. Der letzte Gedanke der zwei beiden Hauptgerichte war: Ja, scheiße, dass wir so doof sind. Schweinchen Schlau war wieder klüger. Der war nämlich bei einem Makler. Das ist zwar teurer, aber auch sicherer. Tja, aber ganz so war es auch nicht gewesen sein, nicht? Kaum war die Schlausau nämlich eingezogen, da steht ganz plötzlich der Wolf in der Tür. Hihi, Zweitschlüssel, lachte dieser hämisch, denn schlau war auf den alten Wolf im Maklerpelztrick reingefallen. Hast du, Idiot, denn meine Verkleidung nicht erkannt? Nun, der buschige Schwanz und das gierige Hecheln und Sabbern fand ich schon verdächtig. Aber ich dachte, das wäre bei Maklern ganz normal, bei einer Vertragsunterzeichnung. Stotterte Schweinchen schlau. Naja, hab ich halt Pech gehabt. Und dann guten Appetit. Tja, und so wurde auch die arme Sau Nummer 3 genauso aufgefressen getan wie alle anderen. Nur hatte er vorher auch noch 3 Monatsmieten Kaution abgedrückt. Das doofe Schwein. Jawohl.

0: Sie reiten für Freiheit und Gerechtigkeit. Die drei Musketiere. Heute
1: im Computerclub.
2: Hey, sag er! War er es, der in den Rechner des Königs eingedrungen ist?
3: Aber ich hab doch nur...
2: Und hat er die Daten mit der Liste seiner Mätressen kopiert?
3: Ich gebe euch alles, was ihr wollt.
2: Das ist auch besser so. Es gibt Dinge... Die muss man sich halt selbst besorgen. Was, Musketiere?
1: Das war die Spionagefolge der drei Musketiere. Sie hörten heute im Computerclub.

Deutschland sind ein Land der Tierfreunde. Auch daran sollten wir in diesen schicksalsträchtigen Stunden denken. Woran erkennt man aber nun den tierliebenden, also guten Deutschen? Im Feld ist es leicht, ihn auszumachen. Er verrät sich oft durch seinen unsentimentalen Umgang mit der Kreatur. Eine unscheinbare Schlinge im Unterholz oder ein wie zufällig vergessenes Tellereisen neben der Parkbank zeugen vom Wirken des unbestechlichen Tierliebhabers. Er durchstreift Parks und Wälder mit dem Gesetzbuch des Stärkeren unterm Arm. In den vergnügungssüchtigen Städten tummeln sich unterdessen die falschen Tierfreunde. Liebe Zuhörer, ich will Ihnen heute ein paar Indizien nennen, an die man sie erkennt. Da ist zum Ersten der Autoaufkleber »Ich bremse auch für Tiere«. Was für ein Unsinn! Bremsen Tiere etwa für uns? Und sollten wir die Tiere nicht als vollwertige Geschöpfe betrachten, für die wir genauso wenig bremsen wie für jeden anderen auch? Lässt sich Bremsen überhaupt an jemanden anderen delegieren? Häufig findet man diese selbsternannten Tierschützer auch in der Fußgängerzone, wie sie Brotreste an die widerlichen Tauben verteilen. Nicht vergiftete wohlgemerkt, das muss man sich mal vorstellen. Mein Vorschlag, die Schmeißfliegen durch das Ausstreuen kleiner Kotbrösel ebenfalls wieder in unseren Fußgängerzonen heimisch zu machen, stieß bei diesen Leuten allerdings auf Ablehnung. Eine inkonsequente Welt, die Welt der falschen Tierfreunde. Untrügliches Zeichen dieser Spezies sind allerdings die kleinen kopfwackelnden Zwergteckel, die ihr Leben auf den rückwärtigen Ablagen der Mittelklassewagen vergeuden. Dort, zwischen der an sich lobenswert umhäkelten Ersatzklopapierrolle und dem Brokatkissen mit dem amtlichen deutschen Kennzeichen und der TÜV-Plakette durch viele Stiche prunkvoll verziert, sitzt der Zwergteckel und schaut trübe durch die Heckscheibe. Diese speziell für diesen Zweck gezüchtete Rasse ist so degeneriert, dass die armen Tiere von sich aus den Platz unter der Heckscheibe nicht mehr verlassen können. Ich fordere hiermit alle Tierfreunde auf, alle guten Deutschen, diese Heckscheiben für einen guten Zweck zu zertrümmern und den Zwergteckeln ein erfülltes Leben zurückzugeben. Gerade daran sollten wir in diesen national gesinnten Stunden auch denken, liebe Tierfreunde. Einen schönen Feiertag wünsche ich Ihnen.

0: 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Unendliche Weiten. Dies sind die Abenteuer der FF Enterprise, die mit ihrer 90 Mann starken Besatzung unterwegs ist, um neue Welten zu erforschen, neues Leben und neue Zivilisationen. Viele Lichtjahre von der Realität entfernt dringt die FF Enterprise in Galaxien vor, die nie ein Mensch zuvor gehört hat.
1: Ist ja irre, ein Captain gibt Gas, oder? Freier Flug für freie Mutanten.
2: Mit voller Beschleunigung aus dem Orbit, Mr. Scott.
3: Oh nein, Kirk, lass das sein, nicht noch schneller, wir fliegen doch schon 70.
2: Wir sollten versuchen, auf 100 zu kommen.
3: Ach du rücksichtsloser Raser, das ist so eine Baustelle hier, wir dürfen doch sowieso nur 30 fliegen,
4: und
3: Mensch.
4: Ich als Hausmeister kann diese bekloppte Heizerei auch nicht dulden. Hey. Das Schiff muss hier geschont werden, ja, das hat nächste Woche TÜV.
2: Was machen Sie, wenn ich ihn frag? Ich fange erst an.
4: Jetzt nimm den Fuß vom Jas, du Anheber!
3: Hey, du fliegst uns noch an Baum, Mensch! Oh, die Bullen.
4: Jawohl, jawohl.
3: Na, Kirk, das hast du jetzt davon.
4: Schon ne? Die Keller haben wir und dran. Ja, jetzt haben sie uns. Kirk, du Idiot! Wegen dir kommen wir noch alle in Bau!
3: Echt?
5: Guten Abend. Kommen Sie bitte mal das Fenster runter.
4: Ach, Hallöchen, Hallöchen,
3: hallo,
4: Herr Oberwachtmeister. Ja, was gibt es denn? Ich meine, können wir Ihnen vielleicht irgendwie helfen?
5: Sind Sie der Halter dieses Raumschiffs?
4: Nee, Jott, bewahre, ja. Chefinspektor. Ich bin der Hausmeister und der Kirk, der tut ja das alles halten, nicht?
6: Ja, Privateigentum ist es nicht, aber ich bin der Captain.
5: Tja, Herr Kapitän, dann zeigen Sie mir doch mal bitte Ihren Führerschein und die Fahrzeugpapiere. Nun, Herr Kirk, wissen Sie denn, wo Sie eben gerade langgeflogen sind?
6: Keine Ahnung, ich kenne mich nicht aus in diesem Quadranten.
5: Nun, wir Polizeibeamten nennen das eben mal eine Einbahnstraße.
3: Ach so.
5: Tja, allerdings haben Sie diese in verkehrte Richtung beflogen.
6: Ja. Wir wollten ja versuchen umzukehren, aber es war unmöglich.
4: Ja, ja, das kann ich bestätigen, Herr Oberförster, genau so war
3: es. Ja, das können wir bezeugen.
5: Hinzu kommt, dass Sie die zulässige Höchstgeschwindigkeit um 80 Lichtjahre pro Stunde überschritten haben.
6: Alles nur Vermutungen. Sie brauchen Beweise für Ihre Behauptungen.
5: Nun, wie wäre es denn dann mit diesem Foto?
4: Oh, das ist ja mal ein sehr gelungener Schnappschuss, Herr Feldmarschall. Machen Sie das professionell?
3: Guck mal, wie blöd der Kirk darauf guckt.
5: Ja. Nun, Herr Kirk, ich mache Ihnen jetzt mal einen Vorschlag zur Güte. Ja. Wir vergessen mal die Einbahnstraße.
4: Ja,
5: und Sie kommen mit einem Verwarnungsentgelt von 20 Föderationsschekel davon.
3: Oh, das ist doch fair.
5: Sind Sie damit einverstanden?
6: Das lassen wir Ihnen zur Abwechslung schwitzen. Wir nehmen Ihren Vorschlag nicht an.
4: Na, bist du denn verrückt, Kerl? Du bringst uns alle in Steinbruch.
3: Echt, du, man soll auf Föderationsbeamte nie verärgern. Das kannst du
6: das ist doch nur ein Schreibsturm, Hengst.
5: Nun, Herr Kirk, wenn Sie das so sehen, dann muss ich Sie leider bitten, das Raumschiff sofort dort rechts auf den Seitenstreifen zu fliegen und mit mir zu kommen. Bitte, los.
3: Das hat der Kirk doch gar nicht so gemeint.
4: Los, Junge, entschuldige dich bei dem netten Herrn General.
3: So macht das
7: halt. Ich soll mich entschuldigen?
4: Ja, sicher,
6: da gehe ich doch lieber gleich in den Knast.
4: Bist du denn wahnsinnig?
7: Faszinierend.
6: Dann bis bald.
5: Los, mitkommen, aber Dalli.
4: Tschüss, Gens, ich regel das alles hier so,
5: ja? Bis bald, wir versuchen, die

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0: Noch zwei Ami-Alster, aber hopp, ne?
1: Ja, noch zwei Bier mit Whisky ist okay, aber dann habt ihr Jungs auch genug für heute.
0: Ja, sicher. Du, Erwin, pass mal auf, was wir jetzt machen?
2: Wieso, was denn?
0: Ich hab eine super Idee, pass auf. Wir steigen hier aufs Fensterbrett, fliegen einmal ums Haus und dann wieder hier rein.
2: Hör mal, Alter, bist du bescheuert? Ich meine, wir sind hier in einer Dachkneipe im 27. Stock. Wir fliegen doch voll auf die Fresse. Bist du bescheuert?
0: Was? Man muss nur an sich glauben.
2: Ja, das machst du so.
0: Ich mach dir das vor. Pass mal auf. So, es kommt her. Ich steig hier auf das Fensterbrett.
2: Ja, sehe ich.
0: Und ich fliege.
2: Moment, nein, das gibt's doch gar nicht. Der fliegt ja wirklich ums Haus rum.
0: Und schwupp bin ich wieder da. Einmal rumgeflogen. Toll, ne?
2: Sag mal, das ist ja unglaublich. Ja. Moment. Was du kannst, kann ich schon lange. Pass mal auf.
0: Versuch's.
2: Eins, zwei und ich fliege.
0: Ein Alster nehme ich doch noch.
1: Ja, geht klar, aber weißt du, wenn du besoffen bist, dann bist du manchmal ein richtiger Schwein-Superman.
3: Das war aus der Reihe Große Momente der Weltgeschichte. Superman macht wieder einmal einen schlechten Scherz. Vor ein paar Tagen Metropolis, Harrys Dachgartenbar, Happy Hour.

Hier spricht der automatische Anrufbeantworter von Wladimir Iljitsch Uljanow, genannt Lenin. Ich bin momentan nicht zu Hause, da ich bis zum Hals in die Vorbereitungen zur Oktoberrevolution stecke und viel unterwegs bin. Falls Sie an der Revolution teilnehmen möchten, sie beginnt am 7. November gegen 8 Uhr in Petersburg und klingt am 12. November mit einem bunten Abend im Kreml aus. Da nur begrenzt Sitzplätze zur Verfügung stehen, bitte ich um telefonische Anmeldung. Nennen Sie bitte nach dem Piepton Ihren Namen und sagen, mit wie viel Genossen Sie an der Revolution teilzunehmen gedenken. Um pünktliches Erscheinen wird gebeten. Keine Abendgarderobe. Ich wiederhole, keine Abendgarderobe. Bitte sprechen Sie jetzt.

0: Brunks unterwegs.
1: Ja, endlich mal wieder unterwegs für euch da draußen. Ja, das ist immer was ganz Besonderes für mich. Und heute in der Stammkneipe von Peppi Heisberger. Ja, der Peppi sitzt hier neben mir. Ha, Peppi, ich glaube, ich brauche ihn gar nicht weiter vorzustellen. Hallo, Peppi.
2: Hallo, Hans-Werner, hallo.
1: Hallo, Peppi. Ja, der Peppi, das ist ja auch so ein Paradiesvogel unter den Psychotherapeuten. Du kommst ja ursprünglich vom Bau. Hattest mal eine Menge Leiharbeiter, Peppi? Ist doch so.
2: Ja, das war also auch eine ganz schöne Zeit, Hans-Werner. Ja, ist aber endgültig vorbei jetzt, ne? Ich sage immer, Hans-Werner, man muss auch mal einen anständigen Konkurs machen, ne? Baumpflanzen, so Zeug und Konkurs machen, sag ich mal.
1: Wem sagst du das, Peppi? Aber heute bist du ja der Top-Therapeut gerade für uns Rundfunkleute.
2: Ja, dir geht's doch auch wieder gut. Was, Hans-Werner?
1: Ja, das liegt aber wohl mehr an meiner letzten Gehaltserhöhung. Ne?
2: Nein, mal Spaß beiseite. Ich habe da eine ganz tolle Methode entwickelt, wie man fertigen Moderatoren wieder auf die Sprünge helfen kann. Ne?
1: Erzähl, Peppi, erzähl.
2: Also am besten, ich gebe dir mal ein Beispiel. Ne? Hier, das lief nämlich neulich über euren Sender. Pass auf.
1: Zeig.
3: Am Mikro.
1: Meine Güte, wer war das denn?
2: Geht nicht. Kann ich dir nicht sagen. Schweigepflicht, verstehst du, ne? Naja, der Mann, der hatte tierische Probleme. Spiegelschulden beim Programmdirektor, gescheiterte Beziehung zu seiner Mofa.
1: Oh,
2: der war durch, du.
1: Ja, das hat man manchmal, Baby, das hat man.
2: Weiß Bescheid, als wäre, ne? Naja, ich habe da so eine Schocktherapie entwickelt. Ich habe mir Kassetten von so einem schwäbischen Witzeerzähler kommen lassen.
1: Was?
2: Ein super Talent, ne? Die hat der Junge Tag und Nacht anhören müssen, ne?
1: Ja.
2: Hier, hör mal rein.
1: Ja.
3: Ah ja, kennen Sie den schon? Der ist sau lustig. Der kommt ein Mann in eine Sauna rein und guckt ganz groß und dann fragt er, ah ja, ist denn heute nicht Familientag?
1: Sag mal, das ist ja, Entschuldigung, aber das ist ja grauenhaft und das soll helfen?
2: Na klar. Weißt du, Hans-Werner, die Leute, die müssen emotional noch viel tiefer kommen, bis sie gar nicht mehr können.
1: Ja.
2: Erst dann sind sie doch bereit, sich zu ändern, ne?
1: Ja. Ach so,
2: nach einer Woche, ne? Ja. Da hat der Mann ja dann auch gekündigt.
1: Wie gekündigt?
2: Ja, war besser für ihn, hat er eingesehen.
1: Also, hör mal, also, so eine Therapie wäre für mich nichts, ne? Baby, was würdest du mit so einem harten Brocken wie mich machen, Baby? Hättest du da für mich auch so was anderes? So irgendwie.
2: Ah, sicher, als wäre, ne? Komm, nimm mal einfach mal die Arme runter. Ja?
1: So.
2: Jetzt pass mal auf.
1: Ja. Aua, Peppi, aua, bist du denn? Hör mal auf mit!
2: Warte,
1: hör auf, aua!
2: Hat doch immer bei dir geholfen,
1: Hans-Werner. Scheiße, ey, hör auf, ey! Komm, ey, mach grad

0: ist ja wohl das verratenste Land der Welt. Wie heißt denn das hier?
1: Papa und dann irgendwas mit Nivea.
2: Oh, gutes Creme gegen Hämorrhoiden.
0: Halt's Maul, Jaro.
2: Hey, wer hat denn Hämorrhoiden von uns beiden, hä?
0: Halt erst recht das Maul, Jaro.
1: Sag mal, wird dieses Land hier von Nivea gesponsert oder warum heißen die so?
0: Der Eingeborene an sich hat ja eine sehr bildreiche Sprache. Wahrscheinlich ist hier irgendwann mal ein Weißer angelandet und hat eine Dose Nivea-Creme vergessen. Und dann haben die Schwatten das eben nach dem alten Papa Nivea genannt.
1: Das heißt aber Papa Neu Nivea.
0: Ist mir Wumpe. Ich will hier nur billig ein paar Schrumpfköpfe kaufen. Und dann machen wir hier aber ratzfatz den Sittich, bevor die Nivea-Typen aus dem Busch springen und uns in ihr Erascoran verschleppen.
2: Land heißt Nivea, weil schwarze Eingeborene spieren sich Nivea-Creme im Gesicht, damit aussieht wie weißer Mann.
1: Ah, aber an den zwarten Füßen fällt's doch sofort auf, dass sie keine Weißen sind.
2: Na ja, eventuell nicht unbedingt.

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1: Die Firma.
0: Liebe, Intrigen, Portokosten.
1: Schicksale rund um das Wirtschaftsimperium des Fritz F. Niedmeier.
0: Während Hauptkommissar Durchbiss entschlossen ist, im Park der Firma nach der Leiche eines längst vergessenen Liebhabers von Suzette zu graben, hat sie durch einen erneuten Ehebruch den Herzschrittmacher Fritz F. Niedmeyers fast zum Kolbenfresser gebracht. Aber jetzt geht es Niedmeyer wieder besser. Er hat sich allein in Schrages Labor zurückgezogen und schmiedet Pläne.
2: Was mache ich nur? Was mache ich nur? Wieder und wieder betrügt mich dieses Weibstück.
0: In diesem Moment meldet sich bei Niedmeyer eine versuchende Stimme.
3: Mach es doch wie beim letzten Mal.
4: Wie beim letzten Mal? Was meinst du damit?
3: Was meinst du damit? Du weißt genau, was ich damit meine. Peng, peng, peng.
4: Du meinst, ich soll ihn umbringen?
3: Genau.
4: Ja, Herr J., das geht doch ja nicht. Ich kann nur nicht nach und nach alle Männer ausrotten.
3: Nein, aber deine Frau kann dich nach und nach mit allen Männern betrügen, hm?
4: Nein.
3: Nein? Mit wem denn nicht? Nenn mir einen.
4: Der Papst.
3: Okay, dann lass den leben.
0: Weder Suzette und ihr neuer Liebhaber noch der Papst ahnen etwas von Niedmeyers düsteren Plänen. Sie amüsieren sich ausgelassen mit alkoholfreiem Champagner. Suzette und ihr Liebhaber in der Badewanne, der Papst im Vatikan.
5: Oh, Nummer 1, mein Süßer. Jetzt verstehe ich auch, warum du mich sofort Nummer 6 genannt hast.
6: Und ich verstehe, warum du mir gleich eine Tauchermaske aufgesetzt hast.
5: Komm, Giri, tauch noch einmal ein.
6: Nein.
5: Komm schon, Giri, so an, Giri. Bleib noch etwas unten. Oh, nur noch ein bisschen. Ja, ja, oui, bitte hier, bitte hier.
0: Aber das Einzige, was sie von ihm noch an die Wasseroberfläche ziehen kann, ist sein lebloser, schlaffer Körper.
5: Chérie, du hast doch gewusst, du darfst nie wieder mit dem Trinken anfangen.
0: Ja, der Vorsitzende der anonymen Alkoholiker hatte in der Tat immer Angst, dass er sich eines Tages totsaufen würde. Aber dass es ihn in der Badewanne erwischen würde, hat er wahrscheinlich nicht geahnt. Und auch Niedmeyer, der gerade in der Montur eines Kampfschwimmers das Badezimmer betritt, ahnt nicht, dass er und sein rostiges Tauchermesser zu spät kommen. Und Kommissar Durchbiss suchte immer noch nach der anderen Leiche, jetzt wo er auch ohne die anstrengende Graberei eine bekommen könnte, Fragen über Fragen. Die Antworten hören Sie in der nächsten Folge von Die Firma.

0: Frieda und Anneliese.
1: Ich weiß auch nicht, ob wir hier sauren Regen haben oder ob das schon der Klimawandel ist. Die Bäume sehen doch alle so traurig aus, ist doch kein Blatt drauf.
2: Ja, wo du sagst, fällt's mir auch auf. Vielleicht sind die eine Maus.
1: Ach, ach. Das sind doch keine Hühner. Nein, nein, da ist was faul. Die verheimlichen uns was.
2: Stimmt, es ist ja auch so kalt draußen und man hört keinen einzigen Vogel.
1: Ob die da was planen oder ob was in der Luft geflogen ist oder ob die Russen...
2: Die Russen, die sind doch meist alle bei uns und schon lange gezähmt.
1: Ja, dann weiß ich's nicht. Gras wächst ja auch nicht. Reinhard hat nicht einmal gemäht seit Oktober.
2: Vielleicht solltest du das melden, Frieda.
1: Wenn ich nicht aufpasse, dann geht hier alles verkehrt.
2: Wie steht's denn mit deinen Blumen im Garten und mit dem Gemüse?
1: Tut sich nix und die Kartoffeln sowas von traurig.
2: Ob wir eine neue Eiszeit kriegen?
1: Ruckzuck laufen die Mohammeds und die Ötzis mit Speere durch Plattengülle.
2: Mammutze heißen die.
1: Vor ein paar Tagen gucke ich aus dem Fenster und sehe nix.
2: Entweder sind deine Fenster dreckig oder die Jalousien waren noch nicht oben.
1: So ein weißer Qualm lag über der Wiesen, alles voller Qualm.
2: Hatte einer den Bach angesteckt?
1: Ja, Sickendicks lassen ja immer das Altöl reinlaufen. Ich weiß nicht, irgendwas geht vor im Lande.
2: Der Planet geht in eine Mäse und keiner sagt es uns, nicht?
1: Ob da so ein Meteorit eingeschlagen ist?
2: Kann auch sein. Saurier habe ich auch schon lange nicht mehr gesehen, sind alle weg.
1: Man sieht nur noch die Spuren in Münchenhagen und Barkhausen.
2: Ja, Frieda, ich glaube, hier geht was vor. Und uns sagt keiner, was es ist.

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0: Frankenstädter Heimatchronik.
1: Moin, Apostoa.
2: War das schön gewesen, Schwester?
3: Da sind alle erkältet.
2: Und wie ist bei euch?
1: Und du den Mul.
3: Soll wieder schlechter werden morgen.
2: Das sag auch, Mann.
4: Deutschland in den 90er Jahren. Millionen Bürger haben keine Wohnung. Familienväter wissen nicht, wo sie morgen frühstücken sollen. Hausfrauen hängen sich draußen auf, weil sie keine Wohnung haben. Millionen fressen ihren Kummer in sich hinein. Doch eine Frau will nicht länger schweigen. Desiree Henken-Johann, die singende Wohnungssuchende aus Bunkenstedt.

0: liegt beim Vermieterbund. Die Antwort.
1: Sucht die eigenwillig attraktive Protestsong-Sängerin schon lange nicht mehr. Auf 12.956 Anzeigen hat sie geantwortet, bis sie lernte, sich zu wehren mit den Waffen einer Liedermacherin.
0: Mhm.

Ja, ich mache alle Melodien und Texte selbst, ne, so, weil ich mich engagieren will gegen die Wohnungsnot und so und den ganzen Skandal mit den Mieten, ne? Also, ich stelle mir irgendwie eine Welt vor, die solidarisch abläuft zwischen den Menschen, ne?

0: Aber die engagierte Immobiliensängerin aus Bunkenstedt kann auch eine härtere Tonart anschlagen, wenn ihre Lieder auf taube Ohren stoßen.
1: Jam, bam, bam.

0: letzten Zeit ist sie zusehends radikaler geworden. Längst stehen mehrere Wohnungen leer in Bunkenstedt, doch niemand möchte die Frau, die als komisch gilt, bei sich aufnehmen. So liegt die engagierte Immobilienbardin seit nunmehr 3 Wochen vor der Gaststätte von Schulten Wilhelm herum. So geht es in einem kleinen Dorf, wenn man mit seinem Schicksal hadert und aufbegehrt.
1: A Vietnam, a Vietnam, war nicht so schlimm, wie keine Wohnung haben.

0: Jetzt sind sie ab.
1: Schatz, ich habe kein gutes Gefühl. Du bist...

0: auf, du alte Unke. Das wird schon.
1: Das war aus der Reihe Große Momente der Weltgeschichte, 7. November 1998. Rudolf Scharping entfernt die Stützräder von seinem Fahrrad.

0: über Gotenhafen, Teil 2.
1: Ende April 1945. In der Danziger Bucht liegt ein stählerner Sarg. Wie durch ein Wunder ist es den beiden letzten Flüchtlingen aus Ostpreußen gelungen, über Funk das Boot von Kapitänleutnant Brettermeier herbeizurufen. Mit an Bord des rostigen Seelenverkäufers sind nur noch ein CWO-Tomatenkopf und der LI Pränki Prankowski. Seit Stunden liegt U-98 auf Grund, oben detonieren die russischen Wasserbomben, die Ausfahrt Gotenhafen ist abgeriegelt. Der Kaloi hat sich in seiner Kabine eingeschlossen, hört Musik und hantiert mit rostigen Nägeln herum. Die Verantwortung für das Boot ruht auf den Schultern des leitenden Ingenieurs Prankowski.
2: Scheiß E-Motore. Muss wohl einer mit seinen Füßen drin stecken geblieben sein, aber das stinkt da jedenfalls wie bei Göringen und Hose.
3: Herr Leitender, technisch. Sind die Motoren aber soweit in Ordnung?
2: Ja, abgesehen davon, dass sie nicht laufen, alles tipptopp.
3: Wie stehen die Chancen, dass wir hier heile rauskommen?
4: Mach den Herrn Ingenieur nicht nervös, Ferkel! Mir scheint, der versteht sein Handwerk.
3: Aber bist du blind, Kurt? Der Typ kann doch nicht mal mehr auf der untergegangenen Titanic anmustern. Ein Arm fast abgefault, trägt den Kopf in der Schlinge und stochert sich dauernd mit einem 17er Schlüssel in der Augenhöhle rum.
4: Herbert Grönemeyer sieht auch scheiße aus und fährt auf U96.
3: Ja. Das stimmt. Sagen Sie mal, Herr Prankowski, meinen Sie nicht, es wäre besser, mal was zu unternehmen, damit die Maschinen wieder laufen?
2: Ich sag mal so, ne? Oben liegt der Ivan gerade seine Eier, ne? Da gehe ich doch lieber jetzt in meine Pause, ne? Als nachher, so gesehen.
3: Ach was? Haben Sie vielleicht auch noch Resturlaub? Oder freie Tage, die Sie hier unten abfeiern wollen?
4: Mama, willst du Aschkopf hier einem ehrlichen Arbeiter seine tariflichen Rechte wegnehmen, ha? Oder was soll das, Gestenker?
3: Nein, aber auf keinen Fall. Vielleicht ist Herr Prankowski ja sogar im Betriebsrat vom U-98 und für diesen Tag freigestellt, um Akten aufzuarbeiten. Oder dergleichen, ne? Wir haben ja auch noch satte 10 Minuten Sauerstoff.
2: Haben wir nicht, ne? Haben wir nicht mehr. Das meiste brauchen wir zum Anblasen, damit die Zigarre ihren Arsch aus dem Sand zieht.
3: Na, bravo.
4: Ich finde, der Leitende hat recht. Ne? Wenn man erst einmal anfängt, in seiner Pause durchzuarbeiten, dann wird das sehr schnell selbstverständlich. Ne?
3: Na, bist du denn bescheuert, Kurt?
4: Was? Wieso?
3: Wo sind wir hier eigentlich? Mit wahnsinnigem Glück sind wir aus Ostpreußen rausgekommen. Nur, um in dieser Blechdose elendig zu verrecken. Mit einem Kaloi, der sich eingeschlossen hat und Schlager hört. Und mit dem 1WO, den ich überhaupt noch nicht gesehen habe.
4: Was waren seine Füße in dem Motor da hinten?
3: Na, klasse. Und einem Zombie, der kurz vorm Verrecken seine scheiß tarifliche Pause durchzieht.
2: Hinten anblasen. Rotlicht schalten. E-Motoren anlassen. E-Motoren 1, 4 und 6 laufen. Rotlicht ist geschaltet auf 100 Meter.
3: Ja! Was machen Sie da? Was geht da vor?
2: Wir verduften. Der Ivan ist gerade in seine Pause gegangen.
3: Ja! Kurt! Wir steigen hoch, Kurt! Wir kommen frei! Wir leben, Kurt! Wir leben!
4: Na und? Mir doch egal!
2: 100 Meter Tauchtiefe erreicht! Weiter steigen bis Zero-Tiefe!
3: Kurt! Wir sind gerettet, Kurt! Wir können den verdammten Krieg überleben! Ich schwöre beim Fuß meiner Mutter, wenn wir mit diesem Schrotthaufen heile im Westen ankommen, dann bleiben wir fünf. Du, Kurt und ich, Prankowski, ja sogar der bekloppte Kaloi Brettermeier und Tomatenkopf, immer zusammen und machen was ganz Verrücktes.
4: Postbeamte werden, oder was?
3: Nein. Wir machen eine Witzeserie im Radio.
4: Mit den dämlichen Arschkrampen da?
3: Genau, Kurt, genau. So werden wir sie nennen.
4: Wie?
3: die Arschkrampen.
4: Ach du Scheiße. Eher sauf ich bis zu meinem Lebensende Bier mit Tzatziki. Also bei so einem Scheiß mitzumachen.
3: Ich schwöre es. Eine Witze-Serie im Radio. Wir werden leben.
2: Zero-Tiefe. Kein Iwan zu sehen. Umschaltet auf Dieselmaschine. Wo ist Best? Kap Akona. Weiter West und West heute noch Schleuse.
1: Die letzten Flüchtlinge hatten das Unmögliche geschafft. Ihnen war es gelungen, als einige der wenigen das eingeschlossene Ostpreußen zu verlassen. Doch was hatten sie gewonnen? Bis zu ihrem Lebensende sollten sie Sklave des leichtfertig dahingesagten Schwures vom Stabsgefreiten Ferkulat werden. Wie die Mannschaft des fliegenden Holländers müssen sie bis zum Ende aller Tage als lebende Leichen in einer launigen Witzeserie durch den Äther segeln. Was ist dagegen der nasse Tod?
4: Besonders wenn er von innen kommt.

0: reiten für Freiheit und Gerechtigkeit. Die drei Musketiere. Heute...
1: Legasthenie.
2: Hey, Schreiberling! Was hat er über unseren letzten Kampf berichtet?
3: Ich bin noch nicht ganz fertig, oh Herr.
2: Nichts da! Zeig er her! Porthos Urin stinkt? Ist er des Wahnsinns? Er spielt mit seinem Leben, wenn er so etwas schreibt.
3: Aber ich habe doch noch gar nicht zu Ende...
2: Im Namen des Königs, diesen Satz schreibt niemand ungestraft.
3: Aber Gnade, so seht doch her. Es heißt doch gar nicht Porthos Urin stinkt. Es heißt Porthos Urinstinkt.
2: Ach so. Ja. Gut. Ja, sehr gut.
3: Sehr gut.
2: Schreib er weiter, ja? Nur weiter so, ja. Sachen gibt's.
1: Das war keine übelriechende Folge der drei Musketiere.

0: Der kleine Tierfreund.
1: Wenn beim Tierfreund die müden Knochen nicht mehr mit der Urgewalt seiner Kreidler Florette mithalten wollen, dann muss etwas geschehen. Zum wiederholten Male hatte mich die ungestüme Ricke im Forst abgeworfen und nur der treue Klappermantel bewahrte mich vor härteren Blessuren. Der Entschluss stand fest. Der graue Bolide musste gedrosselt werden. Gerade im Herbst ist es leicht, durch ausgelegte Sonnenblumenkerne den ein oder anderen scheuen Vogel zu ergattern. Ist im Futter etwas Rattengift beigemischt, entfällt das unschöne Abtöten der schwarzen Sänger durch Eigenleistung. Den leblosen Vogel stopft man nun in den Auspuff der Kreidler und schon ist die Maschine gedrosselt. Was beim Moped ein leichtes ist, stellt sich im Automobilbereich gänzlich anders dar. Dort müssen die Drosseln im Vergaser untergebracht werden, oder was noch schlimmer ist, im Getriebe werden vierter und fünfter Gang durch Singvogelbeimischungen unbrauchbar gemacht. Es lässt sich leicht vorstellen, wie wenig dauerhaft diese Maßnahme ist. Schon nach wenigen Kilometern sind die kleinen Federbällchen zwischen den marmornden Zähnen des Säderwerks zerflust. Aus dem Grunde werden auch heute kaum noch PKWs gedrosselt, sondern gleich in der gewünschten Pferdestärke produziert. Eines der großen Mysterien der Evolution aber bleibt, wieso die Natur vor Jahrmillionen die Singdrossel erschuf, wo sie doch noch gar nicht erahnen konnte, dass dereinst Motoren den Planeten bevölkern. So existierten die schwarzen Vögel mehrere Erdzeitalter lang völlig umsonst. Vor Langeweile ziselierten sie in der Gegend herum und haderten mit dem Sinn ihres Lebens. Jahr für Jahr wurden neue Drosselsätze in den Nestern hochgepäppelt, doch da war nirgends ein Fahrzeug, das ihrer bedurfte. Nur wenige von ihnen ließen sich umschulen als Vollstreckungsgehilfe. Man führte sie in den Schlund des Delinquenten ein, bis dieser keine Luft mehr bekam und somit erdrosselt wurde. Bis zum nächsten Mal, ihr kleiner Tierfreund.

0: Und jetzt die Lemkes. Eine Familienserie in vielen Teilen mit Papa Grappa Lemke.
1: Hallo.
0: Mit Fernet Lemke. Das finde ich echt nicht gut. Mit Bianca Lemke.
2: Hab schon, Freund.
0: Und Mutter Lemke.
3: Ach, wie sehen meine Hände wieder aus?
0: Und jetzt viel Spaß mit den Lemkes.
4: Mama.
3: Ja, was denn, mein Junge?
4: Das finde ich echt nicht gut, ey.
3: Was denn?
4: Willst du den Papa nicht mal abmachen von der Steckdose?
2: Ja, und ich hab schon einen Freund. Wenn der 3 Tage die Finger da drin hätte, wäre der schon tot.
3: Aber nicht euer Papa. Der ist tapfer und außerdem bin ich auch ganz froh. Dann kann ich endlich mal Papas Sitzecke grundreinigen. Guck mal, wie man vorhin überhin gemacht hat. Und morgen kommt der neue Teppichboden und dann ist alles wieder sauber. Lalalala.
4: Och, Mammo, ey.
0: Freuen Sie sich auf die nächste Folge von Familie Lemke. Schon bald in diesem Radio.

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0: Ach Hilde, was ist das denn hier? Das ist ja ganz hart. Da kann doch kein Mensch essen. Das ist ja völlig verdorben jetzt.
1: Tut mir leid, Herbert, aber vielleicht geht es ja noch. Probier doch mal.
0: Ach, soll ich mich vergiften? Das hättest du wohl gerne, dass dein alter Herbert den Löffel abgibt, was? Damit du dir damit meiner Lebensversicherung einen lauen Lenz machen kannst, ne? Nix da. Ich esse dieses harte Mörderzeug nicht,
1: doch. Aber es war doch nur ein paar Minuten zu lang auf dem Herd, ja. Herbert. Wirklich. Ach. Das kann man bestimmt noch essen.
0: Na gut, auf deine Verantwortung. Ist ja egal, wenn der alte Herbert abkratzt, ne? Ich versuch's jetzt. Aber du bist schuld, dass das mal klar ist. Ja, bisschen solide, aber ganz lecker eigentlich.
2: Das war aus der Reihe Große Momente der Weltgeschichte. Herbert Bunke entdeckt, ganz zufällig, das hartgekochte Ei. Dienstag, 12. März 1873, beim Frühstück.
1: Ja, aber die Schale solltest du natürlich nicht mitessen, Herbert, ne?

0: Die deutsche Bundeswehr. 4 Jahrzehnte lang lässt sie Generationen von wehrpflichtigen Hemden auf DIN A4 Falten und Löcher ins Erdreich graben. Jetzt stellt sich die starke Truppe sogar noch größeren Aufgaben. Unsere Bundeswehr löst die Probleme der Welt. Hören Sie heute Oberstabsfeldwebel zur See Ludger Tirpitz in
1: der IG Metallzentrale Frankfurt.
2: Bin schwer enttäuscht, Metallkameraden. Auch menschlich. Arbeitsscheues Gesindel, wie? Wehrt sich gegen Abschaffung des Vorruhestands, was? Könnt aber ruhig weiter auf Protestkundgebungen latschen. Vorruhestand wird trotzdem abgeschafft. Thema beendet. Und bitte sich kurz zu erinnern, in Stalingrad sind auch 10.000 in so eine Art Vorruhestand getreten. War aber absolut kostenneutral für Arbeitgeber. Mal ein Beispiel nehmen.

0: Tag, auch Jäger?
1: Nee, Schmetterlingssammler.
0: Ach du meine Güte, das muss ja eine Ewigkeit dauern, bis da eine anständige Mahlzeit zusammenkommt.

0: Wochenende voll rangeklotzt, ne? Und die Tanke sieht aus, als ob sie es original pellt.
1: Die Metapher hat sich mir nicht so ganz erschlossen, aber nun sei's drum, sieht wirklich annehmbar aus, der Schuppen.
2: War ja auch alles noch da, nur versifft. Sogar in den Erdtanks war noch Benzin drin. Jaro hat probiert und sagt, der Saft hätte noch gut und gerne seine 70 Oktan.
1: Die Klopffestigkeit reicht bestimmt für eine WK2-Halbkette. Aber der moderne Mädchenmotor hustet damit seine Innereien ins Freie.
2: Was anderes haben wir aber nicht. Der wird also erstmal verbimmelt. Ist das klar, Holgi?
1: Sehr wohl, Herr Kommandant.
0: Was soll eigentlich drauf auf die Mettbrötchen für die Eröffnung, Kalle?
2: Quizfrage an alle. Was ist drauf auf einem Mettbrötchen? Jaro, sag du's, Gysi.
3: Ganz viel Zwiebel, damit Kunde nicht sieht fehlendes Mett.
2: Jaro, du bist der einzige Kapitalist in dieser Idioten-Crew.
1: Na hör mal, Kalle, wir können doch unser junges Unternehmen nicht auf Betrug gründen.
2: Ach ja? Und wieso nicht, Schlaumeier?
0: Das Benzin ist doch auch so ein Bissisch, Holgi.
1: Wenn uns da mal nicht die Gewerbeaufsicht aufs Dach steigt.
3: Wieso? Hier ist nix Gewerbe, nix Nutte, nix Ficki, nix gar nix.
1: In Deutschland, Jaro, heißt alles Gewerbe, auch wenn kein Geschlechtsverkehr im Angebot ist.
3: Oh, Deutschland ist versaut, aber naja, ist gut. Gutes Land, ein bisschen versaut vielleicht, aber gut. Gutes Land.
2: Polen, Klappe dicht, Jaro. Morgen machen wir die Tanke auf. Da gibt's noch jede Menge zu wuppen. Also, keine Müdigkeit vorschützen.
3: Ich frisier Tanksäule.
2: Sehr gut, Jaro. Du denkst mit. Gysi, was machst du?
0: Mettbrötchen ohne Mett und dann noch Heisch-Heisch-Würstchen ohne Würstchen.
1: Wie sollen das gehen?
0: Ach, es krickelt mit so rosanen Buntstiften Pimmel auf die Würstchenpappe.
2: Genial. Und du, Holgi?
1: Ich glaube, ich wasche mir einfach mal die Haare. Ich repräsentiere schließlich das Unternehmen am Counter.
2: Also, alles auf Posten.

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2: Die Firma.
1: Liebe, Intrigen, Portokosten.
2: Schicksale rund um das Wirtschaftsimperium des Fritz F. Niedmeier.
1: Suzette Niedmeier durch ihren Vorsitz der Ortsgruppe der anonymen Alkoholiker zur militanten Gegnerin jedweder Form von spirituellen Getränken geworden, hat herausgefunden, dass in der Firma zur Herstellung des alkoholfreien Wodkas jede Menge Schnaps getrunken werden muss. Das verschlägt ihr die Sprache. Fritz F. Niedmeier hingegen bleibt nicht verborgen, dass Suzette zu einem der anonymen Alkoholiker mehr als nur ein nüchternes Verhältnis unterhält. Auch ihm fehlen die Worte. Doch am selben Tag kommt es zwischen beiden zu einer heftigen Aussprache.
3: Oh, oh, da, oh, ein Schor.
1: Es stimmt also, was unser Redakteur zu bedenken gab. Sprachlose Menschen geben nicht besonders viel her für eine Radiosendung. Hoffen wir also, dass die beiden bald wieder zu ihrer Redegewandtheit zurückfinden und leihen unser Ohr lieber einmal Niedmeiers Kindern Boris und Steffi.
4: Das Ohr leihen? Nee, das will ich nicht mal geschenkt haben, so.
5: Nee, echt nicht, Alter. Kein Bedarf. Probier's doch mal bei Norbert.
1: Also gut, fragen wir Norbert, den Rauhaarteckel. Norbert. Na, mein Guter, was sagst du zu meinen Ohren? Magst du die denn?
6: Und wie Norbert die mochte. So sehr, dass mein Kollege jetzt noch in der Gesichtschirurgie liegt. Aber immerhin hat sich dieses Opfer gelohnt. Norbert, von dem wir schon geglaubt hatten, dass er sich endgültig in eine Katze verwandeln würde, hat sich endlich wieder auf seinen alten Teckel-Stammbaum zurückbesonnen. Frau Graumann, seine heimliche Geliebte, ist begeistert.
7: Norbert, endlich bist du wieder der Alte.
6: Auch Norbert bemerkt, dass Frau Graumann noch ganz die Alte ist. Tatsächlich, sie ist nicht einen Tag jünger geworden. Dabei könnten ihr, seiner Meinung nach, selbst 20 Jahre weniger nicht schaden. Ihm kommen Zweifel. Soll er wirklich sein Leben an der Seite dieser hüftlahmen Hündin fristen, deren Stimme ihn immer an den Bernardiner erinnert, der ihn damals seinerzeit im Sommerurlaub in Bad Gastein so böse gebissen hat? Nein. Dazu ist er noch zu jung. Auf ihn wartet doch noch das Leben. Mit lautem Kläffen und wehender Fahne macht er sich auf den Weg, um es einzuholen.
7: Norbert, Norbert, so bleib doch hier.
6: Aufgeregt eilt Frau Graumann ihm nach, aber plötzlich stolpert sie über etwas.
7: Aua, aua, was war das?
6: Ja, was? Wollen Sie es wissen? Wollen Sie auch wissen, ob das Leben wirklich so lange auf Norbert wartet, bis er es eingeholt hat? Und ob Suzette und Fritz F. Niedmeier ihre Stimmen wiederfinden? Und ob unser Erzähler die Gesichtschirurgie bald wieder verlassen kann? Dann verpassen Sie auf keinen Fall die nächste Folge von Die Firma.

0: bei Frieda und Anneliese.
1: Ich bin fertig mit den Nerven. Reinhard hat eine Russin und die kommt nächste Woche.
2: Als Putzfrau ist doch schön. Musst du nicht dauernd sein Gewölle wegmachen.
1: Das tue ich gern für ihn. Nein, der hat sich eine Russin runtergeladen aus dem Internetz.
2: Aha, aber doch nur als Bild. Geht das, ne?
1: Nein, nein. Da muss man anklicken und dann fütt. Steht eine Russin vor der Tür.
2: Wie sieht sie denn aus?
1: Ja, Reinhard ausgeduckt in Überlebensgröße.
2: Diese geile Iltis, dieser. Oh, und dann auch noch nackig. Bah, und die soll bei euch putzen mit diesen Nägels.
1: Wenn's das mal wäre. Reinhard ist ganz verliebt, der will die heiraten.
2: Oh, und den Anita, wo bleibt er mit denen?
1: Der zieht so lange in eine Sparkasse, man weiß ja nicht, wie lange es hält.
2: Das kann ich dir genau sagen. 2 Jahre und noch ein schiefes Kind dabei, dann ist sie Deutsche und dann geht sie von der Fahne.
1: 2 Jahre kann Anita unmöglich in der Sparkasse bleiben.
2: Fängt sie womöglich was an mit einem Zweistellenleiter. Außerdem, Reinhard ist ja auch noch gar nicht geschieden.
1: Denkst du, im Zuge der Amtshilfe kennt ein Scheidungsrichter mit Steuerschuld, der scheidet schwarz nach Feierabend.
2: Och, und wie heißt seine neue Matruschka nu?
1: Die heißen alle Natascha, sagt Reinhard.
2: Der Döskopf, der kann das bloß nicht lesen, diese korallische Schrift von den Iwan.
1: Reinhard besucht sogar schon einen VHS-Kurs in Wodka trinken.
2: Och, und du sitzt denn abends mit Natascha vor dem kalten Fernseher. Wie wollt ihr euch denn unterhalten?
1: Ich kann auch Russisch aus dem Krieg. Ruki Versch.
2: Was hieß das noch?
1: Hände hoch.
2: Ja, nee, das wird dann ja ein ganz harmonisches Beisammensein, nicht? Na zdorovje.
1: Was bedeutet das?
2: Hier sind noch Kartoffelchips, mein Herr.
1: Ach ja, das kann man dann noch gut gebrauchen. Hände hoch, hier sind noch Kartoffelchips.

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0: deutscher Schlager.
1: Deine blauen Augen machen mich sentimental.
2: Die blauen Augen, liebe Zuhörer.
3: Hallo, Hallöchen, Leute.
2: Nee, Moment mal, was fällt Ihnen ein? Nehmen Sie die Finger da weg.
3: Ja, lass mal gut sein. Ich hab doch gewusst, dass irgendwann wieder was läuft. Medienmäßig, Mann, sowas hab ich doch immer.
2: Nun mal langsam, wer sind Sie? Was wollen Sie?
3: Guck mal, der da macht einen auf. Ich weiß nicht, wer da vor mir steht. Echt gut, Mann. Echt gute Nummer, aber jetzt bin ich ja bei dir. Jetzt kannst du wieder runterkommen.
2: Können Sie mir mal erklären, was das soll?
3: Ach so. Wegen der Hörer da draußen siehst die Show, ja. Oh Mann, klasse. Mach dir die super Verarsche. Ich glaube, ich schlafe. Okay, ich mach mit. Sollen wir vielleicht noch ein paar Mieten dazu holen?
2: Es ist gut jetzt, wenn Sie nicht sofort das Studio verlassen, dann rufe ich die Polizei.
3: Lalü, lala, lalü. Aber jetzt mal ernst beiseite. Kennst du mich echt nicht mehr?
2: Nein, woher sollte ich Sie kennen?
3: Ey, das ist nicht wahr. Sag, dass das nicht wahr ist. Blaue Augen, Mann. Na, klingelt's jetzt?
2: Nein.
3: Mann. Guinness-Buch 81? Mein Rekordversuch, ich im Boxring und dann immer nur Haut drauf ist lustig. Auf meine Augen, Mann? Na, wegen der Pfeilchen. Ein blaues Auge zu kriegen ist nicht schwer, aber es zu behalten, ich kann dir sagen. Ja, und jetzt bin ich hier mit meinem Pfeilchen, das ist doch eine Story wert, Mann. Mann, das ist der Knüller für euch.
2: Na, Sie haben doch gar keine blauen Augen.
3: Was? Oh, scheiße. Schon wieder abgeklungen. Oh, Mann, tut mir leid. Ich merke das echt nicht mehr. Musst du jetzt woran, Bruder? Hilft alles nix.
2: Erstens bin ich nicht Ihr Bruder und zweitens schlage ich Ihnen hier bestimmt nicht auf die Nase.
3: Sollst du ja auch nicht machen. Aufs Auge, Mann, aufs Auge.
2: Auch nicht aufs Auge. Ich werde Sie nirgendwo hinschlagen,
3: oh,
2: ist das klar?
3: Mann, scheiße, schon wieder so ein Kriegsdienstverweiger. Muss ich doch echt wieder selber machen.
2: Nein, Sie werden sicher kein blaues Auge schlagen.
3: Ja, natürlich.
2: Nein, lassen Sie das. Au! Sind Sie verrückt geworden? Sie haben mich voll aufs Auge geschlagen.
3: Oh, Mann, scheiße. Au.

0: Jelzin et Gorbi in Spiritus Sancti. Aha, ha, ha, ha, ha, amen. Oh, alte Sau.
1: Das war aus der Reihe Große Momente der Weltgeschichte. Der Papst lässt einen gen Himmel fahren. Rom, Petersplatz, Ostersonntag.

0: 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Die drei Musketiere. Heute
1: Vorbereitung aufs Schützenfest.
2: Hey, Porthos, will er auf einen Kostümball gehen?
3: Nein, Artus, aber zum Schützenfest.
2: Und was hat er mit seinem Kopf angestellt?
3: Ach, er meint wohl meine neue Frisur. Das ist mein Frühjahrsputz.
2: Harr, harr, harr, harr, harr, harr.
1: Das war eine saubere Folge der drei Musketiere.

0: streiten für Freiheit und Gerechtigkeit. Die drei Musketiere. Heute
1: die schwarz-gelben Teufel.
2: Ganz ruhig, D'Artagnan. Nicht bewegen.
3: Da. Du hast mir den Zeh abgeschlagen.
4: Na und? Den hätte man sowieso nicht mehr essen dürfen, nachdem die Wespe da drauf gesessen hat.
3: Du hast recht, Mortos, wie immer. Mein Zeh.
4: Nur Schlappschwanz.
1: Das war eine stichhaltige Folge der drei Musketiere. Sie hören noch immer D'Artagnan.

0: Der kleine Tierfreund.
1: Es wird Zeit, liebe Zuhörer, dass ich auch mal für die Natur Partei ergreife. Denn allzu sehr wird sie doch vom Menschen bedrängt und zur reinen Umwelt degradiert. Besonders jetzt in den milden Maiwochen, in denen sich Tausende von kopulierenden Paaren in den Auen und Forsten wälzen und zarte Sprösslinge und gerade neugierig aus der Erde hervorlugende Keimlinge auf brutale Weise niederwalzen. Rücksichtslos wird hier das junge Leben durch den gierigen Johannistrieb des männlichen Zweibeiners am Grunde zerstört. Als ich an diesem doch noch recht schattigen Wochenende mit Thermosflasche und Felsstecher durch die heimatliche Flur streifte, konnte ich überall die Spuren des ungebremsten Freiluftkopulierens entdecken. Je mehr der Japaner den Innenraum seiner Kleinwagen reduziert, desto mehr ist der erwachsene Mensch auf die Natur als Liebesgelände angewiesen und diese trägt schwer an der zusätzlichen Last. Am Wegesrand das prächtige Brombeergestrüpp. Im Herbst war es noch die Zierde des Gewerbegebietes. Gestern sah ich es betrübt am Boden liegen, gnadenlos niedergewalzt von einem Liebespaar. An den Stacheln hing noch der Lippenstift. Oder die stolze Gruppe gelber Stoppelrüben, die den Winter mit zusammengepressten Zähnen überstanden hat, in den ersten warmen Tagen des Frühlings rücksichtslos an den Boden kopuliert. Wohin soll das führen, liebe Zuhörer? Wie sollen wir harmonisch im Einklang mit der Natur leben, wenn wir uns auf ihrem Rücken fortpflanzen und sie dabei zerstören? Was würden wir wohl sagen, wenn die Runkel bei uns im Schlafzimmer keimen würde oder die stechelige Kastanie unter unserer Daunendecke heranreifte? Von einem intelligenten, moralischen Wesen kann man mehr erwarten als von einer Steckrübe, meine ich, liebe Tierfreunde. Wenn die Eintagsfliege unbedingt auf der Brombeermarmelade des Menschen ihr Fortpflanzungsgeschäft verrichten muss, so heißt das doch nicht, dass wir im Gegenzuge die Brombeere flachlegen müssen. Ich wünsche Ihnen dort draußen einen warmen Maianfang, Ihr kleiner Tierfreund.

0: 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Eine Familienserie in vielen Teilen mit Papa Grappa Lemke.
1: Hallo.
0: Mit Fernet Lemke. Das finde ich echt nicht gut. Mit Bianca Lemke.
2: Hab schon, Freund.
0: Und Mutter Lemke.
3: Ach, wie sehen meine Hände wieder aus?
0: Und jetzt viel Spaß mit den Lemkes.
4: Aua, aua. Können sein. Aua. Sollen wir aua, aua. Tun.
5: Aua. Papa. Aua. Das finde ich aber echt nicht aua. Gut, ey. Dass du Mama haust.
4: Aua. Ich hab schon.
2: Aua, aua, aua. Wenn der das machen will, aua. Dann hau ich den auch.
3: Aua, aua. Ach, lasst nur, Kinder. Der Papa, aua, versucht, sich mal wieder das Rauchen abzugewöhnen. Ihr wisst doch, was er dann immer für eine schlechte Laune hat.
4: Gekonnt haben und werden tun.
3: Aua.
4: Haben soll es sein.
3: Gekonnt haben können. Aua.
2: Mama.
3: Aua. Jetzt, Papa. Oder willst du noch eins von den leckeren Nikotinpflastern, hä?
4: Gott, haben wir den Ton.
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0: Abstimmung. Drei Namensvorschläge stehen zur Wahl. Es wird um einfaches Handzeichen gebeten, ja? Also, Vorschlag 1. Plunder und Pläuschen. Also jetzt, Vorschlag 2. Klatsch und Backsch. Einfaches Handzeichen reicht. Die Kommentare könnt ihr euch wirklich sparen. Also pass auf, dritter Vorschlag. Aufpassen. Back und Schnack. Bitte das Votum. Jetzt weiß ich auch nicht mehr. Ich fand den eigentlich ganz gut, Back und Schnack, ja?
1: Ja, aber das ist doch nichts.
2: Das war aus der Reihe Große Momente der Weltgeschichte. Deutschlands wichtigste Kundenzeitschrift soll einen Namen bekommen. Nach vielen, vielen Abstimmungen und Diskussionen einigt man sich auf den Namen Bäckerblume. Der Untertitel Das investigative deutsche Nachrichtenmagazin wird ersatzlos gestrichen.

0: Ja, also ich kann's dir nicht sagen, ne? Ich war das. Ja, ich hab die ganze Strände zugesifft. Das heißt, wir, ja, ist alles klar. Wir haben ja den ganzen Mittelmeerraum verdreckt. Meine Kumpels und ich, wir fahren ja seit 15 Jahren immer runter. Vor allem Spanien, Portugal, ja.
1: Super, Deutschland.
0: Aber wir haben immer jede Menge Pilz dabei, einen ganzen Hänger voll. Marke soll ich ja jetzt nicht nennen, nee, sag ich nicht. Ja, und dann setzen wir uns dann an den Strand, trinken Pilze, ja, und wenn die Blase drückt, ab ins Wasser und danach wird weitergesoffen. Was? Wo wir überall waren? Ja, überall eben. Benidorm, Costa Brava, Valencia, Marbella, Italien, auch überall. Ach, Frankreich. Nur in Monaco war es ein bisschen schwierig. Wie den Fürsten. Fürsten, der stellt sich ja immer so an, ne? Naja, auf jeden Fall den Mittelmeerraum. Verdreckt. Den haben wir. Das ist der Erich, Grille, Stefan, Max und ich. Also wir vom Kommando Kronenkorken. Ja, aber sag mal, warum habt ihr denn eigentlich die Strände von Lanzarote nicht erwähnt? Ja, da waren wir doch auch schon mindestens 5-mal. Was? 6-mal. Costa Teguise, Playa Blanca. Oh, was ist mit Malta? Ja, hier, wie hieß das noch? Wie hieß das noch? Master Slock oder so. Ja, genau, da haben wir doch einen extra Container leer gemacht. Also, wenn die nicht bald auch erwähnt werden, von wegen Mittelmeerraum verdreckt und dann die Kanaren und Malta nicht erwähnen, ne? Dann pissen wir euch das Stein oder Meer zu, dass es in spätestens 4 Wochen umgibt. Klar?

0: Neues aus Plattengülle.
1: Erwin fragt nach.
2: Du Paven, alter Schimpanse, heute ist doch Mitsommernacht. Was soll denn das?
3: Das ist die Bezeichnung der astronomisch definierten Sommersonnenwende.
2: Hä? Die dreht sich also und man sieht sie danach von hinten? Ist ja wie Mama abends, wenn Papa stramm nach Haus kommt.
3: Blödsinn! Bei der Sonne ist die Kreisbahn gewinkelt um die Eklipse der Umlaufbahn des Zentralgestirns und das steht im Aszendenten zu sich selbst, quasi. Weshalb die dann auch nicht untergeht, sondern die ganze Nacht an ist.
2: Verstehe. Und deshalb muss man dann die ganze Nacht draußen im Wald Bier saufen und sich beim Nachhauseweg den Arsch brechen, wa?
3: Hauptsächlich feiern das ja die Schweden. Dort heißt das Midsommarnacht oder Köttbullar-Sommernacht und ist die kürzeste Nacht des Jahres. Ganz hoch im Norden geht die Sonne sogar gar nicht mehr unter.

0: oder 24 Stunden Licht an Service oder 21. Juni zum Beispiel. Wie wäre das?
1: Ja, ja.
0: Wir machen die Nacht zum Tag. Ihr Team vom Planeten Sonne.
2: Sag mal, Erwin, kannst du nicht irgendwas mal einfach so hinnehmen?
0: Ja, 20 Euro von dir zum Beispiel. Jetzt sofort, komm, auf Kralle und in Bar für heute Nacht zum Saufen.
1: Aha, Nacht? Selber reingefallen.
0: Oh, krieg trotzdem die 20.
2: 15.
0: Okay.

0: da Licht am Gange, spar ich Licht an der Schen. Und dass ich so verliebt bin, das liegt an Madeleine.
1: Komm zu, Lesbe! Bitte lieber, dass die uns hier nicht als Christen erkennen. Indien ist zurzeit ein heißes Pflaster für solche wie uns. Ruckzuck kommt der Hindu und dann bist du aber Hindu.
2: Gibt noch andere schönes Todesbrauch in Indien, Kalle. Wenn Mann stirbt, Ehefrau gleich mit auf Kaminholz. Zack, kleines Streichholz und fertig.
0: Heilige Johanna, da kann es mich da ganz schön freuen, dass ich dich neulich noch nicht geheiratet habe. Was, Kalle?
1: Nicht mal im Suff, Gysi. Eher würde ich eine von den reizenden Kühen da hinten nehmen. Alles voller Rindviecher. Sagt mal, gibt's hier eigentlich gar keine EU-Gelder, dass man die mal dezent abschlachtet?
0: Viel schlimmer findest du die ganzen ausgesetzten Ratten. Ich wusste gar nicht, dass es in Indien so viel Punks gibt.
1: Macht auf alle Fälle Riesenspaß, drüber zu heizen. Ha! Schon wieder zwei von den Viechern erwischt.
2: Vorsicht, Kalle, Mercedes bricht auf.
1: Mist, hätte nicht gedacht, dass die Dinger so glitschen.
0: Ach du Seiche, Kalle, pass auf, die Kühe. Ah!
1: Lecker, 3 Wochen Rinderbraten. Miam, miam.
2: Von wegen, 3 große Probleme. 2 tote Tempelratte, 1 tote Kuh. In Indien heilige Tiere, Seele von toten Menschen nach indischer Glaube wandert zum Beispiel eventuell in Kuh.
0: Ja, aber so dünn wie die war, hat da bestimmt Mahatma Gandhi drin gewohnt. Ich eben zumindest.
2: Jetzt können wir nur noch beten.
1: Mach bloß keinen Fehler, Jaro. Da hinten kommt ein indischer Bulle.
0: Noch ein Rindviech?
1: Ja, aber in Uniform.
2: Ich steig aus, such mir einen Guru.

0: Radio FFN Serie.
1: Die Firma.
0: Liebe, Intrigen, Portokosten.
1: Schicksale rund um das Wirtschaftsimperium des Fritz F. Niedmeier.
0: Mit Mühe und Not sind Schrage und Suzette dem Tod in der Schrottpresse entkommen. Das heißt, entkommen ist nur Suzette. Während Schrage immer noch versucht, sich aus der Klemme zu befreien, hat Außendienstmitarbeiter Zarkowski bereits den Auftrag, den ihm Niedmeier erteilt hat, erfüllt. Mit der Behauptung, er sei ein richtiger Mann, hat er Suzette betört und sucht gemeinsam mit ihr das Weite.
2: Ist denn das Weite?
3: Nicht auf jedem, es muss ja ganz in der Nähe sein. Suchen Sie weiter, Suzette.
0: In der Zwischenzeit ist es dem Dackel Norbert gelungen, Schrage aus der Schrottpresse zu befreien. Ausgelassen reinigt Schrage sich im Waschraum des Schrottplatzes von den Spuren seines Abenteuers.
4: Ein Freund, ein guter Freund, das ist das Schönste, was es gibt auf der Welt.
0: Plötzlich rutscht Schrage der Waschlappen aus der Hand. Als er ihn wieder aufheben will, stutzt er. Ungläubig sieht er sich den Waschlappen genauer an. Es ist ein zweifach beschichteter Blechwaschlappen. Exakt das gleiche Modell, an dessen Erfindung Schrage seit Jahren verbissen arbeitet und das die Firma Niedmeier in Kürze als Weltneuheit auf den Markt bringen wollte. Ungläubig liest Schrage die am Rand eingestanzte Schrift.
5: Made in Taiwan 1958?
0: Für Heinz Bärbel Schrage stürzt eine Welt zusammen. Fritz F. Niedmeier ahnt nichts von alledem. Er ist im Büro und, was seltener vorkommt, in ausgelassener Stimmung. Soeben ist es ihm gelungen, durch Zahlung der längst überfälligen Kontoführungsgebühr von 3,85 Mark das angespannte Verhältnis zu seiner Hausbank wieder ins Lot zu bringen.
6: Graumenschen, meine Liebste, was halten Sie davon, wenn Sie jetzt mal einen ordentlichen Kaffee für uns beide kochen?
7: Ja, gerne, Herr Niedmeier. Ach, darf ich Ihnen mal was Persönliches sagen?
6: Aber sicher, Graumenschen, raus damit!
7: Wissen Sie, dass Sie richtig gut aussehen, wenn Sie so fröhlich sind?
6: Aber was? Finden Sie wirklich?
7: Ja, aber Sie sind es so selten. Ich glaube, Ihnen fehlt eine Frau.
6: Aber was denn? Um Himmels Willen, Graumenschen, noch eine? Mir reicht doch Suzette.
7: Nein, nicht so eine Frau wie Suzette. Eine Frau, die Sie glücklich macht. Eine Frau, die Sie versteht.
6: Aber so eine gibt doch ja nicht. Graumenschen, die Einzige, die mich versteht, das sind Sie doch, Graumenschen.
7: Ach, hier, dieses Paket aus Taiwan ist heute Morgen gekommen.
6: Ja, zeig's mal her.
7: Ich glaube, es ist von Ihrem Bruder.
6: Ah, was, ja. Was denn? Clemens Maria? Na, dann wollen wir mal sehen, was er uns da schickt, ne?
7: So, hier ist der Kaffee. Sagen Sie mal, Herr Niedmeier, sehen Sie mich immer nur als Ihre Sekretärin oder auch manchmal als Frau?
0: Ja, wie sieht Fritz F. Niedmeier Frau Graumann? Und was ist in dem Paket, das Clemens Maria aus Taiwan geschickt hat? Und was wird Schrage tun, nachdem er entdeckt hat, dass es den zweifach beschichteten Blechwaschlappen schon seit 30 Jahren gibt? Und was ist mit Suzette und Gernot Zarkowski? Werden sie das Weite finden? Das alles erfahren Sie in der nächsten Folge von Die Firma.

0: bei Frieda und Anneliese.
1: Anneliese, ich habe gar nicht viel Zeit. Wir kriegen heute ein halbes Rind von Nivenos für die Truhe.
2: Wir essen ja mehr Schweine. Eins nach anderen putzen wir hier alle Mann so welche übers Jahr.
1: Nee, Nivenos, die sind doch so bekannt mit Krötefuhls und die haben doch diese schmackhaften Halloween-Rinder.
2: Was sind das denn für welche? Haben sie die den Kopf ausgehöhlt?
1: Lösiges Gequater. Das sind diese Braunen mit die langen Haare und die großen Hörner. Kann man das ganze Jahr draußen halten.
2: Im Gegensatz zu euren Anita, ja. Den holt ihr ja immer im November ins Haus rein, ne?
1: Dies Jahr sind wir da aus Zeitgründen nicht so gekommen.
2: Und wo hält er sich jetzt auf, den Anita?
1: Ist in der Sparkasse gezogen, hat er so eine lütke Ecke mit Körbchen.
2: Och, dann ist ja alles in Ordnung, Frieda. Nee, was sagst du, ein halbes Rind? Ja, wo wollt ihr denn damit hin? Ihr habt doch gar keine Truhe.
1: Könnte doch wieder frieren nochmal diese Woche, haben doch Nachtfrost angesagt in Aprat.
2: Ja, diese Woche vielleicht eben noch, aber dann kommt doch Frühling auf jeden Fall und du stehst da mit deinem halben Halloween-Rind.
1: Die Woche drauf sehen wir dann weiter, deswegen wollte ich fragen, Anneliese, ob wir Teile von dem Rind den Frühjahr über bei euch unterbringen können. Ab Sommer haben wir dann Truhenplatz bei Sickendix, dann haben die ihr Schwein offen, wir können dafür einen Monat unterkommen.
2: Was? Welche Teile sollen bei uns in der Truhe? Komm du mir bloß nicht mit den dicken Kleunkes. Sowas nehmen wir nicht.
1: Sowieso nicht. Allein schon wegen Dieter. Sie sind bei euch auch nicht sicher.
2: Och ja. Das ist aber auch eine schöne Juckelei für euch das ganze Jahr, Frieda, mit so einem halben Rind von Truhe zu Truhe.
1: So schlimm ist das gar nicht. Das macht ja alles Anita.
2: Ach so. Wäre es für euch denn auf Dauer nicht besser, wenn ihr euch eine eigene Truhe kauft?
1: Die braucht Strom, sagt Reinhard.
2: Däubelschlag, wer hat er das denn rausgekriegt?
1: Der liest diese Fachmagazine von E.ON, der Reinhard.

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0: und Spocky.
1: Mann, brüll doch nicht so.
2: Echt, alter Fascho, ey.
3: Das hab ich gehört, ich bin nicht alt, das ist Offiziersbeleidigung. 10 Strafrunden mit Marschebeck ums All, beamen extra, verstanden?
1: Och, wen meinen Sie denn diesmal?
3: Sie alle natürlich, auch Sie, Kapitän Arsch. Sie sind hier nicht auf Ihr miesen kleinen Raumschiff. Das ist Ihre jährliche Wehrübung und da gibt es niemand, der mir ungestraft spottet, verstanden?
1: Sir, darf ich Sie korrigieren? Es heißt niemanden.
3: 20 Runden, Soldat! Und wer hat Ihnen überhaupt die Erlaubnis erteilt, sich Bajonette an den Kopf zu schnallen, wa?
1: Mit Verlaub gesagt, das sind Ohren.
3: Ach so, ja, dann nehmen Sie sie hier völlig ab, Mann! Und jetzt weiter mit der Selbstverteidigung, Soldat Hans-Jürgen. Augen zu!
2: Jawohl! Aua!
3: Jämmerlich! Captain Kirk, schauen Sie mal nach oben!
2: Och Mann, ins Auge pieksen, das ist doch fies, ey! Aua!
3: Klappe! Soldat Spock, hierher, aber im Laufschritt, klar?
2: Vorsicht, Spock, er stellt dir ein Bein! Och, ist das gemein! Spock, hast du ja was getan, ey?
1: Die okzipitale Zone meines Kopfes scheint mit der Kommandoanlage in härteren Kontakt gekommen zu sein.
2: Oh, kannst du das auch anders sagen, du?
1: Ja, ich bin mir darüber an die Kante gerannt.
2: Ach so.
3: Na los, so Weichei, Spock, aufstehen! Zeigen Sie mir mal, was Sie können. Greifen Sie mir an. Janzi Alvin, na los!
1: Du täuschst dich, es ist für mich nicht schwer, dich zu besiegen.
3: Ha, oh, noch frech werden, wa? Na dann versuche doch, Feichling. Schweinehund, ich hab keine Angst. Na los, los, zeig ich mir deinen besten Trick, klar?
1: Wie Sie wünschen. Oh! Gut, Spock, gut gemacht. Sehr gut.
2: Spock weiß ja nicht so genau, ob er das gemeint hat, ne? Dass du einfach deinen Dienstrevolver nimmst.
4: Was ist hier denn los, Major Richterhofen? Was ist denn mit Ihnen passiert?
1: Oh. Er schrieb plötzlich auf, ist umgefallen und war tot.
4: Ja. Ach so, naja, dann wird's wohl schon so seine Richtigkeit haben. Entschuldigen Sie die Störung. Schlauer Hund, der Richterhofen, schlauer Hund. Weitermachen!
1: Faszinierend.
2: Was soll denn das jetzt, Kirk?
1: Doppelt hält besser.
2: Ach so, ja.

0: Weißt du das?
1: Natürlich weiß ich das. Das hast du mir doch schon seit wir zusammen sind, Schnuppelchen.
0: Genau, Mausi. Weil es so wahr ist. So wunderwahr.
1: Ja, mein Schnitzelhuber. Es ist wahr. Und das seit 50 Jahren.
0: Ach du mein Schnabelhoppel. Seit wir uns kennengelernt haben, ist es wirklich so knuddel-duddel-klasse mit dir. So dolle warm und wohlig und kuschelig und so.
2: Das war aus der Reihe Große Momente der Weltgeschichte. Die letzten Tage der Menschheit, bevor endlich der Streit erfunden wurde. Aus lauter Langeweile, längst überfällig, von einem unbekannten Liebespaar in Nordrhein-Westfalen.

0: Na los, sag auch den Onkels da Hausen. Mal guten Tag.
1: Guten Abend.
0: Verfluchte Zellteilung. Ja, gar nicht so einfach, die verdammte Brut bei Laune zu halten, lieber Heimwerker. Finger weg, Menschens, hint noch eins. Was wollte ich sagen? Ja, am schlimmsten sind diese Kindergeburtstage, wo man für die ganze Hasselbande den Kasper machen muss. Ja, jetzt wo das Auge weg ist, ist das Geschrei groß. Hummes Volk. Ja, der Onkel kommt gleich. Wenn die Belger ihre Freunde eingeladen haben, können wir Heimwerker allerdings mit unseren einfachen Mitteln viel Spaß bereiten. Da ist zum ersten einmal die Mischmaschine.
1: Prima.
0: Anders als beim Karussell passt zwar immer nur ein Kind rein. Dafür ist das Erlebnis aber intensiver. Sehr witzig ist auch die Bohrmaschine. Man spannt ein Lolli in das Bohrfutter und hält ihn in die Kinderfresse. So, jetzt am besten auf Hammerschlag stellen und langsam anfahren. Kinder verkleiden sich ja immer sehr gerne. Warum nicht mal als Spanplatte? Einfach das Kind in Kaltleim tauchen und Sägespäne drüber kippen. Die anderen Kinder können jetzt spielend lernen, was man alles mit Spanplatten machen kann. Einfach 4 alte Würstchendosen an das Kind nageln und fertig ist Sven, der Couchtisch. Vielleicht sind das ja alles umgebaute Kinder im IKEA-Katalog. Wer sich nicht als Spanplatte verkleiden will, darf Schmirgelpapier spielen und den anderen eine scheuern. Ja, so kann man mit kleinen Mitteln viel Spaß haben an einem Kindergeburtstag. Also, versucht's doch auch einmal. Ach ja, für Hödiger Hansklein habe ich noch was. Verteilt einfach Schraubzwingen an die Hosenscheißer. Damit können sie sich lustige Köpfe formen.

0: Sie reiten für Freiheit und Gerechtigkeit. Die drei Musketiere. Heute...
1: Langer Samstag.
2: Jetzt noch eine Verkehrsdurchsage für den Raum Hannover. Im Innenstadtbereich sind alle Pferdeställe belegt. Bitte weichen Sie auf die Park- und Reitparkplätze aus.
3: Das machen wir doch schon seit Jahren, was, Musketiere?
1: Das war die innerstädtische Folge der drei Musketiere. Sie hörten heute Langer Samstag.

0: Der kleine Tierfreund.
1: Wenn Gevatter Frost sein eisiges Mäntelchen über die Landschaft legt, dann wird aufgeräumt in der Natur. Überall fällt das Ungeziefer der klirrenden Kälte zum Opfer. Rehe liegen tot am Ackerrain, aber auch ihren größten Feind, den Weidmann, kann man festgefroren auf dem Ansitz beobachten. So zähntet denn der Frost die Schwächsten in der Flur. Doch wer gewitzt ist unter den Waldbewohnern, der schlüpft bei Menschen unter. Spätestens, wenn die Quecksilbersäule unter Null herabsinkt, zieht es auch den Wolf in die wärmende Obhut menschlicher Siedlungen. Aufgrund der schlampigen Bauweise heutiger Siedlungshäuser gibt es überall Ritzen und Löcher, durch die ein Wolfsrudel hineingelangen kann. Emsiges Gezippel auf dem Dachboden zeugt dann von der Anwesenheit der grauen Räuber. Wenn dann auch noch überraschend der Opa fehlt beim Frühstück, ist es sehr wahrscheinlich, dass sich ungebetene Gäste eingenistet haben. Ein Rudel von 6 bis 10 Alttieren braucht alle 2 Tage einen Erwachsenen oder 1,5 Frauen. Das Treiben der ungehobelten Burschen bleibt also in der modernen Kleinfamilie nicht lange unentdeckt. Unzügliche Anzeichen wölfischer Belagerung sind auch das mehrtägige Ausbleiben der Zeugen Jehovas oder ständig wechselnde Postboten. Was aber tun, wenn der Dachboden voller Wölfe ist? Nur keine Panik. Die zubbeligen Kollegen mögen es gar nicht, wenn sich Dinge aus ihrer Speisekammer davonmachen. Also bleibt nur, Köder in die eigenen 4 Wände zu locken, um selbst mit dem Leben davonzukommen. Da bieten sich zum Beispiel Tupperpartys an. Wer zugleich ein gutes Werk tun möchte, der kann Versicherungsvertreter oder Finanzberater zu einem Hausbesuch bitten. Da bedarf es bekanntermaßen ja wenig Überredungskunst. Mit etwas List und Tücke müsste es gelingen, die gefräßigen Tiere bei Laune zu halten. Und wenn dann der klissende Frost das Land aus seiner Umklammerung entlässt, verziehen sich die grauen Hunde so heimlich wieder, wie sie gekommen sind. Wir müssen dann nur noch den Kot beerdigen. Bis zum nächsten Mal. Ihr Klaus Siffsen.

Neunkirchen Ömmelbeck. Eine trostlose Ansammlung misslungener Experimente aus Waschbeton. In den frühen 70ern die einzige Hochhaussiedlung und der ganze Stolz der Stadt. 20 Jahre später bröckeln die Balkone von der Fassade. Pissbeckenbanden hatten in den leerstehenden Wohnungen die Kloschüsseln aus den Verankerungen gerissen und im Flur züchtete der Hausmeister Pitbull-Terrier. Gernot Fußpilz war einer der letzten Mieter. Genau wie die anderen warf er ein übel riechendes Stück Pansen in den Hausflur, bevor er sich gesenkten Blickes an der knurrenden und zähnefletschenden Kampfhundmeute vorbeistahl. Erst letzte Woche hat es Frau Flechte erwischt. Eine Kriegerwitwe aus dem zweiten Stock, die in der weihnachtlichen Hetze den Pansen vergessen hatte. Kein Kranz, keine Blumen. Nur ein hässlicher Fleck erinnert im Flur an das traurige Schicksal der verblichenen Kriemhild Flechte. Nur Siegfried Schorf, der vor Jahren ein Bratkartoffelverhältnis mit der lebenslustigen Witwe unterhielt, hatte liebevoll den Namen Flechte auf dem Klingelbrett durchgestrichen. Damit standen nur noch 5 Namen an der Tür. Siegfried Schorf, Ute Schuppe, die arbeitslose Pornodarstellerin, der Grieche Neuros Dermitis aus dem 3. Stock, Hagen Grind, der Hausmeister und Gernot Fußpilz. Irgendwas stimmte mit den Namen der Hausbewohner nicht, durchzuckte es ihn. Zum ersten Mal, seitdem er vor 17 Jahren in die Etzel-Juckreiz-Allee gezogen war, beschlich ihn ein seltsamer Verdacht. Alle Vornamen der Mieter, ja sogar der Straßenname, stammten aus dem Nibelungenlied. Bis auf Neuros Dermitis, aber der wohnte auch erst seit 3 Monaten hier. Welch seltsamer Fluch mochte wohl über dem Haus liegen. Gedankenverloren kratzte sich Fußpilz am Schuh und stieg ächzend zu seiner Wohnung im 4. Stock empor. Auf halber Treppe konnte er durch die angelehnte Tür in die Wohnung von Frau Schuppe blicken. Aus den Augenwinkeln beobachtete er verstohlen, wie sich die arbeitslose Pornodarstellerin den Kopf blutig kratzte. Im 3. Stock wünschte ihm das Pusteln übersäte Gesicht des Griechen ein frohes Fest. Mechanisch grüßte er zurück und hätte dabei beinahe den Hausmeister übersehen, der sich am rauen Putz des Treppenhauses verzweifelt den Hintern scheuerte. Fröhliche Weihnachten, Herr Grind, erfuhr es ihm zitternd, als er den Pitbull-Terrier am Treppenabsatz gewahr wurde. Hastig nahm er die letzten Stufen zur eigenen Wohnungstür, fingerte den Schlüssel aus der Tasche, öffnete und zog sich wie besessen die billigen Cowboystiefel von den Füßen. Gernot Fußpilz atmete erleichtert auf und riss sich großflächig die Haut zwischen den Zehen fort. Manchmal war es kaum zum Aushalten, aber im Grunde hatte er ihn längst als einen Teil seiner selbst akzeptiert.

als er draußen auf der Straße stand, fiel ihm ein, dass er fast alles bei sich trug. Den Pass, die Euro-Schecks und etwas Geld. Vielleicht ging heute Abend noch ein Flug. Er könnte ein Taxi nehmen dort am Eck oder Autostopp und einfach weg. Die Sehnsucht in ihm wurde wieder wach. Noch einmal voll von Träumen sein, sich aus der Enge hier befreien. Er dachte,

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0: große Momente der Weltgeschichte.
1: Und dann sehe ich in ihrer Zukunft eine Frau.
2: Was, eine Frau? Ist sie schön?
1: Und ich sehe Geld, einen großen Geldbetrag auf sie zukommen.
2: Das ist ja fantastisch. Das ist ja
1: jetzt verschwimmt alles etwas.
2: Wieso?
1: Warten Sie einen Augenblick. Ich muss erst neuen Kaffeesatz herstellen.
2: Ach so, ja, schnell.
1: Und dann kann ich Ihnen den Rest Ihrer Zukunft vorhersagen.
3: Aus der Serie Große Momente der Weltgeschichte hörten Sie heute: Der Kaffee als Getränk wird erfunden, eher zufällig auf einer Kirmes, in einem Zelt als Nebenprodukt einer Wahrsagerin. Gestern, vor 728 Monden.

0: unseren Koffer.
1: Ich muss aufs Klo.
0: Die Schicks sind weg.
2: Mann, ist das teuer.
3: Halt endlich den Mund.
4: Hallo.
5: Hallo.
6: Alles hatte so harmlos angefangen. Zuerst baute Gerd Wortmann am Strand von Grand Graumann aus Sand das Hauptgebäude der Ostschaden AG nach. Die Kellerräume waren bereits fertiggestellt. Da tapsen zwei ahnungslose deutsche Urlauber in die Sandburg.
0: Oh, Strafe, ich spanne!
6: Sofort macht sich Gerd Wortmann auf die Suche nach den Grubenopfern.
7: Na los, du verdammter Riesenbödel. Jetzt zeig ich mal, dass du noch mehr kannst, als Riesenhaufen Bödelkopf in die Welt zu setzen. Such, such!
6: Und wie um den Hund anzustacheln, hält Wortmann ihm immer wieder ein Stöckchen vor die Nase und wirft es in die Richtung, in der er die Verschütteten vermutet. Doch einem, der sich diese Szenerie schon seit einiger Zeit betrachtet, platzt jetzt der Kragen.
8: Jetzt habe ich aber genug, verdammt noch mal, vor Runkelbacken. Wenn Sie meinen, Sie könnten unsere Hunde hier auf Grand Graumann barren, da sind Sie aber schief gewickelt.
7: Aber ich habe doch Mühe hier.
8: Nix da, ich hab's genau gesehen, du Schockemöhle, du. Aber. Ab mit dir zur Strafe. Hörst du dir jetzt 500 Mal das Lied von dem Matthias Schleimann? Verdammt, ich schieb dich! Ist das klar?
7: Oh nein, bitte nur das nicht. Alles andere, aber das nicht.
8: Keine Widerrede. Ich werde hier inzwischen die Bergungsarbeiten mit Ihrer Frau und Ihrem Sohn vornehmen.
6: Und während Hans Kuckuck ihm die Kopfhörer festschraubt und die Endloskassette in den Rekorder einschiebt, schauen wir einmal im Keller der Ostschaden AG nach unseren beiden Verschütteten.
9: Schwara.
10: Ja, Herr Direktor.
9: Hören Sie endlich mit diesen verdammten Klopfzeichen auf. Aber meinen Sie, da hört uns einer, wir sind hier in der Sandburg verschüttet. Da hört
10: ja,
9: uns
10: doch kein
9: Schwein.
10: Aber ich habe mal im Yps gelesen, dass man nie aufgeben soll, wenn man...
9: Schare?
10: Ja?
9: Ich habe Ihnen 100 Mal gesagt, Hände weg von meinen Herrenmeier ziehen. Da sind Sie noch nicht reif genug für.
10: Ja, Chef, verstehe, aber das hier, das klappt bestimmt. So ein bisschen Kleber drauf, dann noch hier die Ecken. Wunderbar. Ich glaube, es klappt, Chef.
9: Schare?
10: Ja?
9: Hören Sie auf mit dem Kokolores. Was soll das Ganze?
10: Aber Chef, mein neues Patent. Damit machen wir Millionen. Wissen Sie noch, als Sie zu mir sagten, kommen Sie, Schare, wir fahren in die Südsee, wir wollen doch mal sehen, wo Frau Raumann Urlaub macht.
9: Schare?
10: Ja?
9: Wenn Sie mich noch einmal nachmachen, dann können Sie Ihr
10: Blaues... Nein, Chef, ich schwöre nie wieder. Auf jeden Fall habe ich mir überlegt, wie man für die Firma aus diesem Ausflug Kapital schlagen könnte.
9: Kommen Sie auf den Punkt, Schare, die Folge ist gleich zu Ende.
10: Ja, und Sand gibt es doch hier auf den Grand Graumann-Inseln wie Sand am Meer.
9: Ja.
10: Stimmt?
9: Ja, und?
10: Ja, und da habe ich mir einige 1000 Blatt Papier eingesteckt und außerdem noch genug Klebstoff.
9: Ja, und jetzt wollen Sie hier den Sand verkleben, oder was?
10: Genau, Chef! Wir machen Sandpapier! Ja. Sehen Sie, Chef, das geht ganz einfach.
9: Schare!
10: Ja?
9: Wir sind hier verschüttet und Sie denken an Sie, Chef? Wenn uns nicht bald einer findet, dann sind wir verloren! Ich will...

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1: Sag mal, machen die das gar nicht weg, die Bauern, was sie alles fallen lassen auf der Straße?
2: Glaubst du etwa, die Haufen macht der Bauer? Die Kühe scheißen hier hin. Hey, guck mal. Hallo, Sambalele, Brother. Also, Elodin, Kuhfladen,
3: Jumbo, Jumbo, Erwin.
1: Wer ist denn die Schwarzhaut mit dem bunten Kaffeewärmer auf dem Kopf dort im Wartehäuschen?
2: Ja, das ist mein Kumpel Sambalele, ne? Der hat so einen Smarties-Stand im Gemeindehaus, wenn da Flatrate-Disse vom Pastor ist. Also beim Krihal-Krahitsu, ne?
1: Und davon kann der Mohr seine Schuldigkeit bezahlen? Von dem bisschen Drops-Verkauf?
2: Nee, du, den hat so eine Lehrerin letztes Jahr aus dem Urlaub mitgebracht, ne? Und die füttert den so ein bisschen, ne? Ja, und dann mäht der auch noch bei Oma Frieda den Rasen, ne? Ja, Samba, ne? Und, ja, dafür kriegt er natürlich nichts, ist klar.
1: Sehr gut. Nur so lernt der Menschenfresser, wie es bei uns zugeht im Kapitalismus.
2: Hä? Verstehe ich nicht. Der kriegt doch gar kein Fett.
3: Fett Party gestern, Erwin. Geschwule, ne? Erwin, Ekstasi? Oh, viel Ekstasi. Oh, sehr gut, dance, gut drauf. Und dann tiki, Erwin.
2: Komm, sag mal, alte Hütte. Du, morgen wieder, ne? Lass mal stecken. Echt, ne, ich hab auch Portemonnaie vergessen, verstehst du?
1: Ich glaube, ich habe ein paar Brocken verstanden. Ich spreche ja etwas Bongo-Wango.
2: Ist klar, nee, klar. Pavi Lost in Translation Teil 2, ne?
1: Wir nehmen den lieben Kunta Kinte jetzt einfach mit zu Oma Frieda und ich übersetze dann.
2: Nee, du, das ist jetzt, glaube ich, gerade ganz schlecht, ne, Samba? Du musst doch hier, der Samba muss hier in der Bushaltestelle gleich Kinder erschrecken. Mhm. Das ist so ein 1-Euro-Job von der Gemeinde.
3: Aha. Ja, Erwin.

0: gut, Frieda gut, Frieda gut, Kuchen gut, Sahne, Ulaxule Kuchen und dann Ficky, Ficky, Ficky.
1: Die schwarze Seele schreit nach Kuchen. Das letzte habe ich jetzt akustisch nicht mitgekriegt.
2: Ach, nicht so schlimm, Pavi, das war wohl so eine Höflichkeitsfloskel aus dem Urwald, ne? So, Tiki. Tiki heißt, da nicht für.
0: Ecstasy, Erwin, Ecstasy, bitte, ne? Sehr gut, Ecstasy, bitte, gut. Das kann doch nicht mehr. Die bereiten den Tanz und du, bitte, gut, ne? Ne, Baby?
2: Halt die Fresse, du blöde Dachpappe!
3: Jetzt reicht's dir aber, Rotzblach!
1: Einen unbescholtenen Andersheutigen so zu beleidigen, wo doch nur mit seiner Rassel ein bisschen Musik machen wollte. Das liegt dem Neger nun mal im Blut. Ein bisschen Spaß muss sein.
0: Blanco, Roberto, auch bei mir viel Ecstasy.
1: Ja, ja.
0: Viel Ecstasy, gutes Mann. Gutes Mann, Roberto, gutes Mann, viel Ekstase.
1: Ja, die Ekstase und Freude kann ich nachvollziehen. Der will mir was schenken aus seiner Heimat, mein schwarzer Freund. Ach, die Rassel da mit den bunten Liebesperlen, ja.
2: Hey, in welchem Paralleluniversum verwirrst du eigentlich die ganze Zeit, hä? Das sind Drax, die Blackman, die da verhökern will.
1: Papalapap.
2: Pavi.
1: Du denkst so schlecht, nicht alle Schwarzen sind so. Danke. Ich probier mal welche. Ah, Sante Buona. Ja, lecker, die Dinger. Mm.
2: Ach du Scheiße. Gernots Kopien der Dorfbulle.
4: Aha, endlich haben wir den Übeltäter. Du bist das Schwein, das an die ortsansässigen Jugendlichen und Migranten die Drogen verkauft.
1: Was? Moment, lassen Sie sich erklären, Herr Obersturm, Bruchbandführer, Wachte, Inspektor, wollte ich sagen. Nicht
4: das,
1: nicht war
4: das
1: es.
4: Das kenn ich schon. Dann wird's wieder keiner gewesen sein. Mitkommen, ab in die grüne Männer.
3: Was? Halt, ich war das doch gar nicht.
4: Rein da.
2: Super gemacht, Samba. Die Spaßbremse und diesen alten Negerversteher sind wir jedenfalls los, ne? So, komm, jetzt schmeiß mal eine Runde von dem Zeug. Gleich kommen wieder die Schicks aus dem Bus und da wäre es echt cool, wenn wir hier im Häuschen Schicks schon so ein bisschen angedröhnt wären, ne? Was meinst du, Samba, hä? Samba Lille, hä? Walla, walla, walla, walla.
0: Ihre Erwine, ihre Ekstasy.
2: Give me...
0: Singles.
2: Give me six.

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1: Wollen die kleinen Rangen nicht immer so, wie sie es gern hätten?
2: Ah! Halt doch auf euch da, Mensch,
3: oh, nicht Oma losbinden, wir wollen noch weiter schaukeln.
1: Wollen Sie morgens etwa nicht mit?
3: Moin Schlappe, mach mal Frühstück, aber nicht was Welkes. Was mit Fleisch, wa?
1: Von Ihrer pubertierenden Brut begrüßt werden? Mit ein paar kleinen Kniffs und Tricks bekommen auch Sie Ihre Erziehungsprobleme in den Griff. Noch heute beziehen sich Pädagogen in der ganzen Welt, etwa in der Colonia Dignidad, auf den uralten Klassiker der Freifrau Else Klatte von Thalerbieter, die mit ihrem Werk »Schlagen ja, aber bitte im Takt« einen Meilenstein unter den Erziehungsratgebern geschaffen hat und mit ihren wohlmeinenden Ratschlägen, wobei die Betonung ganz klar auf der letzten Wortsilbe liegt, auch heute noch ins Schwarze trifft. Lektion 1, der Dreivierteltakt.
3: Hey, du verfusselte Teileträgerin. Sieh zu, dass ich was auf den Teller krieg. Und wie, das schmeckt nicht. Ich nagel dir auf die Sitzgarnitur.
1: Das war, auch wenn die mangelhafte Grammatik von ich nagel dir auf die Sitzgarnitur es gerechtfertigt hätte, pädagogisch falsch. Besser?
3: Ey, Amöbendarsteller, Gehelfin. Dein Fraß schmeckt zum Kotzen, aber der Brenner braucht Energie. Los, tu mich fast Nachschlag. Ich mag nicht gut. Tu mich... Was Nachschlag, Schlampe? Bitte, bitte.
1: Bitte. Sehen Sie, auf das richtige Taktgefühl kommt es an. Mit einer ansprechenden Frequenz der Schläge und einer jugendgerechten Rhythmik können Sie alles erreichen. Wobei die Moden sich ändern. Die heutige Jugend beispielsweise spricht eher auf schnelle Rhythmen an. Und selbst Freifrau von Thalerbieter empfahl schon im 19. Jahrhundert bei besonders schweren Fällen eine der Herzschlagfrequenz angepasste Züchtigungsmethode. Das entspricht etwa 116 oder 120 sogenannten Beats per Minute, wie der anglophile Pädagoge weiß. Wer das nicht im Gefühl hat, der orientiere sich an dem Superhit Billie Jean von Michael Jackson, der dieses Stück in dankbarer Erinnerung an die Schläge seines liebenden Vaters komponiert hat. Und hat es ihm geschadet? Sehen Sie. Probieren Sie es doch am besten gleich selbst einmal aus. Hier der sogenannte Schlüsselreizauslöser.
3: Los, BH-Woman, Essen wird nicht besser vom Rühren. Zack, Arsch. Fraß auf den Tisch.
1: Und bitte.
3: Au!

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1: Die Firma.
0: Liebe, Intrigen, Portokosten.
1: Schicksale rund um das Wirtschaftsimperium des Fritz F. Niedmeier.
0: Im Büro der Firma herrscht im Moment nicht wie sonst immer die eiserne Hand des Firmeninhabers Fritz F. Niedmeier, sondern stattdessen dicke Luft. Aber zum Glück lässt sich dieses Problem ja mit Hilfe der neuen Betriebsklimaanlage lösen. Doch das ist leider auch schon das einzige Problem, das sich mit einem einzigen Knopfdruck lösen lässt. Fritz F. Niedmeier schlägt sich im selben Moment mit ganz anderen Problemen herum.
2: Cherie, dadurch, dass du unsere Probleme schlägst, werden sie auch nicht gerade kleiner.
3: Ja, wen soll ich denn sonst schlagen? Dich? Oder etwa die Wasserleiche von deinem Liebhaber, der da mit dir in der Badewanne rumgeschwommen ist?
2: Aber Fritz, wo denkst du ihn? Das ist doch nicht mein Liebhaber. Dieser Mann kam ja rein und sagte, er wäre der Klempner.
3: Ja, ja, das kann ich mir vorstellen. Und er wollte nichts anderes als ein Rohr verlegen, was?
0: Ja, Fritz F. Niedmeier kann man nichts mehr vormachen. Er weiß, was hier gespielt wurde.
3: Genau, Romy.
2: Ah, mon Dieu, Fritz, woher weißt du das?
3: Der Tote hat ja noch die Karten in der Hand. Ein jodes Blatt. Der hätte ja jeden Augenblick Schluss machen können. Naja, hat er dann ja wohl auch.
2: Ja, aber Fritz, was machen wir jetzt mit dieser Leiche?
0: Niedmeier überlegt, wilde Gedanken schießen durch sein Gehirn.
3: Ich hab es! Wir lehnen ihn einfach zu dem anderen, in den Park, hinter die Toiletten.
2: Du meinst zu diesem Monsieur Wald, der damals dem Waldsterben zum Opfer fiel? Aber da müssen wir ja wieder 25 Meter tief graben. Oh no, no, Sherry, ohne mich.
3: Nix da, keine Widerrede. Sonst verlangst du doch auch immer von mir tiefer, tiefer.
0: Also laden die beiden sich die Leiche und zwei Spaten auf und machen sich auf den Weg zu der Stelle, wo sie vor wenigen Wochen schon einmal eine Leiche verscharrt haben. Aber hier herrscht zu dieser Zeit schon rege Betriebsamkeit. Hauptkommissar Durchbiss, vom Nikolaus genötigt, den Fall von damals noch einmal aufzunehmen, gräbt bereits nach der Leiche.
4: 24 Meter tief. Immer noch nichts gefunden. Meint dieser Nikolaus eigentlich, ich glaube noch an den Weihnachtsmann oder was?
0: Ja, was glaubt der Nikolaus eigentlich? Wird Hauptkommissar Durchbiss einen Meter vor der Leiche aufhören zu graben? Und was wird er sagen, wenn Suzette und Fritz F. Niedmeier ihm die nächste Leiche auf den Kopf werfen? Und Norbert? Wo um Himmels Willen treibt sich Rauhartäckel Norbert rum? Hat er seine Affäre mit Frau Graumann ein für allemal beendet? Hat er schon eine neue aufgerissen oder was? Wenn Sie das erfahren wollen, verpassen Sie auf keinen Fall die nächste Folge von Die Firma.

0: bei Frieda und Anneliese.
1: Die Lüttküste von der Zitiolkas, die habe ich gestern gesehen an der Bushaltestelle. Oh.
2: Bestimmt, um Jungens anzulocken, bäh.
1: Aber nicht mit dem Gesicht. Alles voller Nägels und Schrauben.
2: Das ist jetzt modern, das Pershing.
1: Modern? Was weißt du denn davon? Du trägst doch noch Schlüpfer mit Zwickel, du Aulenickel.
2: Wenn auch. In der Bravour, da zeigen sie viel solche, die sich Pershing machen lassen. Splint durch die Backe und ab nach der Disco hin.
1: Und den ganzen Eiter überall. Also bei Dieter in Verein.
2: Das glaube ich, dass da solche...
1: Da wollte ich sagen, sind welche. Die haben um Augen, um Ohren und mitten durch die Zunge alles voller Eisenteile.
2: Reinhard sagt immer, wenn ich in der Stadt diese ganzen Baumarkt fressen sehe und er nimmt immer meine Hand vor lauter Angst.
1: Die tun einen doch nix. Solche, die können doch gar nicht mehr beißen, Frieda. Wenn sie so ein 12 mm Stahlbolzen durch die Backe haben.
2: Wie trinken die denn? Das läuft doch alles so an der Seite wieder raus.
1: Dieter sagt, es gäbe sogar welche, die hätten untenrum eine Schraube.
2: Die rostet doch.
1: Nee, zum Pinkeln nehmen die raus.
2: Haben die denn immer einen Schraubenzieher dabei?
1: Das ließe sich mit der Hand lösen, sagt Dieter.
2: Woher weiß der das alles? Hat er sich auch einen Splint durch seinen kleinen Dieter gewämst?
1: Och, ein Splint, der hat so einen Ring. Fragte doch neulich Heinz, ob wir noch so ein paar Wühlkrampen von den Schweine über hätten.
2: Dieter hat ein Pershing vorüber.
1: Du doch auch, mit deinen genagelten Oberschenkel.
2: Ich trage die Nägels wenigstens innen.

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0: Ja, da steckt schon ein Schuss Unzufriedenheit mit drin, wenn Dalia Lavi 1970 »Oh, wann kommst du?« singt. Unzufriedenheit und Langeweile, die sich fast zwangsläufig bei zunehmender Freizeit immer öfter einstellt. Ulrich Bentrup in Kiel. Sie sind Diplom-Freizeitpädagoge. Was sagen Sie dazu?
1: Du, es ist ja irgendwie so, ne? Ich meine, wo heute alles automatisiert ist und nur noch Dallas und Nase vorn Verdummungsprogramm läuft, ne? Du weißt schon, was ich meine.
0: Ja, klar. Mhm.
1: Da bist du doch irgendwo gezwungen, da zu sitzen und aufzupassen, dass mal was Unerwartetes passiert, ne?
0: Ja, das ist wahr. Mhm.
1: Ich meine, wenn es passiert, okay, dann stürzt wieder irgendwo ein Flugzeug ab. Gut. Aber wenn nicht, dann hast du Pech gehabt, ne? Dann hast du irgendwo so ein Sensationsdefizit,
0: ja.
1: Ne?
0: Ja, verstehe. Sie sind also dafür, dass jeder die Sensation selber in die Hand nehmen soll. Aber ist das denn in der Praxis überhaupt realisierbar?
1: Ja, dafür musst du dir natürlich einen Freiraum schaffen, ne?
0: So, ja.
1: Deswegen gibt's ja hier auch bei uns das Sensationshaus. Das heißt, alles, was schrill ist und dich irgendwie gut draufbringt, das ist bei uns möglich.
0: Ach ja? Dann nennen Sie uns doch bitte mal ein paar Beispiele, Herr Bentrup.
1: Ja, also der Dieter zum Beispiel, der sammelt bei uns Aschenbecher, ne?
0: Das ist ja interessant.
1: Mhm. Im Moment haben wir auch gerade eine Ausstellung am Laufen, also der hat jetzt schon 18 Stück und hat die alle selber geklaut, ne?
0: Ah ja.
1: Ja, und der Hans, der spielt irgendwo Theater, ne? Auch ganz toll und der Jan, der bartet ganz geile Taschentücher, ne? So mit Smileys drauf und so.
0: Oh, ne? Liegt völlig im Trend, ja. Und Dalia Lavi, die war ja auch eine Zeit lang in ihrem Sensationshaus, ne?
1: Ja, mit der Dani war das schon so ein bisschen schwieriger, ne?
0: Wieso?
1: Die hat also... Ey, hörst du mal jetzt auf damit? Ich telefoniere gerade mit dem Fernsehen. Scheiße. wo war ich? Ah ja, bei der Dali. Ja, aber die haben wir alles versucht, aber selbst Aktzeichnen wollte sie ja nicht, ne? War jetzt so brutal.
0: Ja.
1: Naja, kann ich auch irgendwo verstehen, ne? Ja, und dann haben wir ihr vorgeschlagen, sie sollte es doch mit Singen versuchen. Und das war dann auch okay, ne?
0: Ja, und diese interessanten Texte, wie sind die denn entstanden?
1: Ja, zuerst wusste sie ja überhaupt nicht, was sie singen sollte, aber als sie dann ihr altes Tagebuch gefunden hat, ja, da war dann die erste LP eigentlich auch schon fertig, ne?
0: Ach, das ist ja toll. Haben Sie denn heute auch noch Kontakt zu Dalia Lavi, Herr Bentrup?
1: Nee, du, ich weiß ja nicht mal, ob die noch singt. Vielleicht ist ja auch ihr Tagebuch alle oder so.
0: Das kann sein,
1: dann könnten sie ja mal wieder zu uns kommen, ne?
0: Ach, das wird sie sicher auch tun, wenn sie das jetzt hier hört.
1: Ja.
0: Vielen Dank, Herr Bentrup, nach Kiel.
1: Ja, danke, du.
0: Wiederhören.

0: Entschuldigung.
1: Pass doch auf.
0: Oh, Herrgott, ich bin halt gestolpert. Kann doch mal passieren, ne?
1: Ja, dann steh endlich auf. Ich krieg keine Luft mehr, du Mopso.
0: Moment.
1: Los.
0: Das geht nicht.
1: Wie geht nicht?
0: Weiß er auch nicht. Hat sich irgendwas verhakt. Oh.
2: Das war aus der Reihe Große Momente der Weltgeschichte die Erfindung des Geschlechtsverkehrs. Garten Eden an einem Samstag ganz am Anfang.
1: Obwohl, bleib mal gerade noch einen Moment so liegen.

0: vielen, vielen Jahren war es einmal mehr die Nacht vor der Weihselbigen. Vom Himmel her nieder plumpsten dicke, weiße, übergewichtige Haferflocken. Schneekopfflocken herunter auf die nichtsahnende Erde herauf. Studenten in roten Anzügen und weißen Bärten mit dickem Bauch und dünnem BAföG zogen in ihren Birkenstockstiefeln durch die Straßen und verarschten mit lautem Ho-Ho-Ho doofe Kinder aus degenerierten Mittelstandsfamilien. Überall stinkte es nach Leberkuchen und eifrige Väter brachen sich die Leisten beim Tragen der Geschenke für ihre Rotzblagen, die nur mal richtig den Arsch voll verdient hätten eigentlich, ne? Meiner Meinung nach jedenfalls nur mal so nebenbei. Ne? Nun, hoch droben über dem ganzen Weihnachtstrommel sitzte in einem nobilierten Büro ein reicher, reicher Mann. Dieser Mann war so reich, dass er fast schon übel roch. Aber das störte mal keinen, weil er ja nun mal so reich war. Gerade nachdem er wieder mal ein paar Eimer mit 100 Märkerscheinen romantisch im Kamin verbrennen getan hatte, um etwas Platz für die Tausender zu machen, da klopfte es an seiner Tür und in dem Raum machte sich herein ein armes altes Männlein. Mit Eiszapfen am Hintern und dem Mund voll Schnee sägte es vor Frost schon zitternd unterwürflichst. Hallo, reicher Mann. Oh, bitte horch mich ab und zu. Ich habe der Probleme viele und bin ein rechtes Schwein und ein ganz armes obendrein. Seit 20 Jahren schon tue ich hauptberuflich arbeitslos sein. Aber wie viel ich auch suche, niemand will mich mal nicht haben mit all meinen Körperteilprothesen, nicht? Und ohne erst recht nicht, ne? Ich bin mal nur noch ein halber Mann, so ganz ohne eigenes Einkommen, sagt meine Frau, die Ische. Und die liegt ja jetzt auch noch krank in der Wohnung herum, weil sie beim Kellnern versehentlich auf einem verlorenen Spiegelei ausgerutscht und mit dem Kopf in den Mixer gefallen ist, ne? Kennt man ja sowas. Unsere 17 Kinder starben an schwerem Hunger und Essen kennen sie mal nur von der Durchreise. Und vor lauter Barfüßigkeit haben sie noch nicht mal Schuhe an ihren Füßen dran. Nun, kurzer Rede, schwacher Sinn. Es tut uns mal ganz schön beschissen gehen. Und wenn uns keiner hilft, dann gehen wir kaputt. Darum, oh guter, reicher Mann, bitte, bitte, bitte, bitte, bitte, bitte, bitte, hilf uns, bitte, mit ein paar kleinen Pfenniglein, bitte über den bitteren Winter, bitte. Heute am heiligen Abend des Liebhabentuns. Oh bitte, bitte, bitte. Langsam blickerte der reiche Mann von seinem Schreibtisch hernauf, direkt in die Augen des Ärmlings, mitten rein. Ein dickes Tränlein kullerte auf seine Geldscheine und mit schwerer Stimme sprechte er: »Oh, armer, armer Mann, ich habe aufmerksam geleucht und viel gelernt. Dein Geschichtelein ist schreckensam und fürchterbar und ich habe beschlossen, dass es keinem Menschen auf diesem Erdelein so schlecht nicht gehen soll wie dir, noch nicht mal einem Neger, aber vor allem vorneweg nicht mir. Und damit ich ja nicht mal so arm werden tue wie du, werde ich mich verhüten, auch nur noch ein Pfenniglein zu verschenken, ne? Vor allem nicht an einen alten Schnorrersack wie dich. Also, komm, piss dich fern.« Und laut und weihnachtlich lachend schmiste er das arme Mädlein mit einem kraftvollen Tritt in das Gesicht und einem kostenlosen Schlag in die Fresse noch dabei aus dem Hause. Ja, und wenn er nicht gestorben ist, und das ist ja mal ziemlich unwahrscheinlich, wenn bei dem vielen Geld...
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0: streiten für Freiheit und Gerechtigkeit. Die drei Musketiere. Heute...
1: Als die Musketiere einmal den falschen Text in die Hände bekamen.
2: Hey, Athos, du Dreck!
3: Ja, ja!
2: Arschkrabbe!
3: Ja, ja!
2: Mach den Kopf zu!
3: Ja, ja!
2: Du altes Gezuppel!
3: Warum hast
2: Scheiß
3: du
2: die
3: den
2: Wand an,
3: Tzatziki
2: du
3: im
2: Dreck.
3: Bier? Ja, ja!
2: Potsau!
3: Ja!
2: Dämliche Potsau!
3: Ja, ja!
2: Scheiß
3: die Wand an! Ja, ja!
2: Astra!
4: Saufen ist dein Freund!
1: Ja, ja! Das waren drei Arschkrampen für Freiheit und Gerechtigkeit. Arschkrampe.

0: Der kleine Tierfreund.
1: Liebe Tierfreunde, in den unermesslichen Tiefen des Teutoburger Waldes, die kaum jeder Fuß eines Menschen betreten hat, lebt in wenigen Exemplaren noch die sabbernde Riesenzecke, ein Ungetüm, das in den Kronen der jahrhundertealten Buchen und Eichen auf vorbeiziehende Kleinsäuger lauert. Der Wanderer sollte daher seinen Waldi stets an der Leine führen, junge Mütter ihren Kinderwagen an der Oberseite vergittern. Denn wen die sabbernde Riesenzecke erst einmal angesaugt hat, den lässt sie so leicht nicht wieder los. Von einem losen Ast nicht zu unterscheiden, baumelt der gierige Saugrüssel über Fernwanderwegen und Schimmdichpfaden. Vor Jahren wurde ich unfreiwillig Zeuge, wie mein langjähriger Kamerad Waldmann, ein furchtloser Sauhartäckel, Opfer der gierigen Riesenzecke wurde. Nichts ahnend strömerte Waldmann durch das Unterholz des Lipper Staatsforstes, in dem die schmierigsten Exemplare des gemeinen Kerbtieres ihr Unwesen treiben. Als der treue Sauhartäckel gerade zu seinem Herrchen zurücklaufen wollte, senkte sich der bösartige Ansaugstutzen aus der Baumkrone. Mir stand nicht mehr der Sinn danach, Tonbandaufnahmen heimischer Singvögel hier im Forst anzufertigen, der eigentliche Zweck meiner Anwesenheit. Dennoch lief das Tonbandgerät weiter und dokumentierte in kalter Objektivität das grausige Ereignis.
2: Waldmann, Waldmann, komm zum Herrchen.
1: Noch heute läuft mir ein kalter Schauer über den Rücken, wenn ich diese Aufnahme anhören muss. Gott sei Dank hat Waldmann den Angriff überlebt. Ich hatte ihn vor unserem Spaziergang mit E605 gegen seine Läuse eingerieben. Wahrheitsgetreu berichtet das Tondokument vom glücklichen Ausgang des Abenteuers. Ich verabschiede mich jetzt schon mal und verbleibe bis zum nächsten Mal, Ihr kleiner Tierfreund.

0: Und jetzt die Lemkes. Eine Familienserie in vielen Teilen mit Papa Grappa Lemke.
1: Hallo.
0: Mit Fernet Lemke. Das finde ich echt nicht gut. Mit Bianca Lemke.
2: Hab schon, Freund.
0: Und Mutter Lemke.
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1: Weiber machen, tun, können, haben, sollen sein.
3: Aber jetzt mal was ganz anderes. Seit Tagen wird es nicht mehr richtig hell. Ist das nicht ein schlimmes Wetter?
1: Mama, vielleicht solltest du mal das Rollo wieder hochmachen, tun, können, müssen, sein. Vielleicht wird es dann mal wieder hell bei uns, tun.
3: Manchmal redet unser Papa richtig großen Blödsinn. Was? Ne?
2: Und ab, Mama, und ab. Dann ist er mal richtig süß.
1: Ich sag ja, Weiber haben tun, möchten, können, sollen, sein.
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0: los? Das ganze Fleisch ist ja total angebrannt.
1: Was ist los, Dimitrios?
0: Oh, guck hier, das ganze Fleisch, das gute Lamm, die alte Hammel, alles total angekokelt.
1: Scheiße, du Trottel.
0: Oh, ja, soll ich das wegschmeißen? Ist verschwarze.
1: Mach was, die Gäste sind eh blau. Pass auf, ich schmeiß ein bisschen Krautsalat dazu und etwas Schafskäse und dann wird der Pump serviert. Klar.
2: Das war aus der Reihe Große Momente der Weltgeschichte. Im 2. Jahrhundert vor Christus wird in einer Taverne bei Athen durch Zufall der Grundstein für die später international berühmte griechische Küche gelegt.

Okay, Fußball verrückt in dieser Saison. Nicht nur, dass die Bayern endgültig ohne Lederhosen dastehen, jetzt hauen auch noch die Hannoveraner den Pokalsieger aus dem Rennen und das auch noch im Tiebreak. Ja, mit 7:6 und vor schlappen 60.000 Zuschauern mit der Welle und allem, was dazugehört. Von wegen, die Zwerge bringen es nicht. Im Gegenteil, vor allem mit den Zuschauern. Ja, da sollte man beim DFB so langsam auch mal drüber nachdenken, ob das mit der Aufstiegsregelung in die erste Liga denn auch alle so richtig ist. Ich meine, ich finde, es sollten immer die Mannschaften aufsteigen, die meisten Zuschauer während der Saison ziehen. Und nicht die, die die meisten Punkte geholt haben. Das ist doch läppisch, das ist doch totaler Quatsch mit den Punkten. Was nützt dir das als Zuschauer, wenn du diesen Rechenschieberfußball vorgesetzt kriegst? Nix! Wir wollen Spiele sehen, wo die Kicker sich die Lunge aus dem Leib kämpfen und mit Risiko spielen. Dann kommen nämlich auch die Zuschauer. Ich meine, nun mal ganz ehrlich, was sollen denn Uerdingen oder Saarbrücken in der ersten Liga, wenn da sowieso immer nur schlappe 5.000 bis 10.000 Zuschauer ins Stadion kommen? Nein! Hier, 1860 München, manchmal schon 60.000 nur zur Oberliga spielen. FC St. Pauli, man gönnt sich ja sonst nichts. Und natürlich der HSV. Nein, nicht der aus Hamburg. Die Hannoveraner, die sollten auch ehrenhalber wieder in die erste Liga aufgenommen werden. Dann brauchte sich aber keiner mehr über leere Stadien aufzuregen. Und einen schönen Nebeneffekt hätte die ganze Sache natürlich auch. Die Bayern hätten endlich mal wieder Gegner, bei denen selbst sie noch mithalten könnten.

0: Brochi und Erwin unterwegs.
1: Erwin, mein Freund, sitz erhurt dich auf. Wohl an in Gottes schöne Welt, der Tag ist jungfräulich und frisch. Im Frühtau guten Muts, wir ziehen. Fallera!
2: Valerie heißt das und ist von Amy Winehouse. Coole Alte, ey, was die hinter schluckt, du, da kannst du 2000 Eichhörnchen von Fett füttern.
1: Was? Was für ein Winehouse? Was für Eichhörnchen?
2: Come on, stop the noise, brochige Sülzheimer. Bitte nicht sprechen morgens so früh, ja? Komm mal Radio.
3: European Sound Machine Orchestra. Reis ist Reis.
1: Ich im Radio.
2: Ach du Scheiße, hat man denn nirgends eine Ruhe vor dem alten Sackfalter?
1: Still! Das ist schmissige Musik, die in die Beine geht.
2: In die Gehbeine wohl eher, das wohl.
1: Reis ist Reis. Toll. Noch schmissiger als The Rise and Fall of Gnana Fragersam Part 1.
2: Oh nee, bitte nicht. Part 1 hatte ich gerade erfolgreich verdrängt. Du, ich mach's mal ein bisschen leiser, ne?
1: Gleich sind wir da. Nur noch 380 Kilometer.
2: Hä? Zwischenfrage, Brochi. Wo wollen wir denn überhaupt hin? Und wenn ja, was wollen wir da?
1: Wir wollen zum Christkindlmarkt nach Nürnberg und dort den berühmten Glühwein verköstigen.
2: Hä? Jetzt schon?
1: Frühes Vögeln gefällt dem Wurm.
2: Das ist für dich doch bloß blanke Theorie, du Stehgeiger.
1: Aufgepasst, da kommt schon die Ausfahrt.
2: Oh, Rastplatz Hinterladergrund, sieh an. Da war doch was mit diesem Rastplatz. Ach ja, stimmt. YMCA, it's fun to stay at the YMCA. Wusste ich gar nicht von dir, Pavi. Schon öfter hier gewesen? Du, ich hab echt keine Vorteile, du. Zieh blank, los.

0: und ich gucke so lange weg.
1: Sag mal, wovon redest du eigentlich? Ich möchte mein Aalbaguette hier in Ruhe verzehren und nicht während der Fahrt alles vollkrübeln.
0: Huch, ein Aalbaguette, ganz schön langer Fisch das.
1: Aber erst muss ich noch eine Stange Wasser abstellen hinten im Gebüsch.
0: Das würde ich lieber nicht tun, Pavi.
1: Warum denn wohl nicht? Das ist nach den nächsten Regen doch wieder weg.
0: Darum geht's nicht. Ich würde einfach nur sicherheitshalber deinen Aal in der Hose lassen. Trust me, my friend.
1: Ja, und wie soll das dann gehen?
0: Halt's lieber noch ein bisschen auf. Komm, komm, wir fahren noch eine Raste weiter und du wirst es nicht bereuen, Pavkopf, altes Reptil. Komm.
1: Dies ist ein freies Land und ich kann dir immer noch pinkeln, wohin ich will.
0: Ja, okay. Des Menschen Wille ist sein Pimmelreich. Ist von Schiller übrigens. Also hier, Sascha Schiller aus der Parallelklasse.
1: Lalalala, frisch auf ins Gebüsch. Eine deutsche Blase duldet keinen Aufschub.
0: Ach du Scheiße, ist der bekloppt. Ich guck lieber weg. The first fuck is the deepest. Baby, I know. Und dann auch noch in seinem Alter. Mann, wie kann man bloß so weltfremd sein wie der alte Brorosauer? Hier liegt alles voller Lümmeltüten und Tempos. Und der Blindfisch, der latscht mit gezückter Lanze ins Unterholz. Ich kann das nicht mit anhören. Mal ihm aufdrehen. Das arme Schwein. Pavi hatte gerade sein Coming-in. Aber ich habe ihn ja gewarnt. Pavi, habe ich noch gesagt. Pavi, sag ich, lass uns lieber eine Raste weiterfahren, sag ich noch so. Aber nein, er natürlich so, ne, aber wir sind hier ein freies Land und ich so, ich würde das lieber nicht machen. Dann er so, mache ich aber.
1: Young man, there's no need to feel down or sing. Young man, lalala, pick yourself off the ground, I said. Young man, cause you're in a new town, there's no need to be unhappy. La, la,
0: ja, ja,
1: la,
0: ja.
1: La.
0: Wie war's?
1: Mann, oh Mann, oh Mann, oh Mann. Tierisch wehgetan hat das Donnerschlag. Oh. Boah, also sowas habe ich noch nie erlebt.
0: Nee, ist klar. Ohne Creme ist das echt heavy.
1: Creme? Creme? Wer redet denn mit sowas?
0: Nee, ist klar. Bei 1000 rumliegenden Tempotaschentüchern denkt man als erstes an einen Bus mit 150 erkälteten Rentnern, die hier mal eben gehalten haben. Ist klar, ja.
1: Quatsch. Jedenfalls, als ich mir den, du weißt schon, nach dem Pinkeln im Reißverschluss eingeklemmt habe, das tat vielleicht mal weh, da kam ein ganz netter Polizist in kurzen Hosen aus dem Gebüsch und hat ihn mit wenigen Handgriffen befreit.
0: Handgriffe? Mehr ist nicht passiert?
1: Wie mehr?
0: Na, ich meine bloß, weil deine Hose ja immer noch auf 7:30 hängt.
1: Ach so, ja, der nette Polizist und da waren auch noch eine ganze Reihe anderer Polizisten, muss wohl eine Wehrübung oder ein Lehrgang gewesen sein. Jedenfalls fragt er mich, ob er ein Foto machen könnte von dem Vorgang.
0: Ja, für das Lehrbuch sicher nicht.
1: Ja, nehme ich auch an. Und einer von denen hat sich noch mit aufs Bild gestellt, also rückwärts. Und da konnte ich doch nicht Nein sagen. Waren wirklich alle sehr nette Jungs.
0: Ja, glaub ich. sag mal... Dein Gesicht ist doch wohl nicht mit drauf, oder?
1: Nicht direkt, also auf einigen Bildern wohl nicht.
0: Na gut, Pavi, dann würde ich mir mal nächste Woche die neue Magnum kaufen, ja?
1: Ist das Waffenjournal der Bereitschaftspolizei?
0: Ja, so ungefähr, ne? Jedenfalls würde ich da ruhig mal durchblättern an deiner Stelle, ob du da jemanden kennst, ne?
1: Warum nicht? Vielleicht kennt man ein Gesicht.
0: Ja, sicher. Ein Gesicht, vielleicht auch.
1: Nee, war ein schöner Vormittag. Los, weiter geht's.
0: Sicher. Du, ich mach mal im Radio an und knack eine Runde weg und, weck mich bloß, wenn wieder eine Raste kommt, ja?

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0: Morgen, Jaro, alles klar?
1: Morgen, Kalle, alles klar, aber vielleicht ist Hubcode doch zu einfach. Könnte jemand anderes mitschreiben und einsteigen und armes Jaro steht dann in Regen.
0: Stimmt, nachher sitzt jemand ganz anderes hinten im Wagen und ich merke es nicht mal. Außerdem kommt man bei den vielen Fahrgemeinschaften hier und ihren Hubcodes leicht durcheinander. So, dann wollen wir mal Holger raussuchen.
1: Was ist los? Ist der Code falsch?
0: Keine Ahnung. Eine Chance hat er noch.
1: Kommt nicht. Ich hole ihn.
0: Kommt gar nicht in Frage. Wir haben die Codes eingeführt, damit wir bei diesem beschissenen Herbstwetter nicht aus dem Auto brauchen. Wenn er sich seinen Code nicht merken kann, dann kann er von mir aus mit dem Bus fahren. Basta! Wir haben die Codes extra so gewählt, dass sie genau zum jeweiligen Intelligenzquotienten passen. Also soll er zusehen!
1: Da vorne wohnt Gisela.
2: Morgen, Leute! Wie geht's? Fast wäre mir mein Code nicht mehr eingefallen, ey!

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0: Liebe, Intrigen, Portokosten.
1: Schicksale rund um das Wirtschaftsimperium des Fritz F. Niedmeier.
0: Die besten drei Produktvorschläge sind ausgewählt, aber sie lassen sich nicht so ohne weiteres in die Serienproduktion umsetzen. Während die neuartigen Werkstoffe der holzfreien Datenbank erst einer gründlichen Umweltverträglichkeitsprüfung unterzogen werden müssen, baut Heinz Bärbel Schrage gerade einen Prototyp der Betriebsklimaanlage in das Büro der Firma ein.
2: So, das hätten wir, Herr Niedmeier.
3: Lassen Sie mich in Ruhe.
2: Chef, die Betriebsklimaanlage ist jetzt eingebaut. Wir könnten einen Probelauf machen.
3: Hm? Haben Sie nicht gehört? Sollen mich in Ruhe lassen? Ich habe weiß, die andere Sorgen. Frau Jaumann?
4: Ja, was ist denn jetzt schon wieder?
3: Wo haben Sie denn schon wieder meine erotischen Magazine hingekramt? In diesem Sauhaufen findet man hier überhaupt nichts mehr wieder.
4: Den ganzen Tag klingelt das Telefon und ich muss ein Dutzend Briefe tippen. Meinen Sie, da nehme ich mir die Zeit, Ihre Nacktzeitschriften zu verstecken? Sehen Sie doch mal auf der Herrentoilette nach. Da habe ich Sie zuletzt gesehen.
3: Ach, ja, stimmt ja. Klopapier war ja aus hier. Verdammt nochmal, Schrage. Ziehen Sie mir endlich unter den Füßen weg.
2: Aber Chef, Sie haben sich doch auf meine Schultern gestellt.
3: Weg da jetzt.
0: Ja, es herrscht ein gereiztes Klima in der Firma. Sogar Rauhaar Teckel Norbert, der gerade in einer tiefen Beziehungskrise mit Frau Graumann steckt, ist nicht besonders gut aufgelegt.
4: Schrage, Sie Trampel, Sie stehen ja auf Norberts Schwanz. Stellen Sie sich mal vor, wie weh das tut.
0: Nein, das stellt Schrage sich lieber nicht vor. Aber er spürt genau, dies ist der optimale Augenblick, um die Betriebsklimaanlage einem echten Härtetest zu unterziehen. Wenn sie mit diesem miesen Betriebsklima fertig wird, dann taugt sie wirklich etwas. Erwartungsvoll legt er den Schalter der Anlage um.
3: Was ist denn jetzt schon wieder? Schrage?
2: Ja, Chef.
3: Ich wollte nur sagen, es tut mir leid wegen eben. Ich bin etwas gereizt im Moment.
4: Reizt? Ich meine, Herr Niedmeier, hier Ihre Magazine. Zum Glück habe ich sie doch noch gefunden. Und oh, das Telefon läutet gar nicht mehr. Und sogar die Briefe sind schon getippt.
3: Wunderbar, genau.
0: Und noch größer wird die Überraschung, als Frau Graumann in ihrem Brillenetui eine eisgekühlte Flasche Champagner und vier Gläser findet. Sogar Norbert wird von der guten Stimmung erfasst, springt Schrage auf den Arm und leckt ihm das Gesicht.
2: Sehr gut, Norbert. Na, was sagen Sie zu dieser Betriebsklimaanlage?
3: Großartig. Einfach zu großartig. Da verjäht einem ja jede Lust, seine Mitarbeiter zur Schnecke zu machen. Das können wir ja nicht auf den Markt bringen, dann fliege ich ja sofort aus dem Unternehmerverband raus.
0: Wird Fritz F. Niedmeier wirklich aus dem Unternehmerverband fliegen? Hat er überhaupt einen Pilotenschein? Oder wird die Betriebsklimaanlage in der Firma die einzige bleiben, die je gebaut wird? Aber welches Produkt wird die Firma dann auf den Markt bringen? Und wieso leckt Norbert jetzt auf einmal Schrage das Gesicht? Hat er plötzlich eine Vorliebe für Männer entdeckt? Wenn Sie das wissen wollen, versäumen Sie nicht die nächste Folge von Die Firma.

0: Frieda und Anneliese.
1: Reinhard, Reinhard, die ganze Zeitung ist voll von Reinhard.
2: Ja, ist ja gut, Frieda, welche Zeitung? Im Kreisblatt, da stand nichts drin von den Doofkopf.
1: Du und dein Finanzamt, da wurde Reinhard in Feuilleton erwähnt.
2: Feuilleton? Ich dachte immer, das wäre so ein teuren Wagen von VW.
1: Reinhard hat den Wolfgang Schäuble-Preis gewonnen für Steuerlyrik.
2: Mist, Streuerlyrik. Das wäre eher was für deinen Lütken Goethe.
1: Es gab 8 Wochen Urlaub auf dem Amt zu gewinnen für das beste Gedicht. Und das wird dann auf so eine Pötri-Schlamm vorgetragen.
2: Ich verstehe hier nur Bahnhofstoilette. Was ist?
1: Reinhard, sein Gedicht hieß Made in Finanzamt.
2: Das heißt Made in Finanzamt, sagt Dieter.
1: Ja. Ich lese es mal vor.
2: Oh, bitte nicht. Komm, und du mach dir erstmal den Kittel vernünftig zu, Frieda. Wie siehst du aus? Du hast schon wieder den Samstag mit dem Sonntag zusammengeknüpft.
1: Was?
2: Ja, sagt man so in Dichterkreisen.
1: Ruhe,
2: der
1: bitte.
2: Mann zu.
1: Hinter eines Raumes Zimmerlinde saß das Steuerfachgesinde. Das war bitter, denn der Gatte, den Anita hatte, saß vorm Blatte, diente so auf diese Weise unserm Staat als Frühstücksspeise.
2: Hä? Das kommt mir aber irgendwie bekannt vor. Aber wieso heißt dieses grauenhafte Werk Die Made, wenn es um den dämlichen Gatten von Anita geht?
1: Ja, nicht zu Ende.
2: Wie viele Strophen hat das denn?
1: 126, ist mehr so ein Heldengedicht eines Gerechten, der gegen den Durchschnitt der anderen blassen Finanzamtsmaden ankämpft.
2: Oh, Frieda, ich glaube, mein Kaffeewasser, das ich vorhin aufgestellt habe, brennt an. Muss nach Haus. Tschüss.
1: Schade, ist eben nichts für kleine Geister, so ein Schlammpötri.

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1: Hallo.
0: 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Das finde ich echt nicht gut. 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
4: 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Dein Papa will sich schließlich ausruhen tun lassen.
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2: 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Du weißt doch, ich hab schon Freund.
5: 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Der Karl Heiner, ne, mit dem die geht, der stinkt. 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
3: Auch das ist ja nicht so schlimm. 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Was, Papa?
4: Von mir aus, lass ihn ruhig kommen tun haben. Und wenn dir das nicht passen tut, Fernet, ja, dann musst du eben woanders feiern tun haben sollen sein.
2: Ach, Mann.
4: Und du bist ruhig sein tun, verdammte Göre. Wehe, wenn dein Freund nicht aufräumen tut, hinterher nachher machen sollen lassen sein.
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0: große Momente der Weltgeschichte.
1: Genau, das ist es.
2: Hof Daniel, was hast du gesagt?
1: Nix, die alte Ziege, die wird sich noch wundern, zu was ihr Hof Daniel alles fähig ist. Ich werde berühmt mit meiner Erfindung. Millionen werde ich damit verdienen. Millionen!
2: Hof Daniel, du hast ja die Treppe noch gar nicht gewischt. Wird bald. Los, zack, zack.
1: Na, warte, du Ziege. Eines Tages, da wirst du mich bewundern. Alle Welt wird dann nur noch von meiner großartigen Erfindung reden. Und von dir? Niemands.
3: Aus der Reihe Große Momente der Weltgeschichte hörten Sie heute Der große Irrtum des Horst Daniel Mock, dem Erfinder des Wühlschranks. Ruhrgebiet, kurz nach dem Wiederaufstieg von Schalke, samstags.
2: Horst Daniel!

0: uns heute Abend im Literaturcafé. Ich möchte Ihnen einen Schriftsteller, ja, einen Dichter vorstellen, der wohl wie kein anderer seit Jahren die Debatte in den Feuilletons bestimmt. Viele werden jetzt schon wissen, um wen es sich handelt. Bitte verraten Sie nichts. Ich möchte die Spannung noch ein wenig aufrechterhalten. Bei der Verleihung des Arno-Schmidt-Preises im vergangenen Jahr wurde er für die beste Nebenrolle nominiert. In Klagenfurt raunt man sich seine Zeilen zwischen den Lesungen unter den Pulten zu. Man darf wohl getrost behaupten, er ist einer der ganzen großen Männer deutscher Zunge. Wie aus archaischem Fels treibt er mit dem Meißel seines Intellekts die rauen Stanzen aus der Alltagssprache und formt sie hernach zu diesen bezaubernden Kleinodien deutscher Poesie. Ja, und wenn mein Finger an den ledernen Buchrücken seines Gesamtwerkes entlangstreift, so bleibt er immer wieder an gleicher Stelle hängen, als wollte er sagen: Halt, nimm dieses Buch, schlag es auf und erzähle der Welt von den wundersamen Dingen, die sich dort ereignen. Dieses Buch heißt Anton, der artige Abdeckergehilfe. Und die Seite mit den vielen Eselsohren, vom häufigen Gebrauch schon ganz unansehnlich geworden, trägt die Überschrift unserer Geschichte: Das Märchen vom kleinen Sackgesicht.
1: Onkel Ottes Märchenstunde.
2: Ja, es war einmal gewesen sein, vor langer, langer, langer Zeit oder auch etwas früher, man weiß das ja nicht so genau, aber eigentlich ist es auch egal. Jedenfalls warte damals ein kleinlicher Junge. Der war wohl mal so hässlich, das glaubt man gar nicht, wie hässlich. Er darf noch viel hässlicher sein als der allerhässlichste Mensch der Welt. So widerlich sah er aus. Ja, mir selbst kommt noch fast der Grünkohl vom Kaffeetrinken hoch, wenn ich auch nur daran denken tue. Ne? Naja, von wegen seiner ekeligen Ausschauigkeit nennten ihn mal alle Leute, die ihn sahen, nur noch Sackgesicht. Und sie riefen es hinter ihm her, wenn er sich mal auf die Straße traute. Das machte ihn richtig depressiv bisweilen und manchmal sogar traurig. Doch eines glichen Tages, da erscheinte plötzlich in einem gleisenden Lichte drinne eine gute Fee mit verbundenen Augen und sagte: Hallo, du kleines Sackgesicht, ich bin eine gute Fee, sein Tun, und ich bin gekommen, um dich zu helfen. Oh, toll, toll, toll, toll, toll, jubilarisierte da das kleine Sackgesicht. Dann kannst du mich ja schön zaubern. Und sein kleines Herzelein bubbelte vor Freude ganz dolle. Nee, nee, nee, nee, nee, sagte Frau Fee, das kann ich nicht. Und das kann auch sonst keiner, weil sowas mal gar nicht gehen tut. Aber ich habe für dich einen guten Rat. Du bist nun mal so widerlich, abstoßend, hässlich und eine Beleidigung für einen jeden sein Auge und das wird auch mal immer so bleiben tun. Deshalb rate ich dir itzt und weisiglich, häng dich doch auf, du Beule. Und mit einer magischhaften Tingeling-Klingeling verschwindete die gute Fee, wie sie gekommen gewesen war. Und das kleine Sackgesicht ging zur Kommode, holte einen Strick sich heraus und hängte sich auf. Ja, und wenn er nicht abgeschnitten wurde, dann baumelt er da noch heute. Jawohl.

0: Schweden.
1: 68. Tag, armes Merzer sieht aus wie Schwein.
2: Du kannst den ja sauber machen lassen. Draußen sind reichlich Lappen.
1: Tolles Krakauer.
0: Was du meinst, ist Karlauer, Saro.
1: Ey, Paulen, Krakauer.
0: So, guck mal, fertig.
2: Upsala, was sollen denn die schwiemeligen Zöppe?
0: Es hat mich als Pippi Langstrumpf verkleidet. Wenn wir durch Bullaby kommen, dann muss man so aussehen, ne?
2: Da wollen wir aber gar nicht hin. Die Mission lautet Fleischsalat für die Welt. Wir haben aber nur noch 50 Schälchen dabei. Da bleibt für Karl, Gustav und Silvia eigentlich nichts mehr übrig. Mistverdammter.
1: Sind Kumpels von dir?
2: Das ist das Königspaar, Schwachmat.
0: Die Tochter von denen hat Bulimie, ne? Hab ich in der Gala gelesen.
2: Das ist die Rettung. Okay, dann ist die Sache einfach. Wir klingeln, fragen nach der Tochter, lassen sie Probe essen. Nachdem sie den Salat wieder ausgekotzt hat, hauen wir ab.
0: Stimmt. Und in der Fleiße sagen wir dann, der Salat hat denen vom schwedischen Königshaus nicht geschmeckt. Ja. Und dann können sie nicht sauer sein, dass wir nichts verkauft haben.
2: Jedenfalls nicht.

0: Radio FFN Serie.
1: Die Firma.
0: Liebe, Intrigen, Portokosten.
1: Schicksale rund um das Wirtschaftsimperium des Fritz F. Niedmeier.
0: Während überall noch die letzten Blindgänger des Silvesterfeuerwerks explodieren, steht für die Firma im neuen Jahr eine gründliche Reorganisation vor der Tür.
2: Naja, dann kommen Sie schon rein.
0: Tja, nun ist sie da, die Reorganisation. Damit sie nicht so alleine ist, trommelt Niedmeier auch gleich die ganze Belegschaft zusammen.
3: Ach, Herr Niedmeier, wunderschön, wie Sie trommeln. Bei solchen Gelegenheiten merke ich doch immer wieder, dass ein kleiner Schuss Negroidenblutes in Ihren Adern pulsiert.
2: Oh ja.
0: Ja, in der Tat, hat es vor 7 Generationen, als die Niedmeierschen Ahnen alle noch entweder christliche Seefahrer oder aber etwas weniger christliche Missionare waren, eine kleine Liaison mit einer schwarzafrikanischen Stammesfürstin gegeben. Aber das ist eine andere Geschichte. Jetzt gilt es zunächst einmal zu verhindern, dass Frau Graumann sich von den Trommelrhythmen zu einem gefürchteten Bauchtanz hinreißen lässt.
2: Nein, Frau Graumann, um Himmels Willen, bleiben Sie angezogen. Überhaupt. Diesen Schlendrian werde ich im neuen Jahr nicht mehr dulden.
4: Okay, okay, okay. Aber dafür hätten Sie mich gar nicht erst einstellen brauchen.
0: Niedergeschlagen verlässt Herr Schlendrian, der neue Buchhalter, den Schrage zum 1.1. eingestellt hatte, die Firmenversammlung. Das erste Opfer der Reorganisation. Werden weitere folgen?
2: Naja, wenn es nicht anders geht, ja. Wir sind eine Firma, die nichts produziert. Damit stehen wir nicht allein auf dem Weltmarkt. Eine ganze Menge Firmen produzieren nichts. Nix in Tüten, flüssig nix, einweg nix, tiefgefrorenes nix und sogar ja nix. Wir befinden uns also in einem harten Konkurrenzkampf und den können wir nur gewinnen, wenn wir alle hart arbeiten. Und wenn das nicht reicht, dann müssen wir eben rationalisieren.
5: Jetzt malen wir mal die kleinen Teufel an der Wand, Herr Niedmeier.
6: Genau, wer muss die Schweinerei nachher wieder überpinseln? Ich? Was meinen Sie, was dabei an effektiver Arbeitszeit verloren geht?
0: Niedmeier überlegt kurz, sieht aber ein, dass Schrage und Sarkowski recht haben. Missmutig legt er den Pinsel wieder weg.
2: Oh, schade. Dabei waren mir die Hörner schon so schön gelungen.
5: Na, geht so. Außerdem macht man Graffitis heute mit der Spraydose.
2: Pappalapapp, was hatte ich gerade erklärt?
3: Nichts.
2: Ach ja, genau, nix. Also, wie gesagt, der Markt für nix ist eigentlich voll.
6: Ja, Chef, sollten wir nicht überlegen, ob wir nicht lieber etwas anderes herstellen? Vielleicht ein Produkt, bei dem wir absolut konkurrenzlos sind.
2: Oh Jott, geht das jetzt schon wieder los? Nach so einem Produkt suchen Sie doch jetzt schon seit Jahren, Schrare. Und? Ist Ihnen bisher was gescheitert dazu eingefallen? Nein.
6: Nein? Ich meine ja. Chef, ich habe da eine Idee, mit der wir weltweit das Frühstück revolutionieren könnten.
2: Hm? Naja, also los, Schrare, spucken Sie jetzt schon aus.
6: Also gut.
0: Ist es wohl, was Schrage da ausgespuckt hat? Kann man damit wirklich das Frühstück, die letzte Bastion des Frühkapitalismus, revolutionieren? Und wird diese Revolution ohne Blutvergießen abgehen? Oder wird in Zukunft morgens weit mehr als nur das Frühstücksei geköpft? Seien Sie morgens also besonders vorsichtig und verpassen Sie auf keinen Fall die nächste Folge von Die Firma.

0: bei Frieda und Anneliese.
1: Ich muss nötig nach dem Friseur hin.
2: Was willst du da denn machen lassen?
1: Ja, die Haare, was denn wohl sonst?
2: Was für Haare? Den Restprull, den du auf dem Hinterkopf noch hast, den kann ich dir eben auch noch aufwickeln und feststecken mit der Rouladenklammer.
1: Ich wollte mal was Neues, vielleicht so eine Wasserwelle machen lassen mal.
2: Die gibt's nicht für ein Haar, da muss man mindestens zwei haben.
1: Und die Farbe geht auch so raus in den letzten Jahren.
2: Das Weiße geht weg, wie furchtbar. Was kommt danach denn noch? Lila? Hellgrün?
1: Ach, Anneliese, ich will ein bisschen flotter aussehen, dachte ich, dass man doch mal mir mein Alter doch nicht so ansieht. Ich
2: wusste gar nicht, dass der Friseur auch Gesichter macht.
1: In der Illustrierte habe ich gelesen, dass die Menschen heute rund 20 Jahre jünger aussehen wie früher. Das läge auch viel an der Frisur.
2: Wenn man jetzt schon wie 110 aussieht, dann bringt das auch nicht mehr so viel, ne?
1: Du solltest mal auch auf deine Haare achten, Anneliese.
2: Sind gar nicht meine, habe ich geliehen, Frieda. Von Galitas Frisierstübchen. Du, ich hatte keine Zeit, mich zu machen, habe ich zu Galita gesagt. Gib mich doch wenigstens den Vorführ-Fifi für eine Woche mit.
1: Und, wie gefällt dir das?
2: Sehr gut. Kein Kämmen, kein Sprayen, kein gar nichts. Einfach den fertigen Vorführ-Fifi auf den Kopf und den kannst du dich überall blicken lassen.
1: Dann will ich mal auch so ein Perlongestrüpp von Galita.
2: Das nützt bei dir auch nichts mehr, Frieda. Du kannst dich trotzdem nirgendwo mehr blicken lassen. Kauf du dir mal am besten so einen Burkhard.
1: Was?
2: Den, die sich in arabische Länder über den Kopf schmeißen.
1: Ach, den, das ist eine Idee.

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Jeden Tag zu jeder Zeit einfach alles zu geben. Ich denk so oft zurück an das, was war, an jedem so geliebten vergangenen Tag. Ich denke an so viele.

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1: Meuterei auf dem Raumschiff oder intergalaktische Genossen.

0: Wir sind zum Kämpfen geboren, zum Arbeiten. Vielleicht müssen wir uns vorwärts krallen, kratzen, scharen, schuften, Zentimeter um Zentimeter. Vielleicht können wir nicht bei lauten Klang spazieren, sondern müssen marschieren zum Klang der Träume.
1: Eins, zwei, Test, Test, hallo, eins, zwei, Test, Test. Ja, danke dir, Kirk, Genosse Kirk, für diese Rede im Namen der Geschäftsführung des Raumschiffs.
2: Hallo, keine Rede.
1: So, wir eröffnen jetzt die Fragerunde. Ich glaube, der Genosse Benno Bottrop, unser geschätzter Hausmeister und Orbitsvorsitzender der IG Mutanten, möchte jetzt anfangen. Ja, los, bitte, Benno.
3: Ja, danke schön, Genosse Betriebsratsvorsitzender Hans-Jürgen. Ja, ich gebe gleich die Medias Rest, nicht wahr? Genosse Kirk, wie lange sollen die Kolleginnen und Kollegen denn eigentlich noch auf die längst versprochene 35-Lichtjahr-Woche bei vollem Lohnausgleich warten? Und wann kommt bitte schön endlich die einstündige Kaffeepause bei vollem Kuchenausgleich? Hä?
0: Ich denke mal drüber nach und wenn ich weiß, sage ich Ihnen Bescheid.
3: Wir haben schon lange genug gewartet. Wir lassen uns nicht mehr mit billigen Ausreden abspeisen. Das gilt auch für die Gehaltserhöhung, die Sie uns schon vor 30 Folgen versprochen haben. Aber immer noch reißen wir uns hier die Kollegen und Kolleginnen Ärsche auf für einen läppischen Mutantenlohn. Weißt du, das ist mehr, Mensch?
0: Nicht irgendeine Willkürentscheidung meinerseits. Ich habe meine Anweisung.
1: Typisch Kapitalisten-Captain, ne? Und übrigens, ich als Praktikant kriege ja überhaupt nichts, ey.
3: Ja, jetzt haben wir Spaß beiseite. Ja, kommen wir mal zu unseren wirklichen Problemen, ne? Schluss mit der Diskriminierung unserer Kollegen und Kolleginnen von fremden Planeten.
4: Und Planetinnen.
3: Jawohl, und wir fordern außerdem mehr Mitspracherecht auf der Brücke für alle.
0: Sie halten fabelhafte Reden. Aber vergessen Sie nicht Ihre wunderschönen Worte. Verschwinden Sie jetzt.
5: Darf ich mal mit Ihnen reden?
0: Bitte?
5: Wenn ihr mir eure Absichten mitteilt und das, was euch motiviert, wäre es absolut möglich, dass wir uns gegenseitig verständigen.
0: Haben Sie den Verstand verloren?
6: Was reden Sie denn da für einen Quatsch?
5: Ich verbitte mir Ihren Ton, Sir.
3: Loyal bis in die Knochen.
0: Den Vulkanier möchte ich sehen, der Integrität besitzt.
1: Ey, du Kirk, das finde ich jetzt echt nicht gut, ey. Ne, wir sollten doch hier echt nicht persönlich werden, du. Wir sind doch alle nur Menschen, ne?
0: Wie kommen Sie überhaupt auf Mensch? Sie sind ein Dinosaurier mit einer überfunktionierenden Schilddrüse.
1: So gemein, ey.
3: Losgelassen, der Hymne! Mutanten, hört die Signale, die zum Rest. Denn ihr
5: Wäsch!
3: Bitte gehen ihr das nicht mal!

0: dann haben wir den Anker, einen Kompass, 10 Schwimmwesten und eine Schiffsglocke. Macht zusammen 62, 50. Darf uns doch was sein, Herr Kapitän?
1: Jo, 10 Pfund hätte ich wohl noch über, ne?
0: Tja, dann noch was ganz Interessantes für Sie. Eine Eisberg-Warnanlage. Also sehr gern genommen, vor allem bei Luxusdampfern.
1: Jo, ach nö, weiß nicht so recht. Wann braucht man sowas schon mal, hä?
0: Man weiß nicht, ne?
1: Nee. Ich glaube, ich nehme lieber hier noch so einen witzigen, gehäkelten Klorollenüberzieher. Ne, für die Offizierstoilette. Dort den Plastikdackel, der mit dem Kopf wackelt, ja. Und dann noch so ein Aufkleber. Meiner ist 54 Meter lang, hin fürs Heck.
0: Tja, ne? Sehr gute Wahl, der Herr zeigen richtig Geschmack, ne?
2: Aus der Reihe Große Momente der Weltgeschichte hörten Sie heute, der Kapitän der MS Titanic macht seine letzten Besorgungen. 10. März 1912 bei Harrods, kurz vor

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0: Sie reiten für Freiheit und Gerechtigkeit. Die drei Musketiere. Heute
1: der Brief von Thomas Zeisler. Thomas Zeisler, Micha, Klausi und Thilo aus Holzminden schreiben uns Folgendes. Hallo Athos und Porthos. In letzter Zeit sind eure Musketierfolgen recht hohl. Darum haben wir uns ein paar noch hohlere Folgen für euch ausgedacht. Wenn sie eurem König gefallen, dürft ihr sie gerne senden. Bitte sendet mir doch eine königliche Depesche, falls ihr eine Folge sendet. Depesche ab.
2: Nein! Nein! Und nochmals nein! Wir senden sie nicht! Nein! Wir senden sie nicht!
3: Heute nicht!
1: Tut mir leid, das waren dann doch wohl stichhaltige Argumente. Aber da ist sicherlich noch was drin, also wir können es bestimmt nochmal senden. Die haben heute einfach keinen Bock, aber ich werde nochmal mit den Herren reden. Schönen Dank.

0: Der kleine Tierfreund.
1: Wenn die Bauern dieser Tage wieder das Gras in den Wiesen schneiden, tritt so manch grausiger Fund zutage. Hoppala, was ist das denn? Murmelt der Traktorist, als er im Schwad seines Kreiselmähers einen Appenfuß entdeckt. Da wird mir doch keiner sein altes Geläuf ins hohe Gras geworfen haben und ich bleib auf den unidentifizierbaren Haxen hängen? Doch schon der nächste Meter lässt ihn beruhigt aufatmen. Ein Arm hebt sich wie zum deutschen Gruß aus der Maat. So lange kann der doch noch gar nicht liegen, setzt der Landwirt den gehobenen Arm in falsche historische Zusammenhänge. Und richtig, nur durch eine Laune des Kreiselmähers hatte der Leichnam einen rechtsradikalen Verdacht auf sich gelenkt. Da sich am Horizont schon ein Gewitter ankündigt, unterbrach der Bauer seinen Grasschnitt nicht, sondern sah zu, dass alle Arbeit noch getan wurde. Schließlich blieb es beim Trockengewitter und es war sogar noch Zeit, das Gras zu wenden. Tags drauf kalbte dem Bauern ein Rind und er hatte so viel zu tun, dass er den Leichnam im Heu total vergaß. Erst als er mit dem Schwader Tage später die Ernte zu langen Reihen anhäufte, grüßte wieder dieser Arm aus dem Heu, versank aber sogleich wieder in den Tiefen des muffigen Gestrüpps. »Na«, sagte sich der Bauer, »der läuft mir ja nicht weg, denn er hatte noch 6 Hektar vor sich.« Doch auch diesmal vergaß er über das einschläfernde Grummeln seines Fendt Pharma 106S mit Turbomatik, den steifen Burschen im Heu. Am 4. Tage nach dem Fund fuhr er mit seiner Welger Hochdruckpresse über die Wiese. Bund für Bund schleuderte die brave Braunschweigerin das gepresste Heu hoch auf den Anhänger, so als wäre ihre Mutter niemals pleite gegangen. Aus einem dieser Bunde ragte ein Arm heraus, traf die Bauersfrau auf dem Heuwagen unglücklich am Kopf, so dass sie sofort mausetot war. Was lehrt uns das, liebe Zuhörer? Wenn wir beim Grasmähen einen Toten finden, nicht lange rumtrödeln, sondern gleich beiseite schaffen, sonst fehlt nachher einer beim Heuaufladen. Bis zum nächsten Mal, ihr kleiner Tierfreund.

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Dies ist die tragische Geschichte des Julio I. Der junge spanische Gastarbeiter hatte wieder einmal ein Jahr lang hart gearbeitet in einer Münchner Automobilfirma und befand sich auf dem Weg in seinen wohlverdienten Urlaub, den er wie jedes Jahr bei Mama und Papa zu Hause in Spanien verbringen wollte. Aber bereits nach 20 Kilometern passierte es. Stau, der sich, wie sich später herausstellte, 120 Kilometer lang erstreckte und sich erst am nächsten Morgen auflösen sollte. Zunächst vertrieb sich Julio die Zeit mit Deutschlektionen, denn er wollte in den Ferien seine Aussprache verbessern, die ihm doch so oft im Alltag Schwierigkeiten bereitet hatte. Nach 3 Stunden verließ er dann kurz sein Auto, um seine Notdurft zu verrichten, und als er zurückkam, schien er sehr verändert, so berichten Staugefährten über ihn. Er beugte sich in jedes Autofenster und sprach davon, dass ein Schiff vorüberfahren könnte und dass die Sehnsucht verloren geht und anderes wirres Zeug. Dies war der Zeitpunkt für den Staupsychologen Victor Worms. Doch als dieser am Ort des Geschehens eintraf, kam bereits jede Hilfe für Julio I. zu spät. Jaulend stand er auf seinem Autodach und vollführte die Bewegungen eines Gondolfieres. Erst durch massiven Einsatz der Gelben Engel konnte er in ein nahegelegenes Stausanatorium überführt werden. Doch leider gelang ihm noch in derselben Nacht die Flucht. Und seitdem ist er spurlos verschwunden. Deswegen bitten wir jetzt um Ihre Aufmerksamkeit. Herr Julio I., zurzeit unterwegs irgendwo in Europa mit einem olivbraunen Teint, bitte melden Sie sich umgehend bei der Redaktion Geheimnis Deutscher Schlager.

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0: gern, Euer Majestät. Sofort, Euer Majestät. Bitte schön, Nummer 437, Euer Majestät.
1: Danke, Sanfried. Vielleicht habe ich ja diesmal endlich Glück. Drücken Sie mir die Daumen, los.
0: Ganz, ganz fest, Euer Majestät. Ich wünschte, alle meine Finger wären Daumen in diesem Moment, Euer Majestät, auf das ich sie drücken könnte für Ihr Wohl.
1: Halten Sie die Klappe, Sanfried.
0: Sehr wohl, Euer Majestät.
1: Also dann, 1, 2, 3 und an die Wand. Wieder nix. Welch Unglück. Haben wir noch eine, Sanfried?
0: Ach, leider nein, das war die letzte. Aber ich könnte Ihnen noch eine junge Katze anbieten, Euer Majestät.
1: Nein, eine Katze, ich glaube, das bringt nichts. Es gibt auch noch keinerlei Untersuchungen dazu. Nein.
2: Das war aus der Reihe Große Momente der Weltgeschichte. Das Märchen vom Froschkönig führt zu einer drastischen Reduzierung der Frosch- und Krötenkulturen in der Umgebung von Schlössern, in denen einsame Prinzessinnen wohnen. Damals, als es einmal war, im Zauberwald.
1: Und wieder kein Prinz. Ich hab's ja gewusst. Mit Katzen klappt das einfach nicht. Und die machen auch viel zu große Flecken an der Wand. Wir versuchen es lieber wieder mit Fröschen, ja?
0: Ich hätte ansonsten noch ein Zwergpony anzubieten, Euer Majestät.
1: Nein!

0: jetzt hören Sie nach. Gefragt die Serien, der auch Fragen geklärt werden, die nie hätten geklärt werden sollen. Genießen Sie die geballte journalistische Kompetenz von Hans-Werner Brunks und auch Pavian Meyer zu Borterbeck. Die Nachgefragt der Serie, den Begriff ist, die Zukunft heller und die Gegenwart erträglicher zu gestalten. Eine Sendung, die einfach nur Spaß macht, weil sie gewissenhaft recherchiert ist. Da versteht er den Namen Hans-Werner Brunks, aber auch Pavian Meyer zu Borterbeck. Jetzt also nachgefragt. Infotainment, wie es sein soll. Unterhaltsam und informierend. Vor allem wegen Hans-Werner Brunks, aber auch natürlich wegen Pavian Meyer zu Borterbeck. Nachgefragt. Auch heute wieder live aus dem Frühstücksradio für Sie vorproduziert. 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
1: Als die Ungarn ihre Grenzen für die DDR-Bewohner durchlässig machten, da war es praktisch um die DDR geschehen und der Weg zur Wiedervereinigung frei. Wir haben nachgefragt und den Grenzbeamten vor das Mikrofon geholt, der als allererster seinen Grenzabschnitt für die DDR eröffnete. Es ist Sandros Köschegieb. Er ist heute unabhängiger Versicherungsmakler und berät viele wichtige Leute in der ungarischen Regierung. Sandros, sag uns mal, wie war das damals genau?
2: Emre Gysi Balaji Gröne.
3: Ja, ich war damals an diesem Grenzabschnitt tätig. Persönlich hatte ich eine ziemliche Krise, frisch geschieden, Alkoholprobleme und dann diese wilde Zockerei. Ja, ich war jung und brauchte viel Geld und dann hatte ich 1988 dann diese Idee.
1: Was für eine Idee, Sandros?
2: Ligeti Sandor, Gysi Balaji Gröne.
3: Nun, diese bekloppten Deutschen, die da immer um die Grenze rumschlichen, ich habe zu einem gesagt, den ich da erwischt hatte, hör zu, mein Freund, du gibst mir $200 und dann kannst du von mir aus rüber hier. Keine 10 Minuten später hatte ich die Kohle und der Mann war weg. Ja, und das hat sich rumgesprochen. Das ging ein paar Monate gut, hab richtig gutes Geld gemacht, ja. Und dann sind meine Kollegen auf denselben Trichter gekommen. Wir haben uns dann gegenseitig so weit unterboten, dass die bald umsonst rüber gemacht sind und dann war's vorbei mit dem Geschäft. Aber egal, ich hatte da schon eine neue Freundin und wollte sowieso in die Versicherungsbranche. Wenn ich damit der DDR geschadet habe, tut es mir leid. Das wollte ich nicht. Wie gesagt, ich brauchte die Knete. Gibt's die DDR eigentlich noch?
1: Nein, gibt's nicht mehr.
0: Das war nachgefragt. Die Sendung, die dich fröhlich macht, die dir die Gewissheit gibt, dass es außer unfähigen Politikern auch noch etwas anderes, etwas Schönes gibt, weil nachgefragt wegen Hans-Werner Brunks, aber auch wegen Pavian Meyer zu Borterbeck. Ein heller Schein im Dunkel der allgemeinen Ignoranz ist schön, dass es nachgefragt gibt, die Serie mit Hans-Werner Brunks, manchmal auch Pavian Meyer zu Borterbeck. Nachgefragt ist nicht cool, nein, nachgefragt ist das Heißeste, was der deutsche Journalismus zu bieten hat, mit dabei Hans-Werner Brunks und auch Pavian Meyer zu Borterbeck. Ein Glücksfall für die deutsche Radiounterhaltung, aber auch für jeden, der zuhört. Das ist nachgefragt, eine Sendung des Frühstücksradios, stets aktuell, frisch in deine Ohren. Nachgefragt ist einfach, ja, einfach besser. Was soll ich sonst noch sagen? Bis zum nächsten Mal, wenn es heißt nachgefragt, die Supersendung mit Hans-Werner Brunks und ja, natürlich auch mit Pavian Meyer von Borterbeck. Verdammte Scheiße, diese Sendung, ihr wisst es doch, wie

0: Hi, ich bin der Klaus Birgit und ich arbeite in so einem Projekt da in Lüdenscheid, so mit Kindern und so. Und ich fühle mich da eigentlich ganz wohl und
1: Ja, du hast uns geschrieben, Klaus Birgit. Du würdest mal ganz gerne bei dem Frühstücksradio dabei sein im Studio
0: ja,
1: hier.
0: ich finde das auch ganz toll bei euch hier im Studio, so du auch und der Hans Werner und so und
1: Ja,
0: überhaupt.
1: schön, aber.
0: Bochterbeck, ich kann den Kerl nicht ab, du.
1: Brungs, benimm dich.
0: Ja, ich finde es auch gut, dass ihr so Aggressionen so auf Hörer und so irgendwie rauslasst. Hallo, Hörer. Na? Wieder vorm Radio sitzen und faulenzen? Hä? Ich will dir mal was sagen. Ob du diese Sendung hörst oder den Inhalt deines Mülleimers in der Wohnung verstreust, das kommt aufs Gleiche raus. Warum tust du dir das an, hä? Masochist? Hä? Also diese direkte Höreransprache und so, die finde ich ist schon irgendwie mediengerecht auch, ne? Also echt.

Uschi. Und ich habe so einen Schnellkurs im Lesen gemacht, ne? Ich kann jetzt ein Buch in 10 Minuten durchkriegen und wiedererzählen. Also zum Beispiel eine kurze Geschichte der Zeit. Da handelt das von Zeit, glaube ich. Und das ist von Stephen, also nicht der King, der andere, der Hawking, ne? Und ich lese euch jetzt mal ein Kapital daraus vor. Das ist aber von Marx Brothers, glaube ich. Egal. Die Entdeckung, dass die Lichtgeschwindigkeit jedem Beobachter unabhängig von seiner Geschwindigkeit gleich erscheint, führte zu Relativitätstheorie. Finde ich relativ gut. Und damit